0: lebenden Philosophen wirklich. Lassen Sie mich der Operation beiwohnen und Ihnen vielleicht ein paar Fragen stellen.
1: Ja, von mir aus, aber behindern Sie meinen Assistenten nicht.
2: Ach, ich komme zurecht.
1: Also dann.
0: Oh, Sie sind ein Held. Es ist mir wirklich eine Ehre.
3: Ich nehme jetzt die Beine, Professor.
1: Machen Sie es Harald und reden Sie nicht so viel.
0: Herr Professor, Sie forschen an der praktischen Philosophie. Ihr Gebiet ist der Ursprung des menschlichen Bewusstseins.
1: Ja, ja, und das stimmt.
0: Entgegen allen modernen Naturwissenschaftlern halten Sie am Glauben an die Seele fest. Sie lassen sich nicht von Materialisten verwirren. Und heute, da wollen Sie den Beweis für den freien Willen, das Göttliche im Menschen, den reinen Geist erbringen.
1: Man tut, was man kann. Aua, da spüre ich noch was.
3: Hier, Herr Professor?
1: Ja.
3: Einen Moment, das haben wir gleich.
0: Oh, Sie sind ja so tapfer, Professor.
1: Ach.
0: Aber erklären Sie doch dem Hörer nun einmal, was genau Sie eigentlich heute tun.
1: Praktischer Reduktionismus.
0: Das bedeutet?
1: Na, diese Naturwissenschaftler, Laborwissenschaftler trifft's wohl eher, argumentieren ja, das Ganze sei nicht mehr als die Summe seiner Teile. Der Mensch ist eine Maschine und wenn sie ausgeht, ist er hinüber. Aber woher kommt dann die Liebe, die Kunst, die Spiritualität? Sie sehen schnell, dass da einiges zu einfach gedacht wurde.
0: Woher kommt denn die Liebe?
1: Es gibt eben diesen Kern im Menschen, sein Bewusstsein, wenn man so will, den reinen Geist.
0: Und den wollen Sie heute finden?
1: Hier im Labor.
0: Wie gehen Sie da vor?
1: Systematisch. Wir trennen alles ab, was überflüssig ist.
3: Herr Professor, sind Sie noch da? Ich habe gerade Ihre Oberschenkel entfernt.
1: Na, wo soll ich denn hin sein? Glauben Sie, ich stecke im Oberschenkel. Machen Sie weiter, Harald. Jetzt die Arme. Das Gröbste gleich am Anfang.
0: Sie wollen Ihren Körper also so weit wie möglich reduktionieren. Das ist, Sie meinen es ernst. Was glauben Sie zu behalten?
1: Den freien Willen natürlich.
0: Und was will dann Ihr freier Wille?
1: Das werden wir sehen.
3: Professor, wir haben jetzt die Arme entfernt. Als nächstes kommen dann die Genital...
1: Sagen Sie es mir nicht, tun Sie's.
0: Oh. Professor Überfluss, sind Sie noch da? Sind Sie noch da, Professor? Oh mein Gott, Assistent, Harald, halten Sie es für möglich, dass... Ist der freie Wille etwa in den Genitalien?
4: Noch da.
3: Er ist nur kurz ohnmächtig geworden. Wir haben eine empfindliche Stelle berührt, die bei Philosophen selten angetastet wird.
0: Gott sei Dank.
3: Da kann es schon mal passieren, dass man kurz ohnmächtig wird. Der reine Geist zieht sich aus dem Körper zurück.
1: Was reden Sie da? Machen Sie weiter.
3: Entschuldigen Sie, Professor. Wir gehen jetzt an die Innereien. Ich hole kurz die Präparate.
0: Von was für Präparaten spricht er?
1: Wir müssen die lebensnotwendigen Organe durch Geräte ersetzen. Die Seele flieht aus dem Körper, wenn er zu plötzlich attackiert wird.
0: Sie haben alles vorbereitet, nehme ich an. Elektrische Herzpumpe, künstlicher Darm, Sauerstoffversorgung des Gehirns.
1: Um sowas kümmert sich mein Assistent.
0: Hat der eigentlich die nötige Ausbildung für so einen Eingriff? Ich meine, bei allem Respekt an die moderne Medizin, das ist ja aber nun keine alltägliche Operation.
1: Nein, das ist es nicht.
0: Und Ihr Assistent hat?
1: Er hat bei mir über das Körper-Seele-Problem promoviert. Er weiß, was er tut und ich glaube, er hat einen Sommerkurs Chirurgie belegt.
0: Sind Sie denn aufgeregt?
1: Ich stehe im Dienst der Wissenschaft. Meine Gefühle tun nichts zur Sache.
0: Noch eine Frage, wenn Sie erlauben.
1: Ja, klar.
0: Gibt es jemals die Möglichkeit eines Rückzugs in Ihren Körper?
1: Ein Rückzug? So gesehen nein, aber warum sollte ich auch zurück wollen? Der reine Geist, der freie Wille, was für eine Last ist ihm der Körper?
3: Wir können fortfahren. Zunächst ersetzen wir Magen und Darm.
1: Ja, weg damit. Ich bin's leid zu essen, zu kacken. Die ganzen elenden Bedürfnisse des Körpers bin ich ein für alle Mal los. Ein Traum der Philosophie geht in Erfüllung. Machen Sie schneller, Harald. Jetzt die Leber.
0: Sie machen das sehr gekonnt, Harald. Ist das Ihre erste Befreiung des Geistes?
3: In der Praxis ja, in der Theorie nein. Mit dem theoretischen Reduktionismus bin ich lange vertraut. Die Frage nach dem freien Willen beschäftigte mich schon in der Kindheit.
0: Na, viele Leute denken, man muss einen kleinen Knacks haben, um sich mit solchen abstrakten Fragen zu beschäftigen.
1: Vielleicht stellt man auch zuerst die Fragen und bekommt dadurch den kleinen Knacks.
3: Ja, das ist wie mit der Henne und dem Ei.
0: Wie war es denn bei Ihnen, Professor? Zuerst die Fragen oder zuerst der Knacks?
3: Verschonen Sie den Professor kurz mit Fragen. Wir wollen jetzt das Herz ersetzen.
0: Jetzt schon?
3: Oder noch nicht, Herr Professor?
1: Ich bitte darum.
3: Wobei der Einwand vielleicht berechtigt ist, das Herz ist ein sehr wichtiger Schritt.

0: Artefactum generalum.
1: Ich frage nur, weil es ja sicherlich einen breiten Bedarf an geistiger Befreiung in der Bevölkerung gibt. Professor?
2: Was? Nein, ich forsche für mich selbst und die Erkenntnis allein ist mein Lohn.
0: Jetzt hätte ich mich fast verschnitten.
2: Das ist der Wahlspruch des wahren Wissenschaftlers.
0: Wo ist denn hier die Arteria connexus? Verdammt, das ist ein schwieriger Eingriff.
1: Professor?
3: Scheiße, jetzt habe ich mich verschnitten. Schnell, helfen Sie mir. Wir müssen sofort den ganzen Torso entfernen und die Nerven an diesen künstlichen Körper anschließen. Halten Sie den Kopf, sonst entflieht die Seele unkontrolliert.
4: Oh mein Gott, so?
3: Da, starten Sie die Nährstoffpumpe.
4: Oh Gott.
3: Schnell!
0: Jetzt können wir nur warten und hoffen.
1: Schafft er's?
0: Sein Geist ist zäh. Er sollte durchkommen.
1: Da! Er blinzelt!
3: Professor, sind Sie noch da?
2: Natürlich bin ich noch da.
1: Oh, wie geht es ihm? Wie fühlen Sie sich?
2: Freier. Mit jedem Schnitt ein Stück freier. Los, ran ans Gehirn jetzt.
3: Selbstverständlich, Professor.
1: Das Hirn wird auch noch reduktioniert?
3: Genau, wir machen zuerst die Mund- und Augenpartie weg. Der Professor kommuniziert dann über dieses Nervenkabel mit Hilfe seiner Gedanken. Das hört sich dann etwa so an. Umgekehrt übersetzt dieses künstliche Ohr hier die Schallwellen in Nervenreize, die wir über diese Lösung dem Gehirn zuführen. So können wir bis zur Befreiung mit dem Professor kommunizieren. Irgendwelche letzten Worte, Professor?
2: Machen Sie hinne.
3: Gut, wir öffnen dann jetzt den Schädel. Spüren Sie das?
2: Ich spüre nichts.
3: Keine Sorge, das kann man rauswaschen. Können Sie mir die Schale da bitte geben? Ja, genau die. Die ist für das Gehirn vorgesehen. Danke.
1: Gerne. Er sieht nachdenklich aus.
3: Professor, sind Sie noch da?
1: Was sagt er?
3: Er ist noch da. Wir sollen jetzt den Lapsus frontaleorum entfernen.
1: Das machen Sie aber alleine.
3: Natürlich. Ab jetzt ist es ganz einfach. Das Gehirn besteht im Grunde nur aus Zytoplasma, da kommt man leicht durch. Er sagt, er kann uns hören, wir sollen nicht so viel reden. Und er fühlt sich sehr frei.
1: Ach schön. Sie arbeiten sehr professionell. Was ist das? Was sind das für Geräusche?
3: Er antwortet mit zwei verschiedenen Signalen.
1: Was bedeutet das?
3: Ah, wir haben den Chronium Generalum durchtrennt. Das führt zu einem Split Brain. Der Professor hat jetzt zwei verschiedene Gehirne, das linke und das rechte.
1: Und beide antworten getrennt voneinander?
3: Wir haben so etwas vermutet.
1: Ja, und was machen wir jetzt? Irgendwo muss er ja stecken.
3: Ja, im Allgemeinen glaubt man, er wäre in der linken Gehirnhälfte.
1: Na, weg mit der rechten dann. Worauf warten Sie? Was sagt er?
3: Das verstehe ich nicht. Das ist merkwürdig. Eine ganz andere Verschlüsselung. Das verstehe ich.
1: Was sagt er?
3: Weiter, wir sollen endlich weitermachen.
1: Aber mit welcher Hälfte?
3: Die linke. Und ich soll den automatischen Google Translate einschalten. Es geht ihm wohl auf die verbliebenen Nerven, dass ich alles für sie übersetzen muss.
1: Verzeihung, es tut mir leid.
3: Halb so schlimm, wir sind ja vorbereitet.
5: Dankeschön. Und jetzt nehmen Sie endlich den Gnosis EPI Coctus weg. Und dieses Ding, was darunter liegt, gleich mit. Da bin ich auch nicht drin.
3: Okay.
5: Bin noch da. Ich glaube, den Magnus Operatoras können Sie als nächstes wegnehmen. Bin immer noch da.
3: Oh, ein Wunder! Bisher ging man davon aus, dass das Bewusstsein im Magnus Operatoras steckte. Wir haben ihn entfernt und der Professor ist immer noch da.
5: Klappe halten. Weitermachen.
1: Was kommt als nächstes?
5: Probieren Sie, ich vertraue Ihnen.
3: Es bleibt nicht mehr viel übrig. Hier müsste er irgendwo sein. Was ist jetzt passiert?
1: Ist er...
0: Er ist...
1: Oh mein Gott!
0: Ein ergreifender Moment.
1: Oh Gott! Wie alle großen Denker opferte er sich für die Wissenschaft.
0: Er hat seine körperliche Hülle verlassen und ist reiner Geist geworden.
1: Und wo ist er jetzt? Ich meine, die...
0: Seine Seele?
1: Ja.
0: Sie ist uns entwischt.
1: Das heißt?
0: Sie ist frei geworden. In den Himmel gestiegen. Der Professor schwebt um uns herum im Äther der Natur. Asche zu Asche. Staub zu Staub. Der Professor ist eins mit allem geworden. Seine Seele ist befreit. Ob er uns hören kann? Wir wissen es nicht.
3: Wir wissen es nicht.
0: Doch wir verehren dich. O Professor Überfluss, du der

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Hey, na du. Schön, dass du eingeschaltet hast. Dass du dabei bist. Das freut mich sehr. Das hier ist eine Art Schlaf. Einen geilen Begriff für das Format haben wir leider noch nicht gefunden. Es soll dir jedenfalls beim Einschlafen helfen. Auf dem Weg dahin werde ich dich begleiten. So wie bei der Sterbehilfe. Nur, dass du halt schlafen und nicht sterben sollst. Sozusagen bin ich dein Schlafbuddy. Oder dein Schlafkrafttier. Je nachdem, welchen Begriff du präferierst. Ich weiß, es ist auch noch gar nicht so spät. Und du bist bestimmt noch gar nicht müde. Aber ja, eine andere Sendezeit haben wir leider nicht bekommen. Deshalb spiel einfach mit und tu mal so, als wärst du müde. Weil sonst funktioniert das hier alles nicht und dann können wir es ja gleich sein lassen. So, bist du jetzt bereit? Sehr gut. Ich hoffe, du liegst bequem. Wenn nicht, dann gebe ich dir noch einen kurzen Moment, dich irgendwo hin zu flezen. Such dir irgendwas Kuscheliges. Einen Ort, an dem du dich sicher fühlst und nicht sofort ausgeraubt oder für obdachlos gehalten wirst. Am besten irgendwo in deinen eigenen vier Wänden, wo dich keiner sieht. Müssen ja nicht gleich alle wissen, was für ein Freak du bist. So, kannst jetzt mal losgehen. Die Läden machen nämlich gleich zu und ich muss noch einkaufen gehen, also kickst dich mal ein bisschen aus. Bist du jetzt bereit? Dann würde ich dich jetzt bitten, deine Augen zu schließen. Außer du fährst gerade Auto, dann würde ich dich mal bitten, kurz rechts ranzufahren. Das ist schon scheiße gefährlich, einfach so Auto zu fahren mit geschlossenen Augen. Mann, du hast eine Verantwortung auf der Straße, nimm die wahr. So, wenn du jetzt bequem liegst, können wir ja endlich starten. Motor an und los geht die Fahrt. Ich mache jetzt nochmal so ein paar kleine Geräusche nebenbei. Die sollen dich ein bisschen entspannen. Erschreck dich also nicht. Das hier ist für die Computer-Nerds unter euch, die das ganz geil fänden, wenn man so ein bisschen die Tasten haut. Ist ganz nett, oder? Also, ist jetzt nicht so geil, aber geht schon. Ich kann leider nicht mit diesem 10-Finger-System tippen. Ich glaube, das würde nochmal eine Spur geiler klingen. Egal, lassen wir das einfach mal. So cool war das jetzt auch nicht. Oh Mann, wer ruft denn jetzt an? Meine Mutter. Ach, da gehe ich nicht ran. Nee, wir lassen das kurz hier ausklingeln. Und dann machen wir weiter. Ist gleich vorbei. Dauert nicht mehr lang. So, okay, ist fertig. Alles klar. Gut, dann machen wir jetzt hier an der Stelle weiter. Ich hoffe, du hattest einen schönen Tag. So einen Tag, den hätte ich auch ganz gerne gehabt. Weißt du, mein Tag war schrecklich. Ich habe voll verschlafen, weil mein Handy ist in der Nacht ausgegangen. Und ja, als ich dann auf dem Weg zur Arbeit war, da ist mir die Bahn, die ist mir vor der Nase weggefahren. Ich glaube manchmal, die machen das mit Absicht. Und als ich dann auf Arbeit ankam, musste ich mir erstmal was von meinem Chef anhören. Von wegen, ich bin nicht zuverlässig und so. Ich meine, dabei kennt er mich doch gar nicht. Wo will dir das denn wissen? Naja, vor lauter Stress habe ich halt meine Schlüssel zu Hause vergessen. Und da musste ich erstmal den Schlüsseldienst anrufen. Das war voll ätzend. Und dann wollte der von mir 115 Euro haben. 115 Euro für so ein paar Handgriffe, die jeder Kleinkriminelle beherrscht. Ach, ist ja jetzt auch egal. Hier geht's ja um dich. Und nicht um mich. Okay, ich habe hier nur eine kleine Leinwand dabei. Und darauf werde ich jetzt ein kleines Bild malen. Ich weiß noch nicht so ganz was. Ist aber auch nicht so wichtig. Ich fange einfach mal an, ne? Sonst wird das ja gar nichts mehr. Das habe ich mir auch schöner vorgestellt, das Geräusch, aber gut. Dann müssen wir jetzt durch. Boah, ist das ekelhaft. Ist gleich vorbei, keine Sorge. Okay, ich habe jetzt eine kleine Blume gemalt. Ist ganz
Also ich würde es mir nicht an die Wand hängen, aber ihr könnt es ja eh nicht sehen, also von daher. So, alles klar, dann würde ich jetzt mal kurz das Bild zur Seite legen und dir eine kleine Geschichte vorlesen. Das sind so kleine Kurzgeschichten, ich glaube, die könnten dir gefallen. Einige Leute finden das ja ganz schön, wenn man vor dem Schlafengehen nochmal eine Geschichte hört. Ich persönlich stehe da nicht so drauf, aber ja, muss ja jeder für sich selbst wissen. Okay, also die Geschichte heißt Die kleine Tasse, die ihr Glück suchte. Es lebte einst eine kleine Tasse in einem weit entfernten Küchenschrank. Sie erfreute sich großer Beliebtheit, denn sie war wunderschön. Fast schon zu schön, um sie zu benutzen. Die anderen Tassen mochten die kleine Tasse nicht so sehr, weil sie ihnen die Show stahl. Eines Tages nahm einer der Bewohner des Hauses die kleine Tasse aus dem Schrank und machte mit ihr das, was man ebenso mit einer Tasse macht. Da die kleine Tasse nun mit Kaffee besudelt war, steckte man sie in die Spülmaschine. Und es kam, wie es kommen musste. Beim Herausnehmen der kleinen Tasse aus der Maschine zersprang ihr kleiner Henkel. Oh nein, dachte sich die kleine Tasse. Doch nicht mein Henkel. Man versprach ihr, dass man sie mit Sekundenkleber reparieren wolle. Doch nichts passierte. Die Tage vergingen.

0: und wollte ihr keiner helfen. Ihr Umfeld wandte sich von ihr ab. Das machte die kleine Tasse traurig. Damals mochten sie doch alle so sehr. Und heute haben sie sie alle vergessen. Sie hielt das alles nicht mehr aus. So konnte und wollte sie nicht mehr weiterleben. Sie sah die Küchenzeile hinunter und fasste für sich einen Entschluss. Sie nahm all ihren Mut zusammen und stürzte sich in den Abgrund hinab. Und das war's. Die kleine Tasse war nun nicht mal mehr eine Vase oder eine Schüssel. Alles, was von ihr übrig blieb, war ein einziger Scherbenhaufen.
1: Was? Das war überhaupt keine schöne Geschichte. Das war eine furchtbare Geschichte.
0: Oh Gott, die arme Tasse hat sich für den Freitod entschieden.
1: Oh Gott, hätte ich das gewusst, ich hätte das niemals vorgelesen. Oh Gott, ich muss jetzt irgendwas anderes machen, um mal wieder gute Laune zu verbreiten. Was machen wir denn jetzt am besten? Ich hab hier noch in meiner Geräuschekiste.
0: Wer nervt denn jetzt schon wieder? Oh, schon wieder meine Mutter. Oh, was will die denn? Warte kurz, ich muss da mal ganz kurz rangehen. Hallo, Mama. Nein, ich bin nicht krank. Nein, ich nehme hier was auf. Ja, Mama, das ist so ein Schlafding, was ich hier mache. Naja, damit die Leute besser einschlafen können. Ja, das weißt du doch. Ja, na klar, das habe ich dir erzählt. Das habe ich dir erzählt. Das hast du vielleicht schon wieder vergessen.
1: Ich habe nicht gesagt, dass du senil bist. Das hast du gerade selber interpretiert. Mama, das ist so ein Ding, ich muss flüstern. Die Leute sollen nicht wach werden. Ja, das ist zum Einschlafen. Das ist nicht sinnlos. Du weißt doch überhaupt nicht, was ich hier mache. Du hast es dir doch nicht mal angehört. Ja, du kannst doch nicht sagen, dass es sinnlos ist, wenn du nicht mal weißt, was es ist. Ich begleite die Menschen beim Einschlafen. Ja, das wollen die. Das brauchen die. Ja, nicht alle. Ja, aber einige. Ja, einsame Menschen zum Beispiel, die brauchen sowas. Die haben niemanden zum Einschlafen. Das ist keine Prostitution, Mama. Können wir das bitte nachher besprechen? Wir sind hier live, okay? Ich nehme mir Zeit für dich. Mama, ich nehme mir... Aber doch nicht jetzt. Ich rufe dich später an. Mama, ich rufe dich... Nein, du bist mir nicht egal. Ich habe nur jetzt keine Zeit. Ich hab dich lieb. Ich hab dich... Ich hasse dich nicht. Ich hasse dich doch nicht. Ich rufe dich doch später nochmal an. Das ist doch... Ich schieb dich nicht ab. Wir haben kaum noch Sendezeit, Mama. Mama, ich rufe dich später nochmal an. Ich leg jetzt auf, Mama. Das heißt doch nicht, dass ich dich nicht lieb habe. Das ist doch... Du nimmst wieder Dinge total aus dem Zusammenhang. Das stimmt doch alles überhaupt nicht. Mama, ich leg jetzt auf, Mama. Ja, ja, alles. Ich ruf nachher. Ich ruf dich. Ja, Mama. Ja. Tschüss, Mama. Tschüss.
0: Es tut mir so leid, dass ich gerade so geschrien habe. Das war unprofessionell. Ich höre gerade, wir müssen jetzt auch zum Ende kommen. Also das ist jetzt alles gar nicht so gelaufen, wie ich mir das vorgestellt habe, aber... Ja, ich hoffe, du konntest trotzdem ein bisschen was mitnehmen. Es hat dir ja trotzdem irgendwie ein bisschen gefallen. Bist vielleicht auch ein bisschen müde geworden. Genau, und wenn du willst, also wenn du magst, ich find's ganz geil, wenn du nächste Woche nochmal einschalten würdest. Das würde mir zumindest, ja, sehr viel bedeuten. Es tut mir also wirklich leid, wie das heute gelaufen ist. Ich bin für normal gar nicht so, wirklich nicht. Also dann. Wir sehen uns, wir hören uns nächste Woche wieder. Gleiche Zeit, gleiche Uhrzeit. Und ja, dann bis nächste Woche und ich wünsche dir noch eine gute Nacht.
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1: Und dann hab ich gesagt, ja, dann heirate doch die grüne Makrele. Das war noch nicht alles. Und dann hat er gesagt, nee, die Grünen sind nicht so mein Typ. Dann bin ich lustig.
2: So Leute, ich gehe jetzt aber.
3: Was?
2: Wieso? Hab keine Lust mehr.
1: Na dann, tschüss.
2: Jupp, man sieht sich.
3: Bye.
1: Doofe Sarah, die zu früh gehen.
3: Naja, ich meine, man kann nicht sagen, dass sie zu früh geht. Es ist schon ein bisschen spät geworden.
1: Ja, das ist es wohl. Wenn es nach mir geht, könnten wir die ganze Nacht hier liegen.
3: Die Nacht ist sowieso viel besser als der Tag.
1: Ja, oder? So viel besser. Die Zeit vergeht einfach langsamer.
3: Wie meinst du das?
1: Um 12 Uhr mittags denkst du dir noch, ich habe den ganzen Tag vor mir. Wenn du aber um 3 noch nicht aus dem Bett bist, fängst du auch nichts mehr an. Ob jetzt 23 oder 2 Uhr nachts, ist aber komplett egal.
3: Ja, nicht jeder hat so eine schlechte Arbeitsmoral und so einen kaputten Schlafrhythmus wie du.
1: Ja, vermutlich.
3: Ja, aber du hast schon recht. Die Nacht ist in jeder Hinsicht besser.
1: Ich wünschte, ich müsste nie mehr schlafen gehen.
3: Oh ja, das wär's. Was würdest du dir sonst noch so wünschen?
1: Was würde ich mir wie wünschen?
3: Naja, du hast 3 Wünsche. Nummer 1 ist nicht mehr zu schlafen.
1: Was sind die Regeln?
3: Keine Regeln.
1: Ich darf mir 1000 Wünsche wünschen.
3: Du darfst dir 1000 Wünsche wünschen.
1: Ich darf mir unendlichen Weltfrieden wünschen.
3: Du darfst.
1: Ich darf mir sofort alle existierenden Probleme, die ich habe, wegwünschen, ohne zu wissen, welche es überhaupt sind.
3: Zwing mich nicht, jetzt Regeln aufzustellen.
1: Sorry.
3: Also?
1: Sicherheitshalber erstmal 1000 Wünsche.
3: Okay, aber du wirst dann, solange du die 1000 Wünsche nicht aufgebraucht hast, den Wünschegeist nicht mehr los.
4: Und er spricht die ganze Zeit in dieser Stimme und singt dabei.
3: Sehr schlecht und uninspiriert tut er das.
1: Dann wünsche ich mir, dass er nicht mehr so nervig ist.
3: Geht nicht. Du kannst mit keinem Werkzeug das Werkzeug selbst verändern. Versuch mal, einen Nagel in den Hammer zu schlagen, den du zum Schlagen benutzt. Du bräuchtest einen zweiten Hammer und den gebe ich dir nicht.
1: Dann wünsche ich mir noch 2 weitere Wünsche.
3: Okay. Erster Wunsch, nicht schlafen zu müssen. Zweiter Wunsch, 2 weitere Wünsche. So, jetzt hast du noch 3 weitere Wünsche frei.
1: Weltfrieden?
3: Ein bisschen konkreter.
1: Keine hungernden Kinder in Afrika?
3: Oh Gott, bist du langweilig.
1: Ich wünsche mir, super erfolgreich zu sein.
3: Was wäre denn jetzt erfolgreich für dich?
1: Sag ich nicht.
3: Ach, komm schon.
1: Nein, sag ich nicht.
3: Ach, Doofkopf. Dein letzter Wunsch?
1: Nochmal 2 Wünsche. Oh. Ich würde mich gerne öfter so wie jetzt fühlen. Wie ein Mensch und weniger wie ein Tier.
3: Ach, das verstehe ich jetzt nicht ganz. Fühlen sich dann Tiere nicht eher so wie Menschen?
1: Kommt aufs selbe hinaus. Erkläre ich jetzt aber nicht.
3: Wieso zum Teufel machen wir das überhaupt?
1: Für meinen letzten, wichtigsten Wunsch. Ich wünsche mir, dass die Menschheit bis zum Ende des Universums lebt und es schafft, einen komplett autarken fliegenden Ball zu schaffen, der in der unendlich komplett leeren, sternlosen und kalten Unendlichkeit schwebt. Oder sie siedeln auf einem weißen Zwerg, auf dem letzten Existierenden, es sei denn, sie streiten sich mit einer anderen Alienrasse und die Menschheit ist sowas wie ein intergalaktischer Bösewicht geworden. Dann darf die Menschheit ruhig aussterben und die Aliens auf ihm siedeln. Ich muss mir das unbedingt aufschreiben.
3: Oh Gott, ja, sehr kreativ. Ja, ich glaube, wir brauchen dringend Regeln.
1: Fände ich auch gut. Okay, folgende Regel. Du hast 3 Wünsche, aber nur für diesen Moment und nicht für den Rest deines Lebens. Was ist dein Begehr?
3: Ja, ich wollte eigentlich auch sagen, dass ich gerne erfolgreich wäre.
1: Was wäre das denn für dich?
3: Sag ich dir doch nicht.
1: Wieso habe ich damit angefangen? Der gilt aber sowieso nicht. Erster Wunsch, bitteschön.
3: Okay, ich würde gerne mehr Sterne sehen. Scheiß Stadt-Sternhimmel, der nervt mich richtig.
1: Ich kenn's kaum anders.
3: Das nächste Mal treffen wir uns irgendwo außerhalb.
1: Und kommen nicht mehr zurück, weil keine Bahn mehr fährt.
3: Und sterben, weil ein Axtmörder uns niedermetzelt.
1: Okay, bin dabei.
3: Der Axtmörder hat dich abgeholt, nicht?
1: Wäre mein 5. Wunsch geworden.
3: Okay, jetzt mein letzter Wunsch.
1: Vorletzter, das mit dem Erfolg galt nicht.
3: Hey, ich entscheide, was gilt und was nicht. Im Gegensatz zu dir weiß ich, wie das Spiel ordentlich funktioniert.
1: Will nichts gesagt haben.
3: Okay, Ja, echt schwierig.
1: Was diesen Moment betrifft, aber nicht dein ganzes Leben.
3: Das ist eine dumme Regel. Was würdest du dir denn wünschen?
1: Ich würde jetzt gerne 2 Millionen Euro ausgraben.
3: Deshalb verstehst du das Spiel nicht. Du schummelst.
1: Es gibt keine Regeln, wie soll man da schummeln?
3: Okay, neue Regel. Es muss interessant sein und nicht stumpf und offensichtlich.
1: Also es existieren folgende Regeln. Es muss den jetzigen Moment betreffen und es muss interessant und ja nicht stumpf und offensichtlich sein.
3: Ja, ich bin sehr zufrieden mit diesen beiden Regeln.
1: Ja. Und?
3: Ach so. Keine Ahnung.
1: Wir sind echt doof.
3: Ja, das sind wir.
1: Und was ist, wenn ich mir was wünschen würde, das jetzt wäre, aber länger wirkt?
3: Keine Ahnung. Mir fällt da nicht mal was zu ein.
5: Das war Park Bla Bla, ein Hörspiel von Yusuf Fischer.
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1: Wir befinden uns in Hartmannsdorf Knautnauendorf, einem Randgebiet in Leipzig. Das Oberhaupt der Familie Pfützenreuther, Harald Pfützenreuther, ist gerade dabei, in Eigenarbeit den Vorhof seines Einfamilienhauses neu zu pflastern. Er bezeichnet sich selbst als Steinenthusiasten und vertritt die Ansicht, der erste und wichtigste Eindruck über das Haus einer Familie entstehe beim Betrachten der Hofeinfahrt. Und Harald Pfützenreuther hält einiges auf sein Ansehen.
2: Harald, Schatz, magst du kurz Pause machen? Es gibt Essen.
3: Sofort, Liebling, sofort. Ich muss nur noch überprüfen, ob die Knirschfugen auch richtig eingearbeitet sind. Das ist der wichtigste Schritt beim Pflastern. Das weiß doch jeder.
2: Knirschfugen?
3: Man könnte auch Pressfuge oder Pendelrinne sagen.
2: Ach.
3: Ja, das Vokabular des Baulexikons will gelernt sein für den fleißigen Heimwerker, der was auf sich hält.
2: Hätten wir nicht einfach ein paar Handwerker bestellen können?
3: Was? Wieso?
2: Na, dann könntest du das Baulexikon mal beiseite legen und essen kommen. Dein Sohn wird schon ganz hibbelig.
3: Ach, und wie kommst du darauf, dass ein Trupp von diesen besserwisserischen Handwerkerkerlen das erfolgsversprechender machen könnte als dein wunderbarer Ehemann?
2: Das meinte ich doch gar nicht so.
3: Nein, nein. Ich weiß schon Bescheid über diese Leute. Die sind langsam, unpräzise und während der Arbeit die ganze Zeit am Rauchen. Willst du unsere Einfahrt mit Zigarettenfiltern gepflastert haben? Nein, natürlich nicht.
2: Ist ja gut, ist ja gut.
3: Weißt du noch, als die Zedelmeiers ihre Einfahrt haben pflastern lassen, was das gekostet hat? Ausgenommen wie Fische wurden die. Aber nicht mit mir, nicht mit mir.
2: Ja, ja, wenn du meinst. Das hört sich jetzt aber nicht so richtig gut an. Der Stein sinkt da auch irgendwie total ein in diesem Matsch da.
3: Keine Sorge, das sind die abschlemmbaren Bestandteile. Würden die aus schluffigem Material bestehen, wäre das wirklich bedenklich. Aber ich habe natürlich auf eher tonige Bestandteile zurückgegriffen und nur hochwertige Markenware eingekauft.
2: Ach was.
1: Harald Pfützenreuther stolpert und bleibt mit den Händen kurz am matschigen Boden kleben. Er wischt sich die Hände ungeschickt an seinem Hemd ab.
2: Ach, was machst du denn immer für Sachen? Oh, diese Sauerei hier wieder. Oh, Harald. Guck doch, die Nachbarn, die schauen auch schon wieder so komisch rüber.
1: Das Ehepaar Brausewetter aus der Nachbarschaft ist auf seinem mittäglichen Spaziergang unterwegs. Auch der Herr Brausewetter hält einiges auf seine Kenntnisse über Gesteinsarten und Baumaterial.
4: Schau mal, Adelheid, der Kerl versucht, Sickerfugen anzusetzen, wie ich das bei unserem Betonrasenstein gemacht habe. Natürlich nicht ganz so sauber wie ich, aber ganz nett.
3: Das habe ich gehört. Und wie nicht anders zu erwarten, irren Sie sich. Das sind Knirschfugen auf schluffigen, abschlemmbaren Bestandteilen aufliegend.
2: Ich dachte Tonige.
3: Ja, meine ich doch.
2: Jetzt komm doch endlich rein. Das Essen. Unser Sohn wird hibbelig.
4: Na, haben Sie denn auch schon mal mit Gesteinsmehlen gearbeitet? Haben wir für unseren Betonrasenstein genutzt.
3: Ihre Laienhaftigkeit und Ihr Unwissen springen förmlich aus Ihnen heraus. Betonrasensteine nennt man heutzutage Rasengittersteine. Im Übrigen könnte meine Arbeit hier nicht besser laufen. Sehen Sie da hinten die Ecke bei den Mülltonnen? Die werden noch mit einem Ensemble aus Konvex- und Konkavkurvensteinen belegt. Und für das westliche Viertel der Einfahrt haben wir überlegt, die Pflasternocken mit Edelbrechsand zu bearbeiten.
4: Ha, typisch Pfützenreuther. Würfelt irgendwelche Begriffe aus dem Baulexikon zusammen, um sich wichtig zu machen. Adelheid, schau dir dieses Trauerspiel mal an.
1: Adelheid Brausewetter hat mittlerweile Gesellschaft von zwei weiteren Frauen aus der Nachbarschaft bekommen.
5: Was ist denn hier los?
6: Es geht um Kirschfugen oder sowas in der Richtung. Und schlaffe Gesteinsmehle.
7: Ah, ja.
4: Wie? Sie benutzen keinen Sieblinienbereich? Wie wollen Sie denn dann Platz für die Kornverteilung Summenkorve schaffen?
3: Als Mann dieses Hauses ist es doch wohl meine Entscheidung, ob und wie ich mir Platz für meine Kornverteilungssummenkurven schaffe.
1: Das Ehepaar Zedelmeier aus der Nachbarschaft hat sich zur übrigen Gruppe begeben. Frau Brausewetter samt Anhang steht mittlerweile bei Ingrid Pfützenreuther.
8: Entschuldigen Sie, Herr Pfützenreuther, Herr Brausewetter, wozu denn der Streit? Worum geht es überhaupt?
3: Knirschfugen auf abschlemmbaren, schluffigen Bestandteilen.
4: Auf tonigen?
3: Ja, ja.
8: Also die Handwerker, die letztens unsere Einfahrt gepflastert haben, haben irgendwas davon erzählt, dass man bei der Auswahl der Steine in jedem Fall auf die Frostempfindlichkeitsklassen achten muss. Das oberste Gebot.
3: Unsinn. Das war doch der Schlagzertrümmerungswert.
2: Harald, das Essen, unser Sohn, die Nachbarn.
6: Entschuldigen Sie, Frau Pfützenreuther. Welche Fuge bereitet Ihrem Gatten nun Probleme?
5: Die Sickerfuge.
7: Nein, das war doch die Pressfuge, oder?
2: Die Knirschfuge. Ach, das ist ja auch egal. Die drei Streithähne werden sich so schnell eh nicht mehr beruhigen.
6: Na, schätzen Sie sich doch glücklich, dass mein Gatte Ihrem bei seiner Arbeit ein wenig zur Hand geht. Manche Heimwerker kennen doch noch nicht mal den Unterschied zwischen einer Pendelrinne und einer Schlitzrinne. Mit ihm ist hier wenigstens ein Profi am Werk.
2: Schlitzrinne?
7: Mami, Mami, ich hab aufgegessen. Was gibt's zum Nachtisch?
2: Vanilleeis mit heißen Knirschen.
9: Das war ein Hörspiel zum Einschlafen von Jule Rauchbach.
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1: Aaron.
2: Rahim.
1: Aaron.
2: Rahim.
1: Aaron.
2: Alter, hör auf.
1: Sag mal, machen wir heute noch irgendwas?
2: Keine Ahnung. Worauf hättest du denn Bock?
1: Weiß nicht. Hier rumstehen ist ja irgendwie ganz nett, aber irgendwie auch langweilig.
2: Tja. Ist aber auch niemand hier, mit dem man was machen könnte.
1: Dave habe ich vorhin gesehen.
2: Raven Dave?
1: Schön wär's. Nee, Dave Biddlecom.
2: Ach, shit. Ja, Biddle Dumb, oder?
1: Wow, ist das Tamia Stamper?
2: Glaub schon. Mann, die hat aber über die Ferien ganz schön an Oberweite zugelegt.
1: Mhm. Würdest du?
2: Nee.
3: Was denn? Ich hab doch gar nicht...
2: Rahim.
3: Du Saftsack, so wird das doch nie was.
2: Schau mal, Pranstashas Traumpärchen ist auch da. Patrick und Emilia.
1: Wow, ich hab noch nie einen Typen mit so viel Brust da gesehen.
2: Warum? Bist du neidisch?
1: Nein.
4: Sagt mal, habt ihr eigentlich nichts Besseres zu tun, als anderen Leuten auf die Brüste zu starren?
1: Hey Rachel, wie lange hört sie uns schon zu?
2: Ich wusste gar nicht, dass du auch da bist, Schwesterherz. Uns ist stinklangweilig. Fällt dir was Besseres ein?
4: Nope. Ich habe Kelly gefragt, ob sie mit ins Freibad kommt. Aber jetzt sitzt sie hier die ganze Zeit nur auf der Wiese rum und schreibt an ihrem Essay über Franco.
5: Salazar!
4: Ja, whatever.
1: Das hilft uns jetzt auch nicht gerade weiter.
6: Ich wüsste da was. Warum schubse ich euch Luschen nicht einfach vom 3-Meter-Brett?
4: Verpiss dich, Dave. Dich hat keiner gefragt.
6: Mach einen Abgang, Bitch, bevor ich dir eine scheuer.
4: Oh, ganz der Gentleman.
3: Wow. Sag mal, hakt's bei dir?
6: Ich würde mal schön mein Maul halten, wenn ich die Farbe meiner Haut nicht von der meiner Scheiße unterscheiden könnte.
4: Ey,
2: Alter.
4: What?
2: Na, warte du,
7: Pisser. Leute, was geht denn hier ab?
2: Dave hat Rahim beleidigt. Rassistische Kackpratze.
7: Aber sonst bist du noch ganz richtig im Kopf, oder was?
6: Halt dich da raus, du haariger Affe.
7: Ja, Leute für ihr Äußeres beleidigen. Sehr reif, muss ich schon sagen. Aber wenn du die Schiene fahren willst... Warum legst du dich nicht mit jemandem von deiner Größe an?
6: Ich hab gesagt, du sollst dich raushalten.
7: Wenn du die anderen nicht sofort in Ruhe lässt, dann sorge ich dafür, dass mein Vater dir Hausverbot in seinem Laden erteilt. Und wo bekommst du dann deine Würstchen her, um dir die Wampe vollzuschlagen?
6: Ach, fickt euch doch alle.
7: Mein Gott, der ist genauso blöd wie sein Vater. Ist alles okay bei euch? Rachel, nichts gebrochen?
4: Ja, geht schon.
7: Rahim?
1: Ist nicht das erste Mal, dass der Arsch diesen Scheißspruch gebracht hat.
2: Der kann sich auf was gefasst machen.
7: Jungs, lasst gut sein. Er ist es nicht wert. Aaron?
2: Ist ja gut.
7: Also dann. Ich, geh mal wieder zu meiner Freundin, okay?
1: Danke, Patrick.
2: Ja, danke.
4: Das war jetzt nicht gerade die Sorte Action, die ich gebraucht hätte.
2: Mann, irgendwie müssen wir es diesem Arsch doch heimzahlen können.
4: Habt ihr nicht gehört, was Patrick gesagt hat? Ich schon. Jungs, lasst's gut sein.
8: Ah.
1: Und ich schätze, du nimmst das wörtlich.
4: Worauf du einen lassen kannst.
9: Ja, nehmt das L weg und ihr Name ist Rache.
4: Was?
9: Rache. Dasselbe Schicksal wie Piero de' Medici soll ihn ereilen.
4: Kels, weniger Geschichtsgelaber, wenn's geht.
9: Er saufen soll er.
4: Okay, das ist vielleicht ein bisschen over the top, aber... Ich hätte da schon eine Idee.
2: Tu nichts, wofür Dad dich einbuchten müsste.
4: Da haben wir aber Glück. Ich hätte nicht gedacht, dass Dave wirklich auf seine Körperhygiene achtet.
9: Ist die Luft rein? Sieh, Melide.
4: Was?
9: Ja, ha.
4: Wow, was für eine Zeltplane.
9: Hier ist der Schlüssel. Komm. Hol sein Zeug aus dem Spind. Ei, ei.
2: Und? Hast du sie?
4: Hier ist das Teil.
1: Ha. Wow.
4: Habt ihr den Bademeister abgelenkt?
2: Nicht nötig. Der ist in seiner Liege eingepennt.
4: Da hat jemand seinen Job verstanden.
5: Ich hab seinen Rucksack.
9: Was machen wir jetzt damit?
4: Hey! Was denn? Das war doch der Plan.
8: Du hast mir nie gesagt, was der Plan ist, Ray.
4: Naja, jetzt weißt du es ja. Bleibt nur noch die Hose. Hier, Rahim, mach damit, was immer du willst.
1: Oh, das weiß ich schon ganz genau.
10: Ich find's toll, dass du dazwischen gegangen bist, Bärchen.
7: Naja, ich hätte mir damals auch einen großen Bruder gewünscht, der mir die Kloppis vom Hals hält.
10: So, dein Rücken ist dran.
11: Ich hoffe nur, die lassen sich gegenseitig in Ruhe.
10: Bärchen?
11: Hm?
10: Kennst du dich mit diesen Badeflaggen aus?
11: Badeflaggen?
10: Na, diese Dings, Warnflaggen.
11: Was denn für... Oh nein.
6: Fuck. Wo ist mein Zeug?
12: Junger Mann, nehmen Sie mir das nicht übel, aber so ansehnlich sind Sie nicht, dass Sie das hier jedem zeigen müssen.
1: Das war schon ein bisschen böse.
12: Aber gerecht.
2: Jemand Bock auf ein Eis?
1: Aber sowas von.
8: Wusstet ihr, dass Antonio Salazars Lieblingseis Zitronen war?
7: Schatz.
10: Nein, Bärchen. Den Rest darfst du dir selber eincremen. In deinem Pelz bleibt doch eh alles hängen.
12: Also wirklich, manche junge Leute sind so charmant.
13: Das war Rache mit L, ein Hörspiel von Micha Köhler.
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0: eigentlich jedes Kind. Soweit ist der Ablauf, glaube ich, allen klar. Aber was Sie vielleicht nicht wissen, ist, dass in Leipzig manchmal nicht nur die Berufsfeuerwehr, sondern auch die freiwillige Feuerwehr ausrückt. Meine Kollegin Anna Wamsler hat sich mit Tino Schröder getroffen. Er ist Mitglied der Freiwilligen Feuerwehr Ost. Und bei diesem Treffen hat sie herausgefunden, wie viel Energie die Ehrenamtlichen in ihrer Freizeit aufbringen, um anderen Menschen zu helfen.
1: Reutnitz, Thonberg, Zentrum Ost, Schönefeld, Stötteritz und die Innenstadt bis zum Bahnhof. Das ist der Bereich, den die Freiwillige Feuerwehr Ost abdeckt. Die aktuell 60 engagierten Ehrenamtlichen, darunter auch zwei Frauen, helfen den Leipzigern in einer sogenannten Abendeinsatzbereitschaft. Dafür werden die Kameraden in Schichten eingeteilt. Von abends 17 Uhr bis am nächsten Tag um 5 Uhr ist dadurch immer jemand auf Abruf. Am Wochenende sogar von Freitagabend bis Montag, erklärt Tino Schröder.
2: Die Kameraden kommen alle von zu Hause. Wir haben hier an unseren Gürteln, so Pager nennen wir das, wo wir dann die Alarmierung der einzelnen Fahrzeuge bekommen. Die Kameraden versuchen dann schnellstmöglich hier zum Gerätehaus zu kommen, die Fahrzeuge zu besetzen und dann auszurücken. Die Stadt Leipzig gibt uns hier 4,5 Minuten Ausrückezeit vor.
1: Die freiwilligen Feuerwehrmänner und Frauen müssen also innerhalb von 4 Minuten in der Nacht aufwachen, sich anziehen, zur Feuerwehr fahren, die Ausrüstung anlegen und losfahren. Bezahlt werden sie dafür nicht. Alle müssen am nächsten Morgen wieder früh aufstehen und zu ihrem Job oder in die Uni gehen. Aber darf bei der Freiwilligen Feuerwehr eigentlich jeder mitmachen?
2: An sich jeder, der körperlich und geistig dafür geeignet ist. Alter spielt an sich erstmal keine Rolle. Bis 65 kann man hier quasi aktiv die Einsätze mitgestalten und mitfahren. Das Einzige, man muss halt ein paar sogenannte Untersuchungen über sich ergehen lassen. Das heißt, die Tauglichkeit zum Beispiel für Artenschutz oder die allgemeine Feuerwehrtauglichkeit, die wird dann durch einen Amtsarzt überprüft alle 3 Jahre, ob man noch entsprechend fit ist.
1: So hat das die Stadt festgelegt. Im Gegenzug finanziert sie die Ausrüstung der Freiwilligen Feuerwehren. Schutzkleidung, Fahrzeuge, Ausbildung und vieles mehr. Dadurch hat jeder Feuerwehrmann seine persönliche Ausrüstung, auf der vorne der Nachname steht. Auf der Rückseite der Jacke steht Feuerwehr. Somit sind ehrenamtliche Feuerwehrmänner nicht als freiwillige Helfer zu erkennen. Der Grund dafür ist eine besondere Organisationsstruktur der Stadt Leipzig.
2: Also in Leipzig ist es so, es wurde sich irgendwann mal für das Zwei-Säulen-Prinzip Freiwillige und Berufsfeuerwehr entschieden. Sicherlich könnte man auch sagen, man würde die ganzen freiwilligen Feuerwehren auf Berufsfeuerwehren umstellen. Da stehen natürlich auch entsprechende Kosten dahinter.
1: In Leipzig gibt es sogar mehr freiwillige Feuerwehrmänner als hauptberufliche. Dennoch arbeiten sie zusammen, als wären sie alle eine Feuerwehr. Grund dafür ist unter anderem auch die gute Ausbildung der Ehrenamtlichen. Jeden Dienstag werden die Kameraden in der Feuerwache Ost ausgebildet. Woche für Woche wird ein anderes Thema behandelt. Dadurch erhält jedes Mitglied nach einer bestimmten Zeit die Feuerwehrgrundausbildung, um an Einsätzen teilnehmen zu können. Zusätzlich gibt es Lehrgänge an der Landesfeuerwehrschule. Die Ausbildung dort ist dieselbe wie bei der Berufsfeuerwehr und findet meistens von Montag bis Freitag statt. Tino erklärt, wie das mit den Arbeitgebern geregelt wird.
2: Rein gesetzlich müssen die Arbeitgeber den Arbeitnehmer freistellen. Natürlich sieht es heutzutage ein bisschen anders aus, dass es dort auch Arbeitgeber gibt, die dem Ganzen nicht immer sehr positiv entgegengesinnt sind, weil die Arbeit bleibt ja trotzdem liegen. Die meisten Arbeitgeber spielen da aber schon mit, weil das persönliche Interesse des Arbeitgebers oft da ist, diese Fähigkeiten, die man hier erlangt, auch in der eigenen Firma einzusetzen. Das heißt Ersthelfer, Brandschutzhelfer, Evakuierungshelfer.
1: Die Freiwillige Feuerwehr Ost kann aber noch mehr. Und das macht sie einzigartig in Leipzig. Neben Löscheinsätzen, Brandschutzwachen bei Veranstaltungen oder dem Transport des Notarztes ist sie gemeinsam mit der Berufsfeuerwehr Ost für Gefahrgut zuständig. Gefahrgut, das sind atomare, biologische und chemische Stoffe. Für diese sogenannten ABC-Einsätze sind die Feuerwehren Ost als einzige in Leipzig zuständig. Deshalb fährt die Freiwillige Feuerwehr auch mal raus aus ihrem eigentlichen Einsatzgebiet.
2: Wir kommen mit diesen Gefahrgutkomponenten in der ganzen Stadt zum Einsatz. Das kann von dem Güterbahnhof Engelsdorf bis zur Innenstadt, bis raus zu Lucena, Schenker, alle Unternehmen, die wir hier so in Leipzig haben, die Gefahrgut transportieren.
1: Gefahrguteinsätze seien auch dann notwendig, wenn zum Beispiel weißes Pulver in Briefen verschickt werde. Für diese Einsätze sind die Ehrenamtlichen zusätzlich ausgebildet und die Wache hat spezielle Fahrzeuge, wie zum Beispiel das Decon P.
2: Das ist quasi dafür da, um die Einsatzkräfte in solchen Einsatzsituationen entsprechend aus ihrer Schutzkleidung zu holen, sie zu dekontaminieren, das heißt zu reinigen, von den Gefahrstoffen zu befreien, sodass die Einsatzkräfte sich vor Ort nicht mit irgendwas anstecken, infizieren oder sonstiges können, sodass sie quasi gesund und munter auch wieder nach Hause kommen.
1: Aber nicht alle Feuerwehrmänner und Frauen fahren bei Einsätzen raus. Erlaubt ist das nämlich erst ab 18 Jahren. Und nicht alle Mitglieder an der Wache sind volljährig. Aktuell

0: Aktuell gibt es in der Jugendfeuerwehr 25 Mädchen und Jungen. Jedes der Kinder hat eine eigene Uniform, denn jeder soll dazugehören, erklärt Tino Schröder.
1: Wir versuchen dann den Kindern auch beizubringen, Werte zu schätzen und auch zu sagen, okay, die einen haben halt vielleicht mehr als die anderen. Das gehört zur Jugendarbeit ganz einfach dazu, auch die Werte zu vermitteln und auch das Verständnis dafür, wie man miteinander umgeht und auch der Respekt untereinander und auch Erwachsenen gegenüber. Das funktioniert bei uns sehr gut.
0: Alle zwei Wochen treffen sich die Kinder mit ihren Betreuern für 4 Stunden in der Wache. Dort werden auch die jungen Feuerwehrleute ausgebildet. Sie lernen zum Beispiel, wie man ein Feuer löscht und welche unterschiedlichen Schläuche es gibt. Zusätzlich werden Veranstaltungen wie zum Beispiel die Drogenprävention besucht. Obwohl die Ehrenamtlichen den Menschen in ihrer Freizeit und vor allem in der Nacht gerne helfen, gibt es auch immer wieder Situationen, in denen sie sich ärgern.
1: Wenn wir an Einsatzstellen kommen, dort Hilfe leisten wollen und dort Leute im Weg stehen, uns in unserer Arbeit behindern, an Beispielen von Silvester vielleicht mit entsprechenden Feuerwerkskörpern bewerfen und dort fehlt auch das Verständnis und auch das Wissen teilweise, dass es eine freiwillige Feuerwehr ist, dass wir früh genauso wieder auf Arbeit gehen, bloß halt nachts nicht geschlafen haben, sondern vielleicht den Nachbarn geholfen haben. Ich denke, da muss in unserer Gemeinschaft, die wir hier in so einer Stadt sind, denke ich, noch einige Lücken geschlossen werden.
0: Keiner der Freiwilligen übernimmt diese Aufgabe, um Geld oder Anerkennung zu bekommen, sagt Tino. Aber es sei ein gutes Gefühl, wenn sich nach einem Einsatz die Menschen bei ihnen bedanken. Denn dann stehen sie auch das nächste Mal wieder gerne auf, wenn der Pager sie mitten in der Nacht weckt.
2: Ein Beitrag über die Freiwillige Feuerwehr Ost hier in Leipzig. Welche Aufgaben sie hat und wie viel sich die Ehrenamtlichen dort engagieren, hat meine Kollegin Anna Wamsler herausgefunden.
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1: Schimpansen, das ist die Affenart, die uns, also den Menschen, am nächsten ist. Daher wird sie auch viel erforscht und beobachtet. Auch das Max-Planck-Institut forscht auf diesem Gebiet. Eine Schimpansenforscherin davon ist Julia Riede. Sie war im Januar 2016 auch zu Gast beim M19. Moderatorin Anna Vogel hat sich mit ihr über ihre Arbeit und ihre Faszination für die Tiere unterhalten. Hören Sie nun einen Zusammenschnitt des Interviews.
2: Heute dreht sich alles bei uns um die Menschenaffen oder genauer noch die Schimpansen. Als Expertin zu diesem Thema sitzt jetzt Julia Riedel bei mir im Studio. Sie arbeitet im Max-Planck-Institut, genauer dort in der Abteilung für evolutionäre Anthropologie. Konnten Sie denn jetzt genau erkennen, um welche Affenarten es sich bei unserem Einspieler gehandelt hat?
3: Das waren auf jeden Fall Schimpansen.
2: Woran haben Sie das erkannt?
3: Also die Rufe sind einfach einzigartig, die kann man nicht verfehlen. Also wenn man die einmal gehört hat, stecken die in Mark und Bein.
2: Das heißt, man kann ohne weitere Probleme Affenarten an ihren Rufen unterscheiden?
3: Auf jeden Fall. Man kann sogar Individuen an ihren Rufen unterscheiden. Nicht unbedingt ich immer, aber Primatologen, die sich speziell auf Vokalisationen der bestimmten Menschenaffenart spezialisiert haben, die können das. Die können dir sagen, das ist Marius und das ist Macho oder keine Ahnung, wie sie auch immer heißen. Die haben da unheimliche Fähigkeiten und auch die Schimpansen untereinander können sich ganz klar an den Rufen erkennen im Wald.
2: Ich habe es schon erwähnt, Sie sind Expertin speziell für Schimpansen und auf unsere nahen Artgenossen werden wir auch später gleich nochmal kommen. Jetzt steigen wir erstmal mit einer ganz großen Theorie ein, die einem natürlich sofort in den Kopf kommt, wenn es um Affen geht, nämlich Charles Darwin, nämlich die Evolutionstheorie. Können Sie kurz erläutern, wie steht die in Zusammenhang mit den Schimpansen?
3: Okay, also Schimpansen sind unsere nächsten lebenden Verwandten. Vor circa 5 Millionen Jahren haben wir wahrscheinlich einen gemeinsamen Vorfahre gehabt, der in Afrika geliebt, gelebt und irgendwann gestorben ist. Und um heute etwas über die Fähigkeiten dieses Individuums zu erfahren, kann man quasi die Studien der nächsten lebenden Verwandten durchführen, die noch da sind. Das Interessante ist auch, dass Schimpansen eben so nah mit uns verwandt sind. Das genetische Erbgut, das hat nur circa einen Unterschied zwischen 1 und 1,6 Prozent. Da streiten die sich, die Genetiker, so ein bisschen, kommt drauf an, welche Analysemethoden man da benutzt. Aber der genetische Unterschied ist einfach minimal.
2: Abgesehen von diesem Unterschied, was

0: Wir können mit dem Pinzettengriff kleinste Haare aufheben. Solche Fertigkeiten können natürlich Menschenaffen so nicht.
1: Wo war eben der Unterschied in der Entwicklung? Ab welchem Punkt hat man dann gemerkt, der Mensch entwickelt sich ganz anders als jetzt zum Beispiel der Affe?
0: Viele, viele sagen, dass mit dem aufrechten Gang im Prinzip der Ursprung der Evolution des Menschen quasi Fortschritt genommen hat, dass dadurch, dass die Hände frei waren, ganz andere Möglichkeiten quasi waren, für die Gruppe, in der man zusammenlebte, zu sorgen, Arbeitsteilung auszuführen, eben auch ganz anders mit umzugehen, Kinder tragen zu können, keine Ahnung, Höhlen zu bewohnen, Feuer zu machen. Das geht ja dann immer weiter, Kommunikation weiter auszubauen. Das ist auch ein ganz, ganz wichtiges Merkmal, was in der menschlichen Evolution eine große Rolle gespielt haben muss. Dass wir eben die einfache Vokalisation der Schimpansen oder Menschenaffen quasi immer weiter ausgebaut haben zu unserer Lautsprache, die ja sehr, sehr komplex ist und aber uns eben die Möglichkeiten gibt, Dinge aufzuschreiben und über Generationen hinweg weiterzugeben.
1: Sie beschäftigen sich bei Ihren Forschungen mit weiblichen Schimpansen. Warum weibliche Schimpansen?
0: Leider war kein anderes Doktorarbeitsthema mehr frei.
1: So ehrlich,
0: aber,
1: okay.
0: Nein, Frauen sind auch einfach toll, keine Frage. Ich bin ja selber eine. Und Schimpansenweibchen sind sehr, sehr interessant. Sie sind wenig studiert. Die männlichen Tiere werden mehr studiert, weil sie ranghöher sind, weil sie vielleicht manchmal coolere Sachen machen, die man vielleicht zuerst studieren würde. Aber die Weibchen sind auch sehr, sehr interessant. Sie sind auch ein bisschen scheuer und deswegen, sie gewöhnen sich nicht so schnell an den Menschen, wenn der menschliche Beobachter den versucht zu folgen. Und deswegen gibt es zu Weibchen jetzt weniger Studien generell. Und bei mir hat das Sinn gemacht, weil ich schauen wollte, wie der Rang der Weibchen einen Einfluss hat auf ihre Konkurrenz und ihr Überleben. Und der Rang bei den weiblichen Tieren ist einfach ganz anders als bei den männlichen. Also die Männer sind erstmal immer die überhaupt wichtigsten in der Gruppe. Das heißt, es gibt immer ein ranghöchstes Männchen und dann folgen die so dem. Es gibt ja meistens so 6, 7, maximal 10 Männer. Die haben dann so eine lineare Rangfolge und drunter sind dann die ganzen Mädels. Und innerhalb der Weibchen ist das nicht ganz so linear und nicht ganz so klar, weil es da verschiedene Verstrickungen gibt. Da gibt es 2 Freundinnen, die unterstützen sich immer. Und da kann aber eine zum Beispiel eher ranghoch, die andere ein bisschen rangniedriger sein. Aber dadurch, dass sie immer zusammen rumhängen, können sie da wieder was ausgleichen. Und es ist sehr komplex. Und ich wollte quasi schauen, wie die Position des Weibchens sich beeinflusst auf ihr Verhalten in dem Territorium, ob sie da gut zurechtkommen und auch wie sie sozial unterwegs sein können, ob sie sich immer den großen Gruppen anschließen können oder ob sie viel einzelgängerisch sein muss, um Nahrung zu finden.
1: Können wir kurz nochmal auf Ihre Arbeit eingehen? Also Sie haben jetzt schon ganz viel erzählt, was Sie herausgefunden haben, was Sie beobachtet haben, aber wie gehen Sie vor? Wie viel Papierkram erledigen Sie zum Beispiel auch? Oder ist es tatsächlich so, dass Sie vor den Affen dann sitzen und beobachten?
0: Genau, also es ist wirklich so, dass wir quasi Focal Follows machen. Das ist also wirklich eine Beobachtung von einem ganzen Tagesablauf. Wir müssen immer einen Schimpansen wählen am Morgen. Dadurch, dass die Sammlungstrennungsgesellschaften haben, können wir nicht der ganzen Gruppe auf einmal folgen, weil man ja sich sonst halbieren müsste oder vierfachen müsste. Das heißt, man entscheidet sich am Anfang des Tages, ich folge heute Anna zum Beispiel. Und der folge ich dann früh vom Nest um 6 bis abends 18 Uhr und nehme minütlich auf, was die macht. Wie? Das heißt, ich früher zu meiner Zeit, als ich noch im Feld war, haben wir wirklich Papier genommen. Mittlerweile gibt es da bessere Methoden natürlich. Man hat mittlerweile, ich hatte damals auch noch einen Kompass und eine Karte, damit ich mich nicht im Regenwald verlaufe. Mittlerweile gibt es ein sehr gutes GPS, was man benutzen kann. Und es gibt so kleine Handhold-Computer, wie auch die Politessen zum Beispiel benutzen. Mhm. Die kann man mit Batterie betreiben und da kann man so auch kurze Codes und Zahlen eintragen. Das heißt, die Studenten haben heute sehr gute Möglichkeiten, auch ihre Arbeiten gleich elektronisch zu speichern. Ich habe wirklich meine Daten noch mit Papier aufgenommen.
1: Wenn Sie jetzt auf Ihre ganze Forschungslaufbahn zurückblicken und Sie beschäftigen sich ja schon sehr lange mit Schimpansen, was würden Sie sagen, ist jetzt ein Forschungserfolg, den Sie besonders hervorheben würden?
0: Ein Forschungserfolg ist auf jeden Fall, dass es die Schimpansen noch gibt. Wahrscheinlich dank der Wissenschaft. Dank der Wissenschaft kann man eben

0: den Menschen verdeutlichen, wie wichtig es ist, diese Schimpansen zu schützen und zu beobachten. Ein Forschungserfolg ist auf jeden Fall auch herausgefunden zu haben, wie nah verwandt die uns sind. Dass viele Fähigkeiten, die der Mensch immer behauptet hat, nur er hätte diese Fähigkeiten, hat man jetzt nachgewiesen, dass die auch Menschenaffen besitzen. Menschenaffen können Werkzeuge benutzen. Menschenaffen haben komplexe Vokalisationen. Menschenaffen verteidigen ihr Territorium aggressiv und es gibt sogar Kriege, ähnlich wie es der Mensch praktiziert. Sie haben eine unheimlich intensive Aufzucht der Jungtiere. Es wird soziales Lernen weitergegeben, Imitation. Ja, also ganz, ganz viele Dinge, die die Forschung herausgefunden hat, die eben auch den Menschen nicht mehr so die Krone aufsetzt, von wegen ich bin jetzt hier die Krone der Schöpfung.
1: Daran würde ich jetzt nochmal die Frage anschließen, warum haben Sie sich denn jetzt für Schimpansen entschieden und nicht für andere Affenarten?
0: Also das hatte sicherlich auch damit zu tun, ich habe erst in der Psychologie meine Diplomarbeit gemacht und hatte dort im Zoo quasi mit den Schimpansen und Bonobos verschiedene Tests gemacht und habe dann aber eben gemerkt, dass es für mich nicht die Erfüllung ist und bin dann eben eine Etage weiter oben im Max-Planck-Institut zu Christoph Bösch in die Tür rein und habe gefragt, ob ich eben im Freiland arbeiten könnte und er ist einfach der Schimpansenspezialist schlechthin. Ja, und Schimpansen sind einfach mal die spannendsten. Das ist einfach so. Die sind die nächsten Verwandten. Sie machen unglaubliche Dinge. Da passiert, wenn man die beobachtet, passiert eins nach dem anderen. Die jagen kooperativ nach kleinen anderen Affen. Also das heißt, man kann Jagd beobachten, man kann Territoriumsverteidigung beobachten, man kann Werkzeuggebrauch in den verschiedensten Facetten beobachten. Die knacken Nüsse, die stochern nach Ameisen, die benutzen Blätterschwämme. Also es ist einfach ein unglaubliches Repertoire, was man zum Beispiel jetzt, wenn man Mangaben oder Gorillas beobachtet, die sind so ein bisschen wie Kühe. Also die stehen auf der Weide, essen Gras und dann passiert nicht viel. Viele ist jetzt gemein also gegenüber den Gorilla-Forschern, aber die Schimpansen haben einfach ein unglaubliches Repertoire und eine unheimliche Abwechslung, was man eben beobachten kann.
1: Sie erforschen allerdings nicht nur die Lebensgewohnheiten von Schimpansen. Sie haben im Jahr 2006 auch die Conservation Group des Max-Planck-Instituts mitbegründet. Dabei geht es um die Bewahrung des natürlichen Lebensraums der Affen. Wie wollen Sie diesen Lebensraum denn genau schützen?
0: Also ich arbeite mittlerweile nicht nur mit der Conservation Group zusammen, sondern auch mit der Wild Chimpanzee Foundation. Und das ist eine Naturschutzorganisation hier mit Sitz hier in Leipzig. Und die versuchen, die wilden Schimpansen vor allem in Westafrika zu schützen, indem wir Monitoring machen. Monitoring ist im Prinzip, du gehst in einen Waldbereich und versuchst, die Tiere darin zu zählen. Was natürlich nicht einfach ist, weil die Tiere sich normalerweise vor Menschen verstecken und der Regenwald sehr dicht ist und man die Tiere nicht immer zu Gesicht bekommt. Das heißt, man läuft verschiedene Transekte ab und versucht dann die Spuren der Tiere zu zählen. Bei Schimpansen sind das meistens Nester. Die Schlafnester, die jeden Tag Nacht bauen, die kann man zählen, weil der Verfall ein paar Monate dauert. Und darüber kann man dann einen Durchschnittswert erhalten.
1: Was ist Ihrer Meinung nach der Punkt, wo der Mensch am meisten vom Schimpansen noch lernen kann?
0: Nächstenliebe vielleicht, also gerade wie eben Mütter mit ihren Kindern eben dort umgehen und eben auch quasi dieser Mutter, Kind und dann auch die Geschwister, wie dieser Zusammenhalt ist. Ich glaube, dass ich da, also ich bin selbst Mutter, dass man sich da oft eine Scheibe abschneiden kann, wie die Mütter das leisten, ohne quasi väterliche Hilfe, weil die Schimpansen Menschen sich nicht beteiligen an der Aufzucht.
1: Ob das die Zielvorstellung sein soll?
0: Nein, um Gottes mal. Willen. Nein, die Väter sind ganz wichtig bei uns. Nee, aber wie die Mütter das so schaffen, da finde ich immer, da kann man sich als Mutter oft eine Scheibe abschneiden.
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1: Momentan regiert in Italien unter der Ministerpräsidentin Giorgia Meloni eine rechtsextreme Partei. Viele Menschen sind von der aktuellen Politik verunsichert und verängstigt. Ähnliche Gefühle herrschten auch im Jahr 1976. Der italienische Liedermacher Claudio Lolli veröffentlichte damals

Italien 1976. Studierende demonstrieren auf den Piazze, den großen Plätzen der Städte Italiens. Das Land ist von sozialen und politischen Unruhen geprägt. Es herrschen die sogenannten Anni di Piombo, die bleiernen Jahre. Sie beginnen schon Ende der 1960er. Damals haben viele verschiedene Ursachen zu dieser Ära geführt, darunter auch soziale Ungleichheit und eine starke politische Polarisierung. Mittlerweile bestimmen gewaltsame Auseinandersetzungen zwischen links- und rechtsextremen Gruppen den Alltag. Zwar versucht der Staat, die zunehmend eskalierende politische Gewalt zu kontrollieren, dennoch kommt es unter anderem zu Bombenanschlägen, politischen Morden und Straßenkämpfen. Während einige Gruppen immer extremistischer werden, verunsichert und überfordert viele die Situation. Sie suchen nach Halt und Orientierung. So auch der italienische Liedermacher Claudio Lolli. Er ist Teil der außerparlamentarischen linken Kulturszene in Bologna. Auf seinem im Jahr 1976 erschienenen Album bearbeitet er die politischen Ereignisse dieser Zeit. Der Einstieg in sein viertes Album ist entgegen der allgemeinen Stimmung im Land überraschend friedlich und ruhig. Anstelle lauter Parolen führt Lolli mit Saxophon, Akustikgitarre und Schlagzeug sanft in das Intro ein. Nach über 1,5 Minuten Instrumentalmusik beginnt der Inhalt allerdings eher düster. Lolli beschreibt nämlich Menschen, die in dunklen, abgeschlossenen Räumen festgehalten werden.

Das steht als Metapher für die damals unsichere und unterdrückende Zeit. Es kommt zur Wendung, als Lolly von glücklichen und freien Menschen singt. Diese lassen sich trotz der damaligen politischen Lage ihre Lebensfreude und ihren freien Willen nicht nehmen. Lolly beschreibt die Menschen, die bewusst außerhalb der bürgerlichen Gesellschaft stehen. Sie werden zum Symbolbild für ein freies und unangepasstes Leben. Dabei bedient sich Lolly allerdings des Z-Wortes. Aus heutiger Sicht steht seinem Freiheitsgedanken damit ein rassistischer Begriff entgegen. Er romantisiert den stereotypen Lebensstil der Sinti und Roma, außerhalb der bürgerlichen Gesellschaft zu stehen. Claudio Lolly wollte mit seiner Gegenüberstellung ein Gegenbild zur politischen und gesellschaftlichen Enge der damaligen Zeit erschaffen. Er erlebt diese Ausbrüche als damals 26-Jähriger auch selbst. So sieht er gerade junge Menschen, die an der Piazza Maggiore diskutieren, demonstrieren und gemeinsam leben. Die Piazza Maggiore ist der Hauptplatz in der Altstadt von Bologna. Sie stellt auch das zentrale Motiv in Claudio Lollis Album dar. So soll sie das Italien der damaligen Zeit widerspiegeln. Die Piazza dient als offener Raum und als Möglichkeit, zusammenzukommen und damit politisches Handeln voranzutreiben. Neben dem Titeltrack des Albums wird sie auch in weiteren Songs aufgegriffen.

Piazza Bella Piazza bezieht sich auf einen neofaschistischen Anschlag im August 1974. Im Auftrag zweier rechtsextremer Terrororganisationen versteckte Piero Malentacchi eine Bombe im Schnellzug Italicus. Bei der Explosion kamen 12 Menschen ums Leben. Die Trauerfeier für die Opfer dieses und vieler weiterer Anschläge findet auf der Piazza Maggiore statt. Die Piazza wird damit für viele zum symbolträchtigen Ort der bleiernen Jahre. Im Song verdichten sich öffentliche Wut und politische Ohnmacht. Man spürt die Erschöpfung einer Gesellschaft, die zunehmend den Glauben an politische Antworten verliert. Wie auch Piazza Bella Piazza sind viele Lieder lang und beinahe lose gebaut. Das passt auch zu den Texten, denn auch sie wirken wie offene Gedankenräume. So interessiert Lolli vor allem die emotionale Erfahrung der Gesellschaft zur damaligen Zeit. In Anna di Francia wird das besonders deutlich.

0: Die Protagonistin des Liedes fühlt sich frei und leicht. Sie entzieht sich klassischen Rollenbildern. Auf der Piazza diskutiert sie und entscheidet selbst über Nähe und ihre Beziehungen. Das Album kehrt am Ende musikalisch wieder zu seinem Anfang zurück. So greift Lolly den auffälligen Gitarrenrhythmus des ersten Songs im letzten Song wieder auf.
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0: Der Inhalt der Texte hat sich allerdings verändert. Lolly ruft nun dazu auf, sich gemeinsam das Leben zurückzuholen. Und so wird aus Melancholie vorsichtig Hoffnung. Claudio Lolly formuliert in seinen Liedern keine einfachen Antworten. Stattdessen erzählt er vom Zweifel innerhalb der linken Protestbewegung selbst. Viele Menschen wollen an Veränderung glauben. Gleichzeitig erleben sie jedoch, wie sich Gewalt und Hoffnung immer stärker gegenüberstehen. Claudio Lollis Album ist somit ein Versuch, trotz Angst, Gewalt und Enttäuschung an einer Idee von Gemeinschaft festzuhalten.
2: Sagt Johannes Seber zu Claudio Lollis viertem Album
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1: Bei Handwerksberufen, da denkt man ja eigentlich an so etwas wie Bäcker, Schreiner oder Tischler. Jetzt geht es aber um einen Beruf, den viele nicht gleich mit Handwerk verbinden. Der Beruf des Geigenbauers. Von denen gibt es sage und schreibe nur 600 in Deutschland. Und damit ist er einer der seltensten Handwerksberufe überhaupt. Und immerhin, ganze 10 Geigenbauer gibt es hier in Leipzig. Und einen davon hat meine Kollegin Sarah Böttcher getroffen.
2: Ein heller, langer Holztisch steht in der kleinen Werkstatt von Felix Lange in Leipzig-Plagwitz. Darauf liegen die Einzelteile einer Geige. Ohne Saiten, auch der Lack fehlt noch. Über der Werkbank hängen, in einem Regal geordnet, viele Feilen und Hobel. Felix Lange ist Geigenbauer. Vor 2 Jahren hat er sich selbstständig gemacht und verkauft nun seine gebauten Geigen an Musiker. Die Arbeit ist mühsam. Kleinste Schritte können Stunden dauern. Etwas, das den 32-Jährigen auch manchmal Nerven kostet.
3: Es ist sehr langwierig und braucht enorm viel Geduld. Klar, es gibt viele Arbeiten, die sind wunderschön und man kann sich daran erfreuen, diese Formen zu schaffen. Aber es gibt auch viele Arbeitsschritte, die ganz schön nervenaufreibend sind, weil man einfach am Ball bleiben muss die ganze Zeit und das Ganze trotzdem sehen muss.
2: Bis das Ganze, also die Geige, dann fertig ist, kann es oft Monate dauern. Heute steht aber erstmal ein weiterer Arbeitsschritt an. Feilen und Hobeln. Aus dem Regal über der Werkbank nimmt Felix eine robuste Feile und rundet die Ecken an der Vorderseite der Geige ab. Dafür braucht er viel Liebe zum Detail. Doch wenn ein Instrument mal fertig ist, freut er sich, wenn die Musiker sie abholen und das erste Mal auf ihnen spielen.
3: So kleine Babys auf jeden Fall. Aber es fällt mir nicht schwer, die Instrumente wegzugeben, weil dafür mache ich sie. Also ich bin eher dankbar, wenn sie dann auch den Ort hier verlassen und gespielt werden.
2: Zum Geigenbau gekommen ist Felix über sein Interesse an der Musik, vor allem an Streichinstrumenten. Früh fängt er an, Cello zu spielen. Die Liebe zum Klang verschlägt ihn nach dem Abitur sogar bis nach Belgien. Dort wird er zum Geigenbaumeister ausgebildet. Später studiert er das Fach in Markneukirchen im Vogtland. Den Eindruck, dass der Beruf ausstirbt, hat Felix nicht.
3: Habe ich noch nicht bemerkt, weil die Instrumente sind ja heute immer noch genauso beliebt. Viele Kinder fangen mit Geige an oder mit Cello. Was passieren könnte, wäre, dass in 100 Jahren vielleicht anders aussieht, dass vielleicht schon irgendwelche 3D-Drucker Geigen bauen, die perfekt klingen. So, das wird sich zeigen, aber bisher braucht man die Geigenbauer auf jeden Fall.
2: Was die Geigenbauer bei ihrer Arbeit brauchen, ist vor allem Ruhe. Deshalb ist es oft still in der Werkstatt. Nach dem Feilen wird jetzt gehobelt. Behutsam dreht Felix die Vorderseite der Geige um. Dann nimmt er das Holz im Inneren der Geige ab, um den Klang zu verändern. Nebenbei landen Holzspäne auf dem Boden. Auf die Frage, welche Rückschläge er schon erlebt hat, hält der Geigenbauer inne.
3: Naja, es ist so, man muss sehr viele Erfahrungen alleine machen. Und klar, wäre es schön, einen Meister zu haben, der einem alles zeigt und der auch alles kann, aber das findet man eben nicht. Und es ist deprimierend, wenn man sehr viel Zeit investiert in ein Instrument und zum Beispiel am Ende mit dem Lack man alles versaut. So, das kann passieren.
2: Viel schief gehen sollte jetzt bei der Geige nicht, denn Felix will sie einreichen bei einem Instrumentenbauwettbewerb. Falls er gewinnt, ist das gute Werbung für ihn. Nach mehreren Stunden Feilen und Hobeln sortiert der 32-Jährige die Werkzeuge zurück in das Regal und knipst das Licht über seine Arbeitsplatte aus. Ein Mosaikstück der Geige ist fertig.
1: Also ganz schön viel Arbeit für so ein Instrument. Eine echte Kunst für die Kunst, könnte man fast sagen.
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1: Jedes Jahr wird Unternehmen, aber auch Promis sogenanntes Queerbaiting vorgeworfen, also dass sie Anliegen der queeren Community für ihre eigenen Werbezwecke missbrauchen. Das Wort Baiting kommt aus dem Englischen und bedeutet Köder. Beim Queerbaiting wird dann Queerness in jeglichen Formen gezielt als Köder benutzt, um queere Menschen als Fans anzulocken oder um generell gut anzukommen. Zu den Queerbaiting-Vorwürfen an Einzelpersonen hört ihr jetzt einen Kommentar meiner Kollegin Tabea Hallmann.
2: Did you mean to come out in the story,
3: girl? No, I didn't, but I kind of thought, wasn't it obvious? I'm just like, why can't we just exist? I've been doing this for a long time and I just didn't talk about it. Whoops.
4: Mit diesen Worten besiegelte Billie Eilish bei einem Interview auf dem roten Teppich ihr Coming-out als bisexuell. Was sich im Gespräch locker lustig anhörte, war es für die Sängerin allerdings gar nicht. Wenig später kritisierte sie sinngemäß in einem Instagram-Post, dass sie morgens um 11 auf einem roten Teppich geoutet wurde, anstatt über irgendetwas Wichtiges zu reden. Sie schrieb, ich mag Jungs und Mädchen, lasst mich damit in Ruhe. Wen interessiert's? Es ist nicht das erste Mal, dass ihre Sexualität in der Öffentlichkeit besprochen wird. Vor gut 2 Jahren kommentierte Eilish unter einem ihrer Musikvideos I Love Girls. Als wenig später bekannt wurde, dass sie in einer Beziehung mit einem Mann ist, war der Aufschrei groß. Der Vorwurf? Queerbaiting. Mit solchen Vorwürfen gibt es ein grundlegendes Problem. Keine Person, ob sie berühmt ist oder nicht, ist irgendwem ein Outing schuldig. Politisch gesehen verstehe ich diese Erwartungshaltung von Fans und Öffentlichkeit sogar ein bisschen. Die Diskussion zum Thema Repräsentation und Diversität ist allgegenwärtig. Es steht eben immer öfter zur Debatte, wer wen spielen, über welche Erfahrung schreiben oder singen darf. Doch weder die Öffentlichkeit noch treue Fans haben ein Anrecht darauf, Details über die Sexualität von Stars zu bekommen. Der Fokus auf Outings verschiebt den Diskurs und ist bisweilen gefährlich. Der Schauspieler Kit Connor zum Beispiel spielte die bisexuelle Hauptrolle in der Serie Heartstopper. Nach öffentlichen Debatten darüber, ob er diese Rolle überhaupt hätte besetzen dürfen, fühlte er sich zum Outing gezwungen, als er sogar noch minderjährig war. Also wird Menschen tatsächlich ein Strick daraus gedreht, wenn sie sich queer verhalten, aber nicht auch in einer queeren Beziehung sind oder sich outen. Für manche scheint die sexuelle Orientierung von Personen eine Art individuelle Leistung zu sein. Und mit dieser Leistung geht dann das Recht auf Äußerungen, Fangemeinde oder Kleidung einher. Denn der Vorwurf des Queerbaitings wird oft auch in Bezug auf Kleidungsstil laut. Dann heißt es zum Beispiel, Harry Styles inszeniere sich mit seinen Outfits als queer, sei das aber in Wirklichkeit vielleicht gar nicht. An dem Punkt geht die Diskussion meiner Meinung nach dann komplett in die falsche Richtung. Natürlich, man muss sehen, dass queere Menschen oft für ihre bloße Existenz, ihre Beziehung oder ihre Kleidung diskriminiert werden. Für nicht geoutete Promis mag das weniger gefährlich sein. Wenn es um Kritik an Unternehmen, an Fake-Feminismus und Geldmacherei aus Regenbogenflaggen geht, bin ich ohne zu zögern dabei. Aber lasst um Himmels Willen die Beziehungen und die Outfits anderer Menschen in Ruhe. Wollen wir wirklich festlegen, wer mit welcher offiziellen Sexualität oder Identität bunte Röcke oder gender-nonkonforme Klamotten tragen darf? Queerness bedeutet doch für mich eine Befreiung von Stereotypen und erlaubten Verhaltensweisen. Wenn dann auch heterosexuelle Cis-Männer aus der Hemd- und Hose-Kombi aussteigen wollen, freut mich das. Ich wünsche mir das, was Billie Eilish schon gesagt hat, dass Menschen ihre Sexualität nicht beweisen müssen und dass alle ihr Leben, ihren Körper und ihre Kunst so gestalten können, wie sie möchten.

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0: Ebo mit Friends im Kultstatus und der Song liefert uns auch gleich das zweite Stichwort, das wir für den nächsten Beitrag brauchen. Neben der Magic ist nämlich auch die Friendship ein ganz großes Thema beim Magic Monday in der NATO, dem soziokulturellen Zentrum hier in Leipzig. Dort veranstalten Alfonso Ritoerto und Jan Juro einmal im Monat ihre Show und wie sie zum Zaubern gekommen sind und warum ihre Freundschaft dabei eine so wichtige Rolle gespielt hat, das hört ihr jetzt in einem Beitrag von Annika Zegowitz und Elske Beckmann.
1: Scheinwerfer, eine zerrissene Zeitung und dann ein Wort in einem Briefumschlag.
2: Was steht da drauf?
1: Auf dem Zettel im Briefumschlag steht das Wort Öl. Die Begeisterung ist groß, denn ausgerechnet dieses Wort hat ein Zuschauer kurz davor zufällig aus einer Zeitung ausgewählt. Es scheint, als könne Jan Juro Gedanken lesen. Einmal im Monat wird das soziokulturelle Zentrum, die NATO, zu einem magischen Ort. Dann begeistern dort der Mentalmagier Jan Juro und der Zauberkünstler Alfonso Ritoerto ihr Publikum. Die beiden arbeiten seit 8 Jahren zusammen. Ihre Faszination für Magie begleitet sie aber schon viel länger, erzählt Jan Juro.
3: Und dann habe ich als Kind angefangen und tatsächlich mir halt immer bei jeder Gelegenheit, also erstmal habe ich auf den Rückseiten von Cornflakes-Packungen Tricks gesucht, dann habe ich irgendwann andere Zauberer, die bei uns

0: in der Kirche aufgetreten sind, angequatscht. Und dann habe ich in irgendwelchen Katalogen Zaubertricks gekauft, in der Bücherei Zauberbücher ausgeliehen. Was kann man noch machen? Irgendwann gab es dann Internet. Und dann wurde alles einfacher.
1: Es wurde nicht nur einfacher, neue Zaubertricks und Tipps zu finden, sondern auch, sich zu vernetzen. Zum Beispiel mit dem Verein Der Magische Zirkel. Dort haben sich auch Alfonso und Jan kennengelernt.
0: Wir sind zufälligerweise gleichzeitig nach Leipzig gezogen, ne?
2: Ja, und dann habe ich direkt gesucht nach Zauberern und Zauberinnen in Leipzig und ich bin zum Magischen Zirkel gegangen und da war wie immer ein Tisch voller Menschen, die sind mega nett, die sind super, aber Alter war so 67 nach oben und plötzlich saß aber dieser junge, hübsche Zauberer vor mir und dann habe ich direkt gesagt, er muss mein Freund werden und ich habe ihn sozusagen gezwungen.
0: Ich kann dem nichts hinzufügen.
1: Aus der Freundschaft entstand das gemeinsame Projekt Magic Monday, für das sie jeden Monat andere ZauberInnen als Gäste einladen. Die Shows sind meistens ausverkauft. Dass es mal so gut laufen würde, hätten die beiden aber nicht gedacht.
0: Das war eine Idee von Alfonso, basierend von einem Konzept, was es schon in ein paar anderen Städten gab, in München und in New York, glaube ich. Und ich fand die Idee so schlecht, dass ich wirklich alles versucht habe, ihm das auszureden, in der festen Überzeugung, das kann nichts werden.
2: Er hat alles versucht, oder nicht wirklich, ne? Er hat mir einfach tausendmal gesagt, es wird nie funktionieren. Es wird nie Publikum geben dafür, Alfonso, das ist eine schlechte Idee. Aber man muss auch sagen, da ist gleichzeitig ein großartiger Freund und hat alles getan, sodass ich tatsächlich diesen Traum verwirklichen kann, obwohl er dagegen war. Also ohne Jan hätte ich es auf jeden Fall nicht geschafft.
1: Ziel des Magic Monday ist es, nicht nur reine Unterhaltung zu bieten, sondern Menschen wirklich für die magische Kultur zu begeistern. So gibt es neben Kartentricks und Gedankenlesen auch aufwendigere Techniken zu sehen. Es schweben Möbel durch den Raum und Kaffee wird aus dem Nichts herbeigezaubert. Und die Show kommt gut an. Sowohl Kinder als auch Erwachsene fiebern begeistert mit. Und auch Jan und Alfonso sieht man die Freude auf der Bühne an.
3: Und ich wünsche euch ganz viel Spaß mit meinem Lieblingszauberer und Lieblingsfreund Alfonso Ricciuerto.
1: Nachdem alle Gedanken gelesen und alle Möbel wieder gelandet sind, endet dieser Abend mit Applaus und verblüfften Gesichtern. Alfonso und Jan planen aber schon die nächste Show. Denn jeder Magic Monday bietet den beiden die Möglichkeit, Neues zu versuchen und sich als Zauberer weiterzuentwickeln. Auch wenn das heißt, dass ein Trick mal nicht funktioniert.
0: Ja, wenn alles immer perfekt laufen würde, dann hieße das ja auch, dass wir weit unter unseren Möglichkeiten bleiben.
1: Viel wichtiger als Perfektion sind sowieso Improvisation und der Spaß an allem Magischen. Magierin ist schließlich ein ziemlich fantastischer Beruf und verzaubert noch weit über die Show hinaus.
0: Also in der Kita von meinem Sohn ist es auch richtig cool.
2: Ich finde es sehr romantisch, dass wir MagierInnen sind. Wir bezahlen die Miete, indem wir wissen, welche Karte du gezogen hast.
4: Ein Beitrag von Elske Beckmann und Annika Zegowitz über die magische Freundschaft von Alfonso Ricciuerto und Jan Juro und ihre Show Magic Monday in der NATO.
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2: Mit Wanda Krüger, die Themen für Leipzig. Extreme Hitze im gesamten Stadtgebiet, 45. Jahrestag der letzten DDR-Hinrichtung und Leipziger Verkehrsbetriebe stellen Bauprojekte für Sommerferien vor. Schönen guten Tag. Die Hitze hat Leipzig komplett im Griff. Für die Stadt gilt eine Warnung des Deutschen Wetterdienstes vor extremer Hitze. Weil insbesondere wohnungslose Menschen von den Gefahren der Hitze betroffen sind, stehen derzeit die Notunterkünfte als Rückzugsorte rund um die Uhr offen. Das teilte die Stadt Leipzig mit. Dort können sich Betroffene ausruhen und abkühlen. Außerdem sei abends der Hilfebus in der Stadt unterwegs, um Betroffene zu unterstützen. Nach Recherchen der Leipziger Volkszeitung mache sich die Hitze auch in Leipziger Krankenhäusern bemerkbar. Wie der Chef der zentralen Notaufnahme, Robert Stör, gegenüber der LVZ bestätigte, verzeichnete zum Beispiel das Klinikum St. Georg in der Nacht zum Donnerstag mehr Fälle dehydrierter Menschen als üblich. An der Universität Leipzig wurden zudem alle Veranstaltungen ab dem Vormittag im Hörsaalgebäude abgesagt. Ebenso davon betroffen seien das Paulinum und Neue Augusteum. Grund dafür sei eine Überlastung der Klimaanlage. Außerdem gilt ein Verbot für die Nutzung von öffentlichen Feuerstellen, wie die Stadt Leipzig mitteilte. Mit einer Abkühlung könne laut dem DWD erst Anfang kommender Woche gerechnet werden. In Leipzig jährt sich der 45. Jahrestag der letzten Hinrichtung in der DDR. Um an diesen Tag zu erinnern, werden vom Museum an der Runden Ecke zusätzliche Führungen in den original erhaltenen Räumen der ehemaligen Hinrichtungsstätte angeboten. Die Führungen in der Alfred-Kästner-Straße finden noch bis 20 Uhr statt. Die Räumlichkeiten waren unter der SED-Diktatur die zentrale Hinrichtungsstätte der DDR. Dort wurden die letzten Todesurteile auf dem deutschen Boden vollstreckt. Die 64 bisher bekannten Hinrichtungen in Leipzig waren der direkten Steuerung durch die SED-Spitze unterworfen. Die letzte Hinrichtung sollte die des ehemaligen MFS-Hauptmanns Werner Teske am 26. Juni 1981 sein. Damit endete die fast 450-jährige Geschichte der Anwendung der Todesstrafe in Deutschland. Erst im Dezember 1987 wurde sie aus dem DDR-Strafgesetzbuch gestrichen. Die Leipziger Verkehrsbetriebe haben ihre Pläne für die Bauarbeiten in den Schulsommerferien vorgestellt. Vom 4. Juli bis zum 16. August müssen LeipzigerInnen dann mit der ein oder anderen Einschränkung im öffentlichen Personenverkehr rechnen. Zu den Bauvorhaben zählen etwa der bereits vorab angekündigte Gleisbau am Hauptbahnhof. Dieser soll in zwei Bauphasen unterteilt werden, um die Erreichbarkeit des Bahnhofs sicherzustellen. Dafür werde in der ersten Phase die Gleise zwischen dem Bahnhofsvorplatz und der Gerberstraße erneuert. In der zweiten Phase wird dann die Gleiskreuzung westlich des Bahnhofsvorplatzes instand gesetzt. Auch die Linien des Nachtverkehrs werden vom Hauptbahnhof teilweise umgeleitet. Außerdem wird die Kreuzung Georg-Schumann-Lindenthaler Straße in Gohlis erneuert, welches die Linien 4 und 11 betrifft. Fahrgäste können sich über die gültigen Fahrpläne, Umleitungen und Baustellen entweder auf der Webseite der Leipziger Verkehrsbetriebe oder in der Leipzig Move App informieren. Nach einer rund 9-monatigen Verspätung ist die neue Karlsbrücke nun für alle Verkehrsteilnehmenden frei befahrbar. Wie die Stadt Leipzig mitteilte, können ab nun an auch Fahrradfahrende, Autos und Busse die Brücke in der Industriestraße zwischen Schleußig und Plagwitz nutzen. Zu Fußgehende konnten die Brücke bereits seit Oktober vergangenen Jahres passieren. Die alte Karlbrücke aus dem Jahr 1900 war so baufällig, dass ein moderner Ersatzbau notwendig war. Die Bauzeit des Neubaus hatte 3 Jahre gedauert und kostete insgesamt rund 10 Millionen Euro. Die neue Konstruktion verfügt über eine Fahrbahn und beidseitige Geh- und Radwege.
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2: Aktuell sind es 35 Grad und es ist sonnig. In der Nacht kühlt es nur minimal ab auf Tiefstwerte bis zu 22 Grad. Morgen bleibt es weiter sonnig und trocken bei Höchstwerten bis zu 39 Grad. Das waren die letzten 17 Uhr Nachrichten. Redaktion und Sprecherin Wanda Krüger. 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

Und um 18 Uhr geht's hier bei Mephisto 97.6 weiter mit unserem Kulturmagazin, dem Kultstatus. Heute in einer verlängerten Variante. Wir senden anderthalb Stunden von 18 bis 19.30 Uhr. Es geht um das Thema Kino. Dazu haben wir Beiträge unter anderem zu der Bedeutung von Filmfestivals für die deutsche Filmindustrie. Außerdem haben wir den Faust-Stumm-Film angeschaut in der Leipziger Oper. Dieser wird rezensiert werden und wir sprechen auch über ein Konzept aus der Filmpraxis. Dieses nennt sich Colorblind Casting. Dabei geht es darum, dass Rollen besetzt werden, unabhängig davon, welcher Ethnizität Menschen angehören oder welche Hautfarbe diese haben. Dazu philosophieren wir ebenfalls. 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Schaltet dann wieder ein. Und jetzt hört ihr noch kurz The New Sound von Jordi Greep hier bei Mephisto 97.6.

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1: Die 90er Jahre. Wenn ich an die denke, dann habe ich direkt so ganz bestimmte Bilder im Kopf. Die Backstreet Boys zum Beispiel, die Love Parade oder auch der Wahlsieg von Gerhard Schröder 1998. Dabei muss ich sagen, ich habe selber die 90er Jahre nur als kleines Kind miterlebt. Wie war diese Zeit wirklich? Wie war sie vielleicht auch ganz spezifisch in Leipzig? Das versucht eine neue Veranstaltungsreihe herauszufinden. Das Erzählcafé. Da sollen immer einmal im Monat ZeitzeugInnen in der Stadtbibliothek zusammenkommen, um gemeinsam darüber zu reden, wie die 90er Jahre für sie waren. Zum Auftakt, da ging es um Alltag, Geselligkeit und Engagement. Und ich habe mich vor der Veranstaltung mit dem Mann unterhalten, der das Erzählcafé überhaupt ins Leben gerufen hat, dem Kultursoziologen Professor Michael Hofmann. Ja, Hofmann, warum ist es denn für Sie als Kultursoziologe spannend zu gucken, wie die Leute ihren Alltag in der Vergangenheit erlebt haben?
2: Ja, weil das die Wurzeln natürlich aller Soziologie sind. Was tun Menschen? Das ist die Grundfrage. Und ich finde, wir Soziologen haben zu viele Schubfächer. Wir wissen schon immer, was die richtige Handlungsweise ist. Und diese Neugier auf das, was Menschen wirklich tun und warum sie es tun, das ist schon ein wichtiger Impuls, solche Dinge zu machen.
1: Sie sind ja auch selber in Leipzig geboren, habe ich gelesen, haben sicherlich eine persönliche Verbindung auch zu dieser Stadt. Sprechen wir vielleicht erstmal ganz konkret über Ihre persönlichen Erfahrungen aus dem Leipzig der 90er Jahre. Wie haben Sie diese Stadt wahrgenommen damals?
2: Also, das war die spannendste Zeit in meinem Leben. Ich war ja an der Universität, damals hieß das nicht Soziologie, sondern Kulturwissenschaft, aber wir beschäftigten uns mit sozialistischer Lebensweise, haben Befragungen damals schon gemacht in den Großbetrieben. Und dann kam diese Öffnung. Und ich habe mich entfalten können, ich habe meine Verbindungen genutzt. Es war eine unglaubliche Aufbruchszeit. Die Leute haben auch gesprochen, noch anders als heute. Es ist schwieriger, die Leute zum Reden zu bringen. Aber ich glaube, Leipzig hat sich als Bürgerstadt, die nie eines Königs untertan war, in dieser Zeit als besonders spannend erwiesen.
1: Es ist ja heute auch wieder so, dass Leipzig gerade für junge Menschen, für studierende Menschen mit so gewissen Begriffen verbunden ist. Also jung und irgendwie hip, wachsend natürlich auch ganz stark. Wie war das in den 90ern? War da schon auch so ein ähnlicher, junger Flair vielleicht in der Stadt?
2: Ja, das war ja der Protest der Bürger gegen diese unglaubliche Vernachlässigung der bürgerlichen Tradition in dieser Stadt. Das, wie wir haben damals so Demo-Umfragen gemacht, dass ein Fleischermeister mit seiner dicken Frau mit dem Lada zu einer öffentlichen Demonstration, politischen Demonstration gefahren ist. Das ist historisch einmalig, wie viele Proteststränge zusammengelaufen sind unter der Losung, wir sind ein Volk.
1: Jetzt habe ich mir die Veranstaltung heute mal angeguckt, fand die Überschrift ganz interessant. Um Alltag, Geselligkeit und Engagement soll es gehen. Alltag und Engagement sind mir sofort eingeleuchtet. Bei Geselligkeit wäre mein erster Gedanke gewesen, naja, ob Sozialismus oder Kapitalismus, gesellig sind Menschen eigentlich immer. Wie kann sich denn Geselligkeit möglicherweise auch verändern im Laufe der Zeit?
2: Naja, ich denke mehr an Gesellungskreise. Also Geselligkeit ist einmal eine Methode der Entspannung und des Socializing, aber andererseits ist es auch immer ein Kreis, ein bestimmter Kreis, der zusammenkommt. Und wenn man sich gesellt, wenn man ein Geselle wird, dann hat das schon etwas mit einer Blickrichtung zu tun. Dann schaut man in die gleiche Richtung und dann ist Geselligkeit oft auch ein Engagement für eine Sache, die diesem Milieu wichtig ist. Und insofern ist Gesellung, Geselligkeit und Engagement gar nicht so weit entfernt.
1: Abschließend vielleicht nochmal für alle Zuhörenden jetzt, die Interesse bekommen haben. An wen richtet sich denn das Erzählcafé? Wer kann mitmachen? Was wird vielleicht auch erwartet?
2: Es gibt keine Erwartungen, keine Vorgaben, keine Fragen, die man beantworten muss. Es soll ein Training sein, über diese Zeit zu berichten. Wir gehören einer Generation an, die etwas erlebt hat, was historisch gesehen selten ist. Solche Umbrüche, Totalumbrüche einer Lebensweise und einer Lebenskultur sind große Ereignisse. Und auch dann, wenn es einem schlecht ergangen ist,

0: hat man etwas geleistet, worüber man erzählen muss. Das ist Lebenskunst, das ist Lebenserfahrung, die weitergegeben werden muss. Und deswegen nehmen wir auch alles, was hier gesagt wird, auf. Wir wollen es verdichten zu einem Erzählungsbuch über die Erfahrungen der Leipziger in dieser großen Zeit.
1: Sagt Michael Hofmann, erster Initiator des Erzählcafé hier in Leipzig. Ganz herzlichen Dank, Herr Hofmann.
0: Ich danke Ihnen.
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3: Mit Wanda Krüger, die Themen für Leipzig. Extreme Hitze im gesamten Stadtgebiet, 45. Jahrestag der letzten DDR-Hinrichtung und Leipziger Verkehrsbetriebe stellen Bauprojekte für Sommerferien vor. Schönen guten Abend. Die Hitze hat Leipzig komplett im Griff. Für die Stadt gilt eine Warnung des Deutschen Wetterdienstes vor extremer Hitze. Weil insbesondere wohnungslose Menschen von den Gefahren der Hitze betroffen sind, stehen derzeit die Notunterkünfte als Rückzugsorte rund um die Uhr offen. Das teilte die Stadt Leipzig mit. Dort können sich Betroffene ausruhen und abkühlen. Außerdem sei abends der Hilfebus in der Stadt unterwegs, um Betroffene zu unterstützen. Nach Recherchen der Leipziger Volkszeitung mache sich die Hitze auch in den Krankenhäusern bemerkbar. Wie der Chef der zentralen Notaufnahme Robert Stör gegenüber der LVZ bestätigte, verzeichnete zum Beispiel das Klinikum St. Georg in der Nacht zum Donnerstag mehr Fälle dehydrierter Menschen als üblich. An der Universität Leipzig wurden zudem alle Veranstaltungen ab dem Vormittag im Hörsaalgebäude abgesagt. Ebenso davon betroffen seien das Paulinum und Neue Augusteum. Grund dafür sei eine Überlastung der Klimaanlage. Außerdem gilt ein Verbot für die Nutzung von öffentlichen Feuerstellen, wie die Stadt Leipzig mitteilte. Mit einer Abkühlung könne laut dem DWD erst Anfang kommender Woche gerechnet werden. Am heutigen Freitag jährt sich der 45. Jahrestag der letzten Hinrichtung in der DDR. Um an diesen Tag zu erinnern, werden vom Museum an der Runden Ecke in Leipzig zusätzliche Führungen in der ehemaligen Hinrichtungsstätte angeboten. Diese finden in den original erhaltenen Räumen in der Alfred-Kästner-Straße noch bis 20 Uhr statt. Die Räumlichkeiten waren unter der SED-Diktatur die zentrale Hinrichtungsstätte der DDR. Dort wurden die letzten Todesurteile auf dem deutschen Boden vollstreckt. Die 64 bisher bekannten Hinrichtungen in Leipzig waren der direkten Steuerung durch die SED-Spitze unterworfen. Die letzte Hinrichtung sollte die des ehemaligen Hauptmanns des Ministeriums für Staatssicherheit, Werner Teske, am 26. Juni 1981 sein. Damit endete die fast 450-jährige Geschichte der Anwendung der Todesstrafe in Deutschland. Erst im Dezember 1987 wurde sie aus dem DDR-Strafgesetzbuch gestrichen. Vom 4. Juli bis zum 16. August müssen LeipzigerInnen mit der einen oder anderen Einschränkung im öffentlichen Personennahverkehr rechnen. Dazu haben die Leipziger Verkehrsbetriebe ihre Pläne für die Bauarbeiten in den Schulsommerferien vorgestellt. Zu den Bauvorhaben zählen etwa der bereits vorab angekündigte Gleisbau am Hauptbahnhof. Dieser soll in zwei Bauphasen unterteilt werden, um die Erreichbarkeit des Bahnhofs sicherzustellen. Dafür werden in der ersten Phase die Gleise zwischen dem Bahnhofsvorplatz und der Gerberstraße erneuert. In der zweiten Phase wird dann die Gleiskreuzung westlich des Bahnhofsvorplatzes instand gesetzt. Auch die Linien des Nachtverkehrs werden vom Hauptbahnhof teilweise umgeleitet. Außerdem wird die Kreuzung Georg-Schumann-Lindenthaler-Straße in Gohlis erneuert, welches die Linien 4 und 11 betrifft. Fahrgäste können sich über die gültigen Fahrpläne, Umleitungen und Baustellen entweder auf der Webseite der Leipziger Verkehrsbetriebe oder in der Leipzig-Move-App informieren. Nach einer rund 9-monatigen Verspätung ist die neue Karlsbrücke nun für alle Verkehrsteilnehmenden frei befahrbar. Wie die Stadt Leipzig mitteilte, können ab nun an auch Fahrradfahrende, Autos und Busse die Brücke in der Industriestraße im Leipziger Westen nutzen. Zu Fußgehende konnten die Brücke bereits seit Oktober vergangenen Jahres passieren. Die alte Karlbrücke aus dem Jahr 1900 war so baufällig, dass ein moderner Ersatzbau notwendig war. Die Bauzeit des Neubaus hatte 3 Jahre gedauert und kostete insgesamt rund 10 Millionen Euro. Die neue Konstruktion verfügt über eine Fahrbahn und beidseitige Geh- und Radwege.
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3: Aktuell sind es 35 Grad und es ist sonnig. In der Nacht kühlt es nur minimal ab auf Tiefstwerte bis zu 22 Grad. Morgen bleibt es weiter sonnig und trocken bei Höchstwerten bis zu 39 Grad. Das waren die Nachrichten, Redaktion und Sprecherin Wanda Krüger. 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
4: 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Hallo.

The Last Dinner Party waren das mit ihrer neuesten Single Big Dog hier bei Mephisto 97.6. Genauer gesagt bei unserem Kulturmagazin Kultstatus. Heute mit mir Oscar 4. Und wir haben heute eine 1,5-stündige Sonderausgabe für euch, und zwar rund um das Thema Kino. Kinos, die haben nämlich, wie so viele Kulturorte im westlichen Spätkapitalismus, immer wieder Probleme und müssen um ihr Überleben kämpfen. Wir können uns aber glücklich schätzen, denn Kinobesuche, die nehmen global wieder zu. Das hat zumindest eine Studie der Global Cinema Federation festgestellt. Dabei ist Gen Z sogar die treibende Kraft. 78% gehen gleich oft oder häufiger ins Kino als noch Ende 2025 und 59% empfehlen den Kinobesuch aktiv weiter. Insgesamt wächst der Kinomarkt und Besuchszahlen steigen teilweise wieder über Vor-Corona-Niveau. Das Kino erweist sich also wieder einmal als äußerst resilient und ist zum Sehnsuchtsort für junge Erwachsene geworden. Und dem widmen wir heute diese ganze Sendung. Und jetzt aufgepasst, es geht unter anderem um Colorblind Casting, also die Praxis, Rollen unabhängig von Ethnie oder Hautfarbe zu besetzen, und um Influencer-Filme, in diesem Fall konkret am Beispiel des neu erschienenen Kinofilms Backrooms. Für diese beiden Themen müsst ihr euch aber ein bisschen gedulden. Die erwarten euch nämlich erst in circa einer Dreiviertelstunde. Bleibt dafür aber unbedingt dran. Worum es aber jetzt gleich schon geht, das sind Filmfestivals und ihre Bedeutung für die Filmkultur. Der Beitrag erwartet euch schon nach dem nächsten Song. Und der kommt zu uns aus grauer oder auch eher schwarzer Vorzeit, um genau zu sein aus dem Jahre 1987 von der Kölner Darkwave und Rockband Pink Turns Blue. Ihr hört Walking on Both Sides.

0: Walking on Both Sides von der Kölner Band Pink Turns Blue habt ihr gehört beim Kultstatus, dem Kulturmagazin bei Mephisto 97.6, heute mit einer Sondersendung übers Kino. Und wir bleiben da auch erstmal in Deutschland, um genau zu sein bei der deutschen Filmindustrie. Die befindet sich nämlich seit Jahren in verschiedenen Krisen. Produktionsfirmen wandern immer häufiger ins Ausland ab und obendrein schaut das deutsche Publikum durch Streaming immer mehr internationale Filme und Serien. Politisch angegangen wurden diese Probleme bisher nur bedingt. Es fehlen neue Impulse und ein aktiver Austausch mit dem Publikum. Genau das können aber Filmfestivals bieten, wenn sie denn richtig gefördert werden. Wie genau Filmfestspiele die Kinokultur und die Filmindustrie in Deutschland prägen und inwiefern diese bedeutsamen Veranstaltungen von der Kulturpolitik vernachlässigt werden, erklärt uns jetzt Kulturredakteurin Lea Dilz.
1: Filmfestivals wie das Dokumentar- und Animationsfilmfestival hier in Leipzig erfüllen in der Filmindustrie viele unbekannte Rollen. Sie dienen als zentraler Ort des Austauschs für Filmschaffende. Somit wird zum Beispiel eine Debütmöglichkeit für die kommende Generation von Filmschaffenden geboten. Zugleich geben sie deutschen Kinos die Möglichkeit, neue, hochqualitative Filme für ihr Programm zu finden. Studios erfahren bei Festivals, was dem Publikum in einem bestimmten Jahr gefällt und welche Filme zukünftig gefördert werden sollten. Durch diese richtungsweisende Funktion können auch Filme abseits des Mainstreams hervorgehoben werden. Filmfestspiele sind halt kein reines Kulturangebot für Filmliebhabende, sondern auch zentral für die Zukunft der Industrie. Für eine moderne und vielfältige Filmbranche müssen Filmfeste stärker in politische Förderprogramme und Reformvorhaben eingebunden werden. Seit Jahrzehnten wird die bedeutende Rolle der Filmfestivals von der Kulturpolitik unterschätzt und vernachlässigt. Erst 2025 erhielt der bundesweite Verband der Filmfestivals in Deutschland, die AG Filmfestival, einen Sitz in der Filmförderungsanstalt des Bundes. Seitdem können Festivals endlich auf Augenhöhe mit der Politik über Fördergeldverteilung diskutieren und diese mit ihrem Sitz mitbestimmen. Die Filmförderanstalt des Bundes gibt es übrigens schon seit 1968. In den letzten 58 Jahren haben Filmfestspiele erst seit einem einzigen Jahr ein Mitbestimmungsrecht, wenn es um Fördergelder und Initiativen geht. Und das, obwohl sie einer der wichtigsten Instrumente sind, um Filmschaffende und Studios mit einem Publikum direkt zu verbinden. Das Vernachlässigen der deutschen Filmfestspiele innerhalb

0: empirische Studie zur Lage der Filmfestlandschaft in Deutschland. Diese könnte zum Beispiel erfassen, wie Filmfestspiele effektiv und effizient gefördert werden müssten, um die Filmindustrie noch stärker unterstützen zu können. Tja, schade drum, so bleibt dieses Potenzial der deutschen Filmindustrie halt unerforscht. Ironisch, da der aktuelle Kulturstaatsminister Wolfram Weimer gerade das Potenzial der deutschen Filmbranche letztes Jahr noch lobte. Was sagte er nochmal? Ach ja, dass man sich vor dem deutschen Film und dessen Potenzial ja nur verneigen könne. Könnte man so machen. Der deutsche Film würde sich vermutlich aber viel mehr über den Erhalt und Ausbau der wichtigsten filmkulturellen Veranstaltungen im Land freuen. Das weiß der Staatssekretär für Kultur vermutlich auch. Es ist ja nicht so, als hätte er den Job nur aufgrund seiner Nähe zum Bundeskanzler bekommen. Ob es Herrn Weimar nun bekannt ist oder nicht, müssten Filmfestspiele unbedingt in der Kulturpolitik stärker priorisiert und beleuchtet werden. In einer Zeit, in der viele Filmfestivals von Zukunftssorgen umgeben sind, braucht es eine Politik, die sich an ihre Seite stellt. Auf süße Reden bei der Eröffnung der Berlinale oder dem DOC Leipzig müssen endlich auch greifbare politische Veränderungen folgen. Ihr Potenzial muss gefördert und ausgeschöpft werden, um eine robuste, zukunftsfähige Filmindustrie hier in Deutschland zu fördern. Wenn man sich also wie Herr Weimar vor der deutschen Filmkultur niederkniet, sollte einem bewusst sein, dass diese ohne die rund 450 deutschen Filmfestspiele so gar nicht existieren würde.
1: Kommentiert Lea Dils zu Filmfestivals als Teil der deutschen Filmbranche. Und wir machen jetzt weiter mit ein wenig Musik. Ihr hört Kicking von der Band Carter Starter Car.

0: Welcher war Ihr letzter Kinofilm?
1: Oh, das ist schon ein paar Wochen her und ich habe mir Der Teufel trägt Prada 2 angeguckt.
2: Ich war das letzte Mal im Kino und habe The Drama geguckt.
3: Oh, ich weiß gar nicht mehr, was war Schaubühne Lindenfels, irgendein Film, aber es war jetzt kein aktueller, glaube ich.
4: Ich war zuletzt in Oppenheimer.
5: Ja, und mein letzter Film im Kino war Bugonia im Sommerkino in der Feinkost. Besonders überzeugt hat mich da das Ende. Nicht nur der Twist, sondern vor allem auch diese apokalyptische Montage am Schluss. Dicke Empfehlung von mir. Und von Kultstatus-Darling Emma Stone kommen wir jetzt zu noch mehr Feuilleton-Core. Hier ist Phoebe Bridgers mit ihrer neuen Single Lost Boys.

0: Lost Boys war das, die neue Single von Phoebe Bridgers. Ihr neues Album erscheint am 14. August und heißt Lost Weekend. Egal ob Netflix-Stream oder Spotify-Playlist, unser Alltag ist digital und extrem bequem. Und trotzdem wächst die Sehnsucht nach dem Analogen. Ob der Hype um Schallplatten, Flohmarktschätze oder Einwegkameras, analoge Technik gewinnt wieder spürbar an Bedeutung. Passend zu diesem Retro-Trend hat die Oper Leipzig jetzt die ganz alten Filmrollen ausgekramt, nämlich die für den Stummfilmklassiker Faust von 1926. Das Besondere, der Film lief nicht einfach nur vom Band, sondern wurde auch von einem Live-Orchester auf der Bühne neu zum Leben erweckt. Mein Kollege Paul-Luca Mattes hat diese Veranstaltung besucht. Hallo Paul.
1: Hallo Oskar.
0: Paul, wenn wir uns diesen Klassiker mal genauer anschauen, der ist ja immerhin gut 100 Jahre alt, wie genau sieht so ein alter Film eigentlich aus? Wie kann man sich das vorstellen?
1: Also was dann auf den ersten Blick direkt auffällt, neben der Schwarz-Weiß-Optik, ist, dass alles handgemacht ist. Und damit meine ich vor allen Dingen die Effekte. Ich meine, wir reden von einer Zeit, wo es ja keine Computer gab. Und deswegen haben wir es hier vor allem mit praktischen Effekten zu tun. Und ich denke, ein sehr eindrucksames Beispiel dafür ist, ich würde auch sagen, die ikonischste Szene aus dem Film ist, wie man die Stadt sieht, in der die ganze Geschichte spielt und der Schatten von Mephisto ragt darüber und einem fällt sehr schnell auf beim Schauen, dass es sich um eine kleine Miniaturstadt handelt, die extra nur für diesen Shot gebaut wurde. Und ich schätze das wirklich sehr, weil diese physische Präsenz einen unheimlichen Charme hat, denke ich, weil einfach alles wirklich im Raum steht und halt auch wenn da Rauch oder Staub im Bild ist, dass es halt tatsächlich alles dort auf diesem Set existiert hat. Und ich denke, es ist so ein Charme, den CGI heutzutage etwas verliert. Und ich denke einfach, dass dieser alte Maßstab sehr erfrischend ist und wirklich auf den Bildern auch teilweise wie pure visuelle Poesie wirkt.
0: Was genau macht es denn heute wieder so faszinierend, diesen alten Maßstab im Kino zu sehen?
1: Ich habe ja kurz so das moderne CGI erwähnt und ich glaube, was mich daran stört, ist, dass heutige Blockbuster so einen perfekten realistischen Look haben wollen. Mhm. Und das war 1926 nicht möglich, beziehungsweise man konnte sich, glaube ich, gar nicht vorstellen, dass so etwas überhaupt gehen könnte. Und deswegen war das Motto einfach so ein reines Herumexperimentieren. So nach dem Motto, seht her, was visuell eigentlich alles möglich ist. Und damals hat das auch gut funktioniert. Also in den 1920er Jahren war Deutschland eine führende Filmnation neben Hollywood. Und bis heute sind da zeitlose Bilder entstanden, die so eine sehr besondere, düstere Optik haben. Und im Gegensatz zu heute wirkt irgendwie alles ein bisschen glatt gebügelt, um so den durchschnittlichen Konsumenten einfach zu gefallen und hat irgendwie dieses Unberechenbare verloren. Und ich denke, deswegen funktionieren solche Veranstaltungen wie in der Oper wieder, weil es ist einfach komplett aus diesen sterilen, perfektionierten Filmmitteln einfach mal rausreißt.
0: Ja, genau, dieses besondere Erlebnis hat die Oper Leipzig ja jetzt wieder auf die Bühne gebracht. Wie kam dieses Zusammenspiel aus auf der einen Seite dem 100 Jahre alten Film und der Live-Atmosphäre denn beim Publikum an?
1: Also es war auf jeden Fall sehr starker Andrang da, es war volles Haus und sobald es losging, war auch wirklich, man hat wirklich gemerkt, eine sehr konzentrierte Stimmung im Publikum. Und als dann auch die Live-Musik angefangen hat zu spielen, am Anfang dachte ich, das ist so was Kleines Nebensächliches, eigentlich ist man nur da, um den Film zu schauen. Aber die Musik hat auch wirklich nochmal eine ganz andere Atmosphäre reingemacht, weil es war wirklich auf der Ebene, dass man die Vibration noch im Bauch gespürt hat und das hat einen wirklich sehr, sehr gefesselt. Und ich denke, dass so ein großer Andrang da war, zeigt auch vor allen Dingen eins, dass es eine gewisse Sehnsucht gibt nach diesem analogen, altmodischen, vielleicht sogar einfach unperfekten, vielleicht gerade weil das mittlerweile einfach so untypisch ist.
0: Diese Sehnsucht nach dem analogen und altmodischen, die ist ja schon ein bisschen faszinierend, ob jetzt Stummfilme, Plattenspieler oder analoge Fotografie. Warum suchen wir eigentlich heute bewusst Formate, die neben unseren modernen Standards total umständlich wirken? Was denkst du?
1: Ich kann ja auch nur Theorien aufstellen, aber ich glaube, das ist so ein kleiner Bruch mit diesen Optimierungswahn und diesen Effizienzdrang, der auch ein bisschen unseren Zeitgeist aktuell ausmacht. Weil ich meine, Kaffee holen wir uns auf dem Weg und trinken den auf dem Weg zur Arbeit beispielsweise. WhatsApp-Sprachnachrichten hören wir auf doppelter Geschwindigkeit und permanent läuft Musik per Spotify im Hintergrund. Und ich glaube, wenn wir uns dem Analogen widmen, dann gewissermaßen nimmt man so einen kleinen Extraschritt. Ich meine, am Beispiel des Plattenspielers, man muss sich erstmal einen Plattenspieler kaufen, man muss die Platte kaufen, muss sie erstmal draufsetzen. Und ich glaube, dadurch entsteht so eine neue Wertschätzung für das Medium generell, weil man sich wirklich extra die Zeit nimmt, um beispielsweise Musik zu genießen. Und ich denke, das ist so ein schöner Gegenpol zum glattgebügelten digitalen Konsum.
0: Sagt Paul Luca Mattes über unsere Sehnsucht nach dem Analogen und dem stumpfen Faust von Friedrich Wilhelm Murnau in der Oper Leipzig. Und vom literarischen Faust kommen wir jetzt literally zur Faust, genauer gesagt zu Knie und Faust. Ihr hört Faust von OG Kimo.

0: Was macht einen guten Kinobesuch für Sie aus?
1: Weil ich mich da mal voll auf den Film konzentriere und nicht nebenbei bügle oder so. Obwohl, Stricken im Kino geht ja inzwischen auch.
2: Ja, mit netten Leuten dahin zu gehen und einen guten Film zu sehen.
3: Wie das Kino aussieht, ist, glaube ich, auch wichtig. Also, dass das Kino so atmosphärisch ist irgendwie.
4: Ja, ich glaube, der Film muss gut sein auf jeden Fall. Aber auch die Leute, mit denen man da ist und dass die Snacks auch lecker sind.
5: Sagen die LeipzigerInnen und wir wachen weiter mit Solitary Song von Ellen Fröse.

0: Gerade eben haben wir noch von dem 20er Stummfilm Faust von Friedrich Wilhelm Murnau gesprochen und jetzt springen wir einfach mal gut 40 Jahre nach vorne in der Zeit. Anfang der 60er Jahre war der deutsche Film extrem gleichförmig. Im Kino liefen hauptsächlich Heimatfilme und seichte Krimis. Die NS-Zeit wurde in diesen Filmen oft verschwiegen oder verfälscht dargestellt. Dann traten 1962 eine Gruppe aus 26 jungen Filmemachern in Oberhausen vor die Kameras und erklärten, Papas Kino ist tot. Sie wollten ein Kino, das von Deutschland erzählt, wie es wirklich ist. Das war die Geburtsstunde des neuen deutschen Kinos. Staatliche Filmförderung, die jungen Filmhochschulen und vor allem das Fernsehen gaben ihnen die Mittel. Ein Autor, der unter diesen neuen Gegebenheiten aufgeblüht ist, war Rainer Werner Fassbinder. Und wie er das deutsche Kino verändert hat, weiß Kulturredakteurin Ricarda Hamperl.
1: Ein Mann in Lederjacke, die Haare zerzaust, eine Zigarette im Mundwinkel und noch eine weitere in der Hand. Um 3 Uhr nachts sitzt er noch am Filmschnitt und schreit das Team zusammen. Dabei trinkt er einen kalten Kaffee und dreht am nächsten Morgen in der Früh gleich die nächste Szene. Rainer Werner Fassbinder, eine Ikone des deutschen Films. In 13 Jahren produziert er über 40 Filme, gewinnt unzählige Preise und prägt das deutsche Kino maßgeblich. Geboren wird er kurz nach dem Ende des Zweiten Weltkriegs in Bayern. Mit 21 gründet er das Antitheater in München. Fassbinder beschreibt die Gruppe als
2: Anti mehrere Dinge als
3: gegen welche Dinge?
2: Och, gegen den Staat, gegen Gewalt, gegen Krieg.
1: Das Antitheater, genauso wie die Strömung des neuen deutschen Kinos, versteht sich als Gegenspieler zu der kulturellen Landschaft der Nachkriegszeit. Statt unpolitischen, gleichförmigen Stoffen wollen sie gesellschaftskritische und experimentelle Werke produzieren. Viele Mitglieder des Antitheater bilden später den Kern von Fassbinders Filmbesetzung. Zum Beispiel Hanna Schygulla, Harry Bär oder Irm Hermann. Inhaltlich setzt sich Fassbinder intensiv mit der westdeutschen Nachkriegsgesellschaft auseinander. Zentrale Themen seiner Filme sind Dinge, die im deutschen Film bis dahin selten behandelt wurden. Soziale Abhängigkeit, Machtverhältnisse in Beziehungen, Migration und Sexualität. Formal orientiert er sich unter anderem an den Hollywood-Melodramen der 1950er Jahre. So etwa in Angst essen Seele auf. In diesem Film verliebt sich die verwitwete Emmy in Ali, einen marokkanischen Gastarbeiter. Die Nachbarn tuscheln, die Kinder schämen sich, die Kolleginnen mobben sie. Liebe scheitert hier nicht an Gefühlen, sondern an Rassismus und Vorurteilen. Fassbinder besetzt seine Filme fast ausschließlich mit einem festen Stamm aus den Mitgliedern des damaligen Antitheater. So ist er der Mittelpunkt eines dichten sozialen Gefüges, in dem Freundschaft, Arbeit und persönliche Beziehungen kaum zu trennen sind. Man wohnt zusammen, probt zusammen, dreht zusammen und verbringt auch die Freizeit miteinander. Neue Gesichter sieht man selten am Set. Laut Fassbinder sind seine sozialen Ängste ein Grund dafür.
4: Das ist wie die Situation, wenn man so, was weiß ich, in eine neue Schulklasse kommt, ne? Ich habe davor Angst gehabt, habe mich natürlich mehr an Leute gehalten, mit denen ich schon Kontakte hatte, wo ich das Gefühl hatte, keine Angst haben zu müssen.
1: Bei Fassbinder am Set wird oft chronologisch, mit wenigen Takes und unter hohem Zeitdruck gedreht. Drehtage von 16 bis 18 Stunden sind keine Ausnahme. Das macht die Filmdrehs schnell und kostengünstig. Dadurch kann er auf kurze Zeit sehr viele Filme produzieren, während viele andere Regisseure nur alle paar Jahre einen Film fertigstellen. Er gibt vielen SchauspielerInnen über Jahre hinweg Rollen und bietet ihnen damit eine finanzielle Sicherheit, die es bis dahin im deutschen Film sonst kaum gibt. Hanna Schygulla beispielsweise wird durch ihn zum internationalen Star. Im Privaten gilt Fassbinder als widersprüchlich und schwer fassbar. Hanna Schygulla erinnert sich,
5: er hatte gleichzeitig was Rührendes und was Beängstigendes, was Verletzliches und was Raubtierhaftes, Kralliges.
1: Fassbinder lebt offen bisexuell und hat zahlreiche Beziehungen zu MitarbeiterInnen. Seine Filme verarbeiten diese Erfahrungen direkt. Faust Recht der Freiheit erzählt beispielsweise von seiner Beziehung zu Armin Meyer. Die Grenzen zwischen Biografie und Werk sind bei ihm bewusst durchlässig. Eine Trennung zwischen privat und beruflich existiert kaum. Über seine psychische Verfassung spricht er selten direkt. Doch Themen wie Ausbeutung, emotionale Kälte oder Selbstzerstörung ziehen sich durch sein gesamtes Werk. Im Gegensatz zu anderen KunstfilmautorInnen produziert er auch regelmäßig Fernsehproduktionen. Damit erreicht er ein breites Publikum, das mit den Filmen des neuen deutschen Kinos sonst wenig Berührung hat. Durch seinen kommerziellen Erfolg, insbesondere mit Die Ehe der Maria Braun, der über 1 Million KinobesucherInnen hatte, beweist er, dass sich gesellschaftskritisches Kino und Publikumserfolg nicht ausschließen. Seine Filme laufen auf internationalen Festivals in Cannes, Berlin und Venedig und werden weltweit verkauft. Das verschafft dem deutschen Film nach 1945 erstmals wieder internationale Aufmerksamkeit. Am 10. Juni 1982 findet man ihn tot in seiner Münchner Wohnung. Vermutlich ist er an einer Überdosis an Schlaftabletten gestorben. Was bleibt, ist sein Werk. Seine Filme haben nicht versucht, Deutschland zu erklären, sondern es ehrlich zu zeigen. In all seiner Hässlichkeit, seiner Sehnsucht, seiner Schuld. Fassbinder hat einmal gesagt, ich will ein Haus bauen mit meinen Filmen. Und das Haus steht bis heute.
0: Erzählt Ricarda Hamperl über den deutschen Regisseur Rainer Werner Fassbinder. Und damit ist eine Hälfte unserer Sondersendung zum Thema Kino auch schon rum. Ihr hört immer noch den Kultstatus bei Mephisto 97.6 und das ist Raven Lenay mit Handle.

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2: Und wir stimmen uns jetzt schon mal auf unser nächstes Thema ein, den Horrorfilm Backrooms nämlich. Und dazu hört ihr MGMT's Little Dark Age.

0: MGMT waren das mit Little Dark Age. Von Social Media irgendwie in die Welt des Filmes zu starten, das haben in den letzten 20 Jahren bereits viele Influencer versucht. In Deutschland kommen einem da direkt Beispiele wie Fresh Torges Filmreihe Kartoffelsalat in den Kopf. International sieht das nicht anders aus. YouTube-Größen wie Smosh oder die Paul-Brüder haben ihr Glück mit Kinofilmen versucht, sind aber an den KritikerInnen gescheitert. 2026 bringt eine ganze Welle an neuen Filmen mit sich, die von YouTube-Persönlichkeiten kreiert wurden. Anfang des Jahres war es Iron Lung vom YouTuber Markiplier und aktuell stürmen Backrooms von Kane Pixels und Obsession von Curry Barker das Boxoffice. Was diese Filme, die zufällig auch alle Horrorfilme sind, anders machen, das erzählt uns jetzt Mephisto976-Redakteur Biane Koppelmann.
1: Wer viel auf YouTube und Diskussionsforen unterwegs ist, kommt um Internettrends nicht herum. Creepypastas, also Horrorgeschichten mit Ursprung im Internet, treiben im Netz schon lange Diskussionen an. Sie inspirieren Videos, Spiele und sogar Filme. The Backrooms ist eine solche Creepypasta und stammt ursprünglich von einem Post auf der Seite 4chan. Aktuell ist sie die Inspiration für einen der erfolgreichsten Horrorfilme des Jahres. 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It's like a maze, it just goes on and on. Sometimes I'm scared I'll get lost. Dieses ewige Weiterführen der Backrooms beschreibt auch gut, wie sich The Backrooms entwickelt hat. 2022 beginnt der damals 16-jährige Kane Pixels Parson auf seinem YouTube-Kanal Found-Footage-Filme der Backrooms hochzuladen. Das sind Videos, in denen aus der Perspektive einer Person durch einen Camcorder gefilmt wird. Ein beliebtes Konzept bei Horrorfilmen. Hello? Hello? Hey guys! What is this? Das erste Video hat mittlerweile fast 90 Millionen Aufrufe und zeigt direkt, warum ein Kinofilm wie Backrooms funktioniert. Der Film erinnert direkt ans Original und bleibt ihm treu. Auch Mark Fishback, der im Internet unter dem Namen Markiplier auf YouTube Gaming-Videos veröffentlicht, hat das Anfang des Jahres mit seinem selbstfinanzierten Film Iron Lung gezeigt. Der Film basiert nämlich auf seinem Lieblings-Indie-Spiel der letzten Jahre. I see that question in your eyes. For what purpose do we remain alone in the dark? Bereits 2022, beim Spielen des gleichnamigen Videospiels Iron Lung, ist in Markiplier der Wunsch nach einer Filmumsetzung gekommen. Nach Kontakt mit den Entwicklern hat er den Entschluss gefasst, den Film in die Wege zu leiten. Daraufhin hat er das gesamte Projekt in Höhe von 3 Millionen US-Dollar selbst finanziert. Und auch wenn der Film nur gemischte Reviews erhalten hat, ist er durch Markiplier's Fanbase ein Boxoffice-Hit geworden.
2: Es ist kaum in Worte zu fassen, wie das ist. Ich glaube, wir haben tatsächlich mit rund 60 Kinos angefangen. Die Zahl stieg dann ziemlich schnell an, aber 60 war der Anfang. Und mittlerweile sind wir bei 1578.
1: Die Reichweite der YouTuber ist aber nicht die einzige Zutat im Geheimrezept des Erfolgs. Auch die Liebe zum Detail hilft den Fans der Vorlagen, sich auf die Filme einzulassen. Backrooms zeigt das bereits in den ersten Minuten seiner Laufzeit, indem er auf die aus den YouTube-Videos bekannte Found-Footage-Ästhetik setzt. Parsons sagt selbst, dass Backrooms der Film eigentlich nur eine weitere Episode seiner YouTube-Serie sei.
3: Ich betrachte es gerne als Fortsetzung von dem, was bereits existiert. Als ich mit diesem Projekt 2022 begonnen habe, wusste ich zwar, wie die Geschichte aussehen sollte, aber nicht, was daraus entstehen würde.
1: Auch das Set kann sich sehen lassen. Für den Film hat Parsons sich extra ein 2800 Quadratmeter großes Set aus den markanten Büroräumen mit gelber Tapete bauen lassen. Die YouTube-Videos hatte er früher noch mit Animationsprogrammen am Computer erstellt. Es ist fast so, als könne Parsons seine Vision der Backrooms auf die nächste Ebene bringen. Neben dem phänomenalen Setdesign stechen aber auch die Effekte des Films hervor. Es wird sehr viel mit der Wahrnehmung der Zuschauenden gespielt. Einfallende Bilder, sich versteckende Charaktere und optische Täuschungen lassen mitfiebern und zwischendurch den ein oder anderen Jumpscare auftauchen. Dabei passiert eigentlich nichts Gruseliges. Hallo? Das visuelle Storytelling des Films ist eine seiner größten Stärken. Hier wird auffällig, was unter anderem auch für Iron Lung gilt. Die beteiligten Personen wissen, womit sie arbeiten. Dass die Filme begeistern, zeigt auch die Kritik an ihnen. Dabei haben Personen auf Reddit vor Filmrelease noch behauptet, dass ein 20-jähriger Parsons gar nicht in der Lage sei, bei einem Film wie Backrooms Regie zu führen. Für Menschen wie Parsons oder Markiplier sind die Filme, an denen sie die letzten Jahre gearbeitet haben, mehr als nur der nächste Gehaltscheck. In ihren Projekten steckt so viel Recherche, Herzblut und Verständnis für die Vorlage, was sich die meisten Hollywood-Namen als Vorbild nehmen sollten.
3: Denn in die YouTube-Serie sind viele Einflüsse eingeflossen. Sie tendiert stilistisch etwas stärker in Richtung Sci-Fi-Techno-Thriller als dieser Film. Da sich der Film in vielerlei Hinsicht auf die Serie stützt, lässt sich zwar leicht benennen, was die Serie inspiriert hat, würde man diese Aspekte jedoch im Zusammenhang mit dem Film anführen, könnte das etwas seltsam oder überraschend wirken.
1: RegisseurInnen, ProducerInnen und SchauspielerInnen sollten sich mit den Figuren und den Welten, in die sie eintauchen, auseinandersetzen und sie verstehen. Parsons und Markiplier haben es geschafft, Filme zu produzieren, die von den Fans der Vorlagen gemocht werden und gleichzeitig bei einer breiteren Masse Anklang finden. Die neue Generation an HorrorregisseurInnen ist da und es sind eure alten Lieblings-YouTuber.
0: Bjarne Koppelmann war das zu den neuesten Horrorfilmen aus den Federn bekannter YouTuber und was das für die Filmbranche an sich bedeutet. Iron Lung läuft leider nicht mehr in den Kinos, aber Backrooms könnt ihr aktuell schauen, unter anderem in den Passage-Kinos. Und aktuell warten wir auch, und zwar sehnlichst, auf das dritte Album der äthiopisch-amerikanischen Sängerin Kelela. Eine Single davon hört ihr gerade im Hintergrund, Point Blank.

0: Wieso gehen Sie ins Kino? Oder wieso vielleicht auch nicht so oft?
1: Wir wohnen leider in der Kleinstadt. Da gibt es leider nicht so schöne Filme, wie es... Also wir hätten gerne so ein Programmkino, wo richtig tolle Filme sind. Die haben wir nicht.
2: Weil es einfach irgendwie eine andere Stimmung ist, als zu Hause einen Film zu gucken und fürs Popcorn.
3: Ich gehe eigentlich schon gerne ins Kino, weil ich einfach das Feeling da mag. Also es ist natürlich auch, man kann sich 90 Minuten nur auf den Film konzentrieren.

0: Push Reality, die neue Single von Bilderbuch im Kultstatus bei Mephisto 97.6. Und die Realität an ihre Grenzen pushen, das tut auch das Casting der Netflix-Serie Bridgerton. Die zeichnet sich nämlich nicht nur durch traumhafte Ballkleider des frühen 19. Jahrhunderts aus, sondern auch durch ihren diversen Cast. Auch in vielen anderen Historien, Serien und Filmen werden zurzeit viele People of Color in Rollen besetzt, die traditionell nur weiß besetzt werden. Diese Form der Repräsentation heißt Colorblind Casting. Das bedeutet, dass in westlichen Filmen oder Serien ignoriert wird, ob Menschen weiß oder nicht sind und so unterschiedlichste Menschen gezeigt werden können. Meine Kollegin Caroline Siebert hat sich das mal genauer angeschaut und sich Gedanken darüber gemacht, ob dadurch wirklich eine höhere Repräsentation von POCs entsteht.
1: Die kommende fünfte Staffel Bridgerton soll sich nun offiziell um die Figuren Francesca und Michaela drehen. Die Schauspielerin von Michaela ist schwarz und auch andere Rollen wurden in der Serie immer wieder mit BIPOCs besetzt. Die Abkürzung BIPOC steht dabei für Black, Indigenous und People of Color und ist eine Selbstbezeichnung von und für Menschen mit Rassismuserfahrungen. Das bekannteste Beispiel für so ein Casting ist wahrscheinlich Queen Charlotte aus Bridgerton, die sogar eine eigene Serie bekommen hat. Bridgerton ist damit aber nicht allein. Viele historische Serien und Filme weisen mittlerweile einen diversen Cast auf. Ein weiteres Beispiel ist die neue Serie zum Buch Herr der Fliegen. Hier werden die gestrandeten Jungen aus der weißen britischen Oberschicht der 1950er Jahre teilweise von schwarzen Schauspielern gespielt. Im ersten Moment klingt das ja nach etwas Gutem, denn so werden People of Color im Fernsehen sichtbar und nicht-weiße SchauspielerInnen werden nicht von der Industrie ausgeschlossen. Ich denke aber, man muss auch darüber nachdenken, wie gut marginalisierte Menschen repräsentiert werden, wenn sie einfach nur gezeigt werden. So werden BIPOCs in weißen historischen Geschichten fast schon scheinrepräsentiert. Auch wenn es nicht Teil unserer Wunschvorstellung ist, gibt und gab es in unserer Gesellschaft oft Chancenungleichheit zwischen weißen und nicht-weißen Menschen und diese sollten nicht einfach ignoriert werden. Wenn dies getan wird, dann wird schwarze Identität nur zu einer vermarktbaren Kategorie gemacht und bestehende rassistische Strukturen werden als nicht existent dargestellt. Eine, in Anführungszeichen, farbenblinde Sicht auf Race kann eigentlich nur eine weiße Sicht sein. Denn für andere Menschen ist Rassismus Teil ihres Alltags. Gleichzeitig gab es natürlich auch früher People of Color in Europa und das teilweise auch in hohen Positionen. Es gibt sogar Gerüchte, die besagen, dass Queen Charlotte schwarz gewesen sein soll, was die Inspiration für ihre Rolle in Bridgerton war. Insofern wäre es auch nicht ganz falsch, so eine Diversität in Filmen und Serien zu zeigen. Denn bis vor einigen Jahren waren Historienfilme ein sehr weißes Genre und damit doppelt aus der Zeit gefallen. Heutzutage kann sich kaum ein Film noch ohne Diversität durchsetzen. Und das ist ja auch gut so. Ich habe aber meistens das Gefühl, dass sich RegisseurInnen nicht weiter mit dem Thema auseinandersetzen wollen, sobald sie sich auf einem diversen Cast ausruhen können. Alles in allem finde ich, dass die aktuelle Entwicklung dennoch in eine positive Richtung geht. BIPOCs werden im westlichen Kino häufiger und in weniger stereotypen Rollen gezeigt. Gleichzeitig sollten einfach mehr Geschichten über wirklich Indigene und People of Color erzählt werden. Und das am besten auch von ihnen selbst. Denn nur so kann eine weiße, eurozentrische Sicht überwunden und die Realität von BIPOCs sichtbar gemacht werden. Bis das vollständig im westlichen Mainstream ankommt, dauert es vielleicht noch. Aber bis dahin kann ich Filme wie Black Girl, Cane River und Personal Problems empfehlen. Aber auch die fünfte Staffel Bridgerton werde ich mir bestimmt trotzdem anschauen. Besonders, da jetzt eine lesbische Beziehung im Mittelpunkt steht. Die Serienschaffenden sind also stets um Repräsentation bemüht. Mal schauen, wie gut das dieses Mal funktionieren wird.
0: Philosophiert Caroline Siebert über die diskutable Frage der Sichtbarkeit durch Colorblind Casting in Filmen und Serien. Und das könnt ihr jetzt erstmal mit ein wenig Musik sacken lassen. Hier kommen Slotface mit Pitted.

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1: Wofür haben Sie sich heute entschieden?
0: Ja, für Kultstatus.
2: Am Freitag, wie jeden Freitag. Fehlt, wenn die weg sind. 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

0: Und zu den Veranstaltungstipps sitzt jetzt meine liebe Kollegin Hanna Wolfram bei mir im Studio. Hello, Hanna.
1: Hi, Oskar.
0: Na dann, schieß mal los. Ich hoffe, du hast direkt was, was mich abkühlt dabei.
1: Oskar, da muss ich dich leider enttäuschen. Ach, aber ein Vögelchen hat mir mal zugezwitschert, okay, dass du ganz scharf auf Sommerkino bist.
0: Ich bin super scharf auf Sommerkino. Ich gehe da gerne wöchentlich hin.
1: Ja, perfekt. Dann habe ich nämlich für die nächsten 3 Tage dir jeweils einen Film rausgesucht, den du schauen
0: kannst. Okay, okay.
1: Okay, bist du bereit?
0: Ich bin bereit, schieß los.
1: Perfekt, denn heute startet direkt das Sommerkino der Cinemathek Leipzig und zwar mit dem Drama Herzensbrecher vom Regisseur Xavier Dolan.
0: Okay, das kenne ich nicht. Worum geht's da, weißt du das?
1: Es handelt sich um die besten Freundinnen Francie und Marie, die sich beide in den attraktiven Nicolas verlieben. Mhm. Und dann konkurrieren sie um seine Aufmerksamkeit.
0: Okay, okay, spicy. Das ist im Sommerkino in der Cinemathek, hast du gesagt?
1: Genau, also das Sommerkino ist nicht in der Cinemathek an sich, sondern in der HP7, Hans-Pöche-Straße 7, das ist im Leipziger Osten.
0: Okay.
1: Genau, und das findet heute 21 Uhr statt.
0: Schafft man gut nach der Sendung noch?
1: Genau, eben. Also kann man direkt mit dem Fahrrad dorthin flitzen. Die Karte kostet auch nur so 4 bis 8 Euro. Aber ich glaube, es gibt auch nur noch Restkarten an der Abendkasse. Also muss man schnell sein.
0: Okay, danke für diesen ersten Film. Was ist der zweite Film?
1: Genau, morgen natürlich auch ein Sommerkinofilm. Mhm. Und zwar in der Plagwitzer Markthalle. Die haben nämlich eine neue Reihe namens Pride Pictures, okay, in der sie bis zum CSD beeindruckende queere Filme zeigen.
0: Nice. Und um welchen Film handelt es sich jetzt in dem Fall?
1: Morgen läuft der Dokumentarfilm Ninjas und den habe ich auch schon letztes Jahr beim Doc Festival hier in Leipzig geschaut und der war so toll. Ist vom Regisseur Cani La Puerta.
0: Persönliche Empfehlung von dir also an der Stelle.
1: Genau,
0: sag nochmal, morgen Plagwitzer Markthalle, das ist ja von der Schaubühne Lindenfels das Sommerkino.
1: Genau.
0: Um welche Uhrzeit muss man da sein?
1: Um 22 Uhr, also tatsächlich sehr spät relativ.
0: Mhm. Damit es dunkel ist, I guess.
1: Ja, perfekt eigentlich. Und das Ticket kostet 9 Euro.
0: Alles klar, gut.
1: Genau.
0: Dann Dankeschön. Und einen dritten Film hast du gesagt, hast du noch dabei.
1: Genau, und zwar Sonntag. Das ist in der Feinkost tatsächlich. Du hast ja gemeint, dass dein letzter Sommerkinofilm auch in der Feinkost war. Und da hast du auf jeden Fall die Chance, nochmal auf die Feinkost zu gehen. Da wird nämlich der Krimi Paris Murder Mystery von diesem Jahr gestreamt.
2: Dies ist schon die dritte Sitzung, die Sie unentschuldigt versäumen, Pola. Ich denke, nach 3 Sitzungen sollte ich mir Sorgen um Sie machen. Ich denke, dass sie getötet worden ist.
0: Paris Murder Mystery hast du gesagt, in der Feinkost. Sag nochmal, an welchem Tag? Am Sonntag nehme ich dann mal an.
1: Genau, ja. 21.30 Uhr. Und das Ticket kostet auch nur so 8 bis 9 Euro. Genau, mit Judy Foster in der Hauptrolle. Mhm. Also perfekt, wer eher auf was Krimihaftes steht.
0: Also vielleicht, falls man Sonntagabend Zeit hat, dann ab in die Feinkost zu Paris Murder Mystery. Danke für die tollen Tipps, Hanna. Richtig cool.
1: Danke dir, Oskar.
0: Bis bald.
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0: Und bei der Hitze möchte man manchmal meinen, es könnte der letzte Sommer sein. Und so besingen wir den jetzt auch gemeinsam mit ABBA, Our Last Summer.

Our Last Summer war das von ABBA im Kultstatus bei Mephisto 97.6 und unsere tolle Sondersendung Kino, die ist damit auch schon vorbei. Bevor wir das Kino aber wieder sich selbst überlassen, möchte ich mich noch bedanken. Redaktionell verantwortlich für die heutige Sendung waren Juliane Spieker, Colin Schröder, Alexandra Burger und Ricarda Hamperl. Danke für eure Arbeit und liebe Grüße an euch. Die Nachrichten geschrieben und gesprochen hat Wanda Krüger. Danke dafür und ein Gruß geht auch noch raus in die Technik. Heute hat mich Jörg Land technisch beaufsichtigt. Gleich läuft hier bei Mephisto ein Interview mit der Berliner Flinterpunk-Band Die Knöpfe. Unsere Musikredaktion hat mit denen gesprochen zu ihrem einjährigen Geburtstag. Und damit genug von mir. Mein Name ist Oskar Fier. Bis bald. Und wir finishen die Sendung off mit queer-feministischem Garage-Rock aus Liverpool. Hier sind Jen and the Degenerates mit Sex Symbol.

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2: Hallo und herzlich willkommen zum Tonleiter-Interview-Podcast von Mephisto 97.6. Mein Name ist Laura Müllenberger und bei mir sind heute die Knöpfe aus Berlin zu Gast. Sie sind eine fünfköpfige Punkband und hatten letzten Samstag ihren ersten Bandgeburtstag. Wir werden über ihren Geburtstagsgig, über ihre Bandgeschichte und natürlich über ihre Musik reden. Hallo liebe Knöpfe, schön, dass ihr da seid.
3: Hallo!
4: Hallo!
2: Danke erstmal, dass ihr euch die Zeit genommen habt. Ja, sehr gerne. Danke, dass ihr euch die Zeit genommen habt. Ich weiß, das letzte Wochenende war ja sehr busy. Konntet ihr euch schon erholen?
3: Nein. Pilar, sag mal du jetzt.
4: Nee, keine Ahnung. Ich bin hier direkt heute Morgen in die Uni. Machen. Und ja, nee, ich bin dünn.
2: Musste ich auch erst in den Alltag wieder einfinden. Aber dann muss ich euch noch gratulieren.
4: Ja,
2: alles Liebe zum ersten Live-Geburtstag. Ihr habt letzten Samstag, am 20. Juni, nämlich euer erstes Jahr als Band gefeiert. Wie habt ihr das denn gefeiert und mit wem?
5: Wir haben in der Kneipe gefeiert, wo wir unser allererstes Konzert hatten vor einem Jahr. Also ich war nicht da, aber die anderen waren da. Und das war ganz süß, weil die Idee war, zwei andere Bands einzuladen, die noch sehr wenig oder gar keine Bühnenerfahrung hatten. Und deshshalb haben wir dann noch zwei andere Bands eingeladen, die Schlüppis und Forum GZ. Und es war ganz toll.
2: Was machen denn die Schlüppis und Forum SZ für Musik?
5: Die Schlüppis machen so Punk-Punk, würde ich sagen. Wir sind immer ein bisschen frei, was die Genres angeht. Ich würde einfach sagen, einfach Punk, oder?
4: Ja, die machen schon so richtig Oldschool-Punk und das sind so, dann gibt es da so ein bisschen so einen Ska-Touch drin und die sehen aber auch richtig, also so richtige OG-Punks, wo man, also die laufen an dir vorbei und du bist so, oh mein Gott, welchem Jahrzehnt seid ihr denn? Und sind irgendwie auch gerade noch relativ jung alle und man ist so ein bisschen geschockt, wie man so eine krasse Identity haben kann in dem Alter. Die Musik ist halt einfach sau geil.
2: Wie ist euch die Idee gekommen, dass ihr zwei andere Bands noch einladet?
5: Ich glaube, wir wollten halt irgendwie, dadurch, dass wir halt, wir hatten den Ort schon und wir hatten auch das Datum irgendwie festgesetzt und haben gesagt, okay, wie können wir das am besten feiern und wie kommt man irgendwie auch an neue Bands? Das hat auch irgendwie mal so was Neues passiert. Und dann haben wir die zwei halt einfach gefunden und haben uns gedacht, okay, gut, dann können die das auch mal ausprobieren, um auch einfach zu schauen, ob das was für jemanden ist, auf der Bühne zu stehen. Und dann waren auch bei Forum GZ auch Freunde dabei, die halt auch zum Beispiel beim ersten Konzert vor einem Jahr dabei waren. Und dann war das halt irgendwie auch so ganz süß, das dann irgendwie so andersrum auch zu sehen. Genau, also einfach so, dass wir das halt irgendwie den Geburtstag teilen können und dass irgendwie die Bands auch Erfahrungen sammeln können.
4: Ja. Oder einfach, also ich weiß jetzt nicht, ob wir jetzt komplett die Inspiration waren, aber so einfach irgendwie so den Mut irgendwie geben oder den Impuls gegeben haben, dass die halt auch angefangen haben, Musik zu machen. Also würde ich jetzt nicht vielleicht nur uns so zuschreiben, aber ich denke mal, so ging es uns damals ja auch. Wir haben eine Band gesehen, die ihr erstes Konzert hatten und dann waren wir so, okay, komm, das machen wir auch. So war die Idee, glaube ich, im Hintergrund.
2: Ist auch richtig schön, dass du es gerade angesprochen hast, wie ihr das damals auch irgendwie entdeckt habt. Ich wollte euch nämlich fragen, wie ihr euch kennengelernt habt.
5: Ja, vielleicht. Möge ein bisschen erzählen.
4: Naja, also Palle und ich kannten uns auf jeden Fall vorher schon. So, ich habe sie tätowiert und ich habe bei ihr Klamotten gekauft, weil Palle macht auch tolle Strickmode. Design, Strickdesign, richtig. Ja. Und da haben wir uns angefreundet und dann haben wir mal über Musik geredet und mal gesagt, ja komm, wir wollen mal Musik zusammen machen, aber haben wir halt nie gemacht. Wir wollten immer miteinander befreundet sein, aber irgendwie der natürliche Weg, da brauchte noch ein bisschen Zeit. Naja, und dann waren wir damals auf einem Konzert, ich glaube jetzt 2 Jahre her, von Sexverbot. Und dann waren wir so, ja komm, das machen wir jetzt auch. Das ist halt einfach mal trauen. Und dann haben wir uns irgendwie ein Studio für einen Tag eingemietet, erstmal 80 Euro hingelegt für 3 Stunden. Ja, und dann hat sich die Konstellation auf jeden Fall ein bisschen ab und zu mal, also einmal halt so ein bisschen geändert und dann nach und nach kam halt dann, ja, dann kam es dann Ninja, dann ihr kanntet euch, also ihr könntet weiter erzählen.
6: Ja, also Palle kannte ich so ein bisschen über eine Bekannte, aber wir haben nie so wirklich miteinander geredet, aber ich wollte dann, nee, eine Freundin wollte einen Pulli stricken und dann habe ich gesagt, ja, lass uns mal zum Wolleladen gehen in der Oranienstraße, Shoutout. Unbezahlte Werbung. Naja, auf jeden Fall haben Palle und ich dann irgendwie angefangen zu quatschen. Ich habe zu dem Zeitpunkt gerade angefangen, Bass zu lernen. Und ja, irgendwie sind wir dann auch auf das Thema gekommen. Und dann hat Palle gesagt, dass die Bassistin eigentlich lieber singen wollen würde. Genau, die Bassistin war damals Pilar. Und genau, dann habe ich gesagt, ich. Genau, und dann bin ich zur Probe gekommen und dann hat das eigentlich ganz gut funktioniert. Und ja, Müge und ich, wir haben uns in einer anderen Band kennengelernt und genau, dann habe ich mir genommen und geklaut. Dann
4: war ich abgeworben.
6: Ja.
5: Aber so mit Demi.
4: Ja, und Demi ist natürlich auch. Achso, sorry.
5: Mit Demi war es lustig. Also unsere Keyboarderin, die heute eben leider nicht da ist, die hat mir vor Ewigkeiten die Haare geschnitten. Ein paar Mal und so haben wir uns dann halt immer mal wieder gesehen und dann hatte Pilar eine Ausstellung und hat mich gefragt, ob ich helfen kann mit dem Aufbau. Und dann gehe ich da hin und sehe Pilar und dann war Demi auch da. Und dann war so, wir alle zu dritt so, wow, wie passiert sowas? Und dann hat Demi auch uns so ein bisschen gefragt, was wir so machen. Blablabla, haben wir von der Musik erzählt und dann war sie so, Mann, oh, ich wäre auch so gern in einer Band. Und Pilar und ich waren dann auch so, was spielst du denn? Und sie war so, ja, Keyboards. Und dann haben wir gesagt, brauchen wir. Und dann war sie dabei. Und so einfach war es dann. Ja.
2: Und dann im Februar habt ihr euer erstes Demo-Tape veröffentlicht. Wie war da euer Schreib-Aufnahme-Produktionsprozess? Erzählt da gern mal was von.
4: Wir können ja mal über die Aufnahmen reden. Das weiß ich nicht. Das war auf jeden Fall alles sehr trashig und lustig irgendwie so zusammengeschustert. Wir hatten tatsächlich ein paar Monate vorher, also fast ein halbes Jahr vorher sogar, schon mal Aufnahmen gemacht und aber alles irgendwie nicht so richtig geklappt, beziehungsweise haben wir uns in dieser ganz kurzen Zeit so krass verbessert, dass wir irgendwie die Aufnahmen irgendwie dann gar nicht mehr so mochten. Genau, und dann haben wir das irgendwie bei uns im Proberaum mit einem Freund, Twiggy, macht auch tolle Musik, hat er uns dann mit so einem Four-Track, also mit so einer Kassette einfach aufgenommen und das war auch ganz witzig, weil es nur 4 Inputs da gibt, das heißt, eigentlich, wenn wir gespielt haben, haben wir nur das Schlagzeug gehört und sonst mussten wir alle so gemutet sozusagen unsere Instrumente spielen. Und ich habe dann irgendwie am Ende noch drauf gesungen und ja, das war auf jeden Fall alles richtig chaotisch, aber irgendwie lustig und wir hatten dann also 2 richtig gute, aber auch anstrengende Tage in unserem versifften Schimmelkeller. aber es war gut. Ja, und dann irgendwie, ja, man hört ja, wie schlecht das aufgenommen ist, aber das war dann irgendwie, ja, für so eine Demo passt es auch.
2: Ich finde, das addet auch sehr zu der Stimmung und den Songs. Ich würde das jetzt überhaupt nicht negativ konnotiert sagen. Ich finde das ganz toll.
4: Danke.
2: Wenn auch ein bisschen, Twiggy. Shoutout. Ja. Wo wir auch beim Stricken waren, der Name Die Knöpfe. Ist der auch im Wollladen entstanden oder woher kommt der?
5: Ja, ganz genau. Also das war, wir hatten, glaube ich, länger so ein bisschen Probleme, einen Namen zu finden. Und dann hatte ich eine Strickphase, wo ich halt so laute Sachen gemacht habe Ja, die hängen hier hinten auch, wo halt so eine extreme Knopfreihe mit, weiß nicht, ich glaube, die meisten Knöpfe, die ich gemacht habe, waren irgendwie 30. Und dann dachte ich mir so, ja, die Knöpfe. Und ich war halt total besessen. Und dann habe ich das irgendwann mal mit in den Proberaum genommen. Und da war die vorherige Konstellation nicht so angetan. Und dann, als wir dann quasi jetzt die Konstellation waren, dann habe ich gesagt, ja, die Knöpfe. Und dann waren alle hin und weg. Davor war es, glaube ich, den anderen ein bisschen zu süß. Aber ich glaube, jetzt passt es eigentlich. Ja, waren Männer, die wollten das nicht, aber...
2: Ach, waren Männer in der Band dabei?
4: Ja, am Anfang, ja.
5: Am Anfang, aber jetzt nicht mehr.
2: War das eine bewusste Entscheidung oder ist es dann einfach, war das Schicksal?
5: Schicksal.
4: Das war Schicksal, oder?
6: Ja. Ich glaube auch, dass es Schicksal war.
4: Ja, wir das haben wirklich gedacht, so, okay, wir wollen jetzt keine Typen. Ist einfach passiert, einfach so tolle Frauen über den Weg gelaufen, musste man zusammenbleiben.
2: Ich wollte doch noch mal kurz bei den Knöpfen bleiben. Ich habe auch hier, ich weiß nicht, ob ihr das sehen könnt, ein kleine Raupe nimmer satt. Und wollte euch nach eurem Lieblingsknopf-DIY fragen, weil Knöpfe haben ja auch gerade ihren Moment oder schon länger ihren Moment.
5: Oh, ich habe da einen. Ich habe da einen, meinen liebsten Knopf, den wir auch jemals bekommen haben. Das war in Sven in Nürnberg. Der hat uns nämlich, das war so süß, der macht auch Kassetten in Nürnberg und hat da so ein kleines Kassettenlabel, das heißt Ohrenkriecher-Kassetten. Und der wollte unsere Kassette auch jetzt duplizieren. Und dann hat er uns so einen kleinen Knopf mitgebracht, wo so seine E-Mail-Adresse drauf stand und sein Name. Und ich fand das so süß, weil wir haben noch nie Knöpfe bekommen auch. Und dann hat er uns den gegeben und deshalb fand ich total herzig, als quasi Visitenknopf so.
2: Oh, das ist eine richtig schöne Idee. Habt ihr das ein bisschen geklaut mit euren Pin-Anhängern?
5: Wir haben uns alle gegenseitig...
4: Nein. Ja, sagen wir mal so.
5: Okay. Wir hatten ja eine liebe Freundin von uns, Kira, die hat so 3D-Knöpfe für uns gedruckt, ganz zu Beginn noch. Und als wir unser allererstes Konzert gemacht haben bei uns im Proberaumkeller, da haben wir die an alle verteilt. Quasi so als Erinnerungsstück, dass die da waren. Und das sind so große Knöpfe circa, wo dann auch drinnen nochmal steht, die Knöpfe. Das ist auch ein schönes DIY gewesen.
4: Mann, toll. Nimmt leider auch langsam aus, ne?
5: Ja, ich habe noch 3 hier.
6: Ich glaube, mein Lieblings-DIY war der Knöpfekuchen, den Palle für uns am Wochenende gemacht hat.
4: Oh.
6: Der ist allerdings
4: geendet. Ja, wir haben letztens auch ein ganz, ganz tolles Bild geschenkt bekommen von, wie alt ist Amber?
5: 7. Nee. Sie wird jetzt 8.
4: Und einfach ein Bild mit ganz vielen kleinen Knöpfen drauf. Knöpfchen, Knöpfe. Ja, war sehr schön auch. Man kann irgendwie so viel machen mit diesem Motiv irgendwie, habe ich das Gefühl.
2: Ja, das stimmt. Ich könnte bald ein Museum eröffnen mit den Sachen, die ihr geschenkt bekommt, glaube ich.
5: Es gibt ein Knopfmuseum, da müssen wir hin.
2: Wo?
5: Ich weiß nicht, wo es ist. Mir hat es nur irgendjemand mal auch erzählt, quasi im Zuge von der Band. Vielleicht, ich werde es nicht erzählen.
2: Nächster Bandausflug.
5: Ja.
2: Okay. Also, jetzt haben wir die Facts down, wer ihr wart, wer ihr geworden seid. Und für mich seid ihr spätestens als Voract auf der Tour von Carlo Carajo auch außerhalb von Berlin richtig bekannt geworden. Im Mai wart ihr dann mit ihm in Leipzig. Die Musikredaktion war dann natürlich auch am Start. Euer Demo-Tape mit den 8 Songs habt ihr da auf süßen, selbstgebastelten Kassetten verkauft. Ich habe aber jetzt keinen Kassettenspieler. Deswegen habe ich nach dem Konzert sofort online nach einem Demo-Tape gesucht. Das Tape habt ihr aber nur auf Bandcamp veröffentlicht und auf keinen anderen Streaming-Plattformen. Was ist da der Grund dahinter?
6: Ich glaube, der Grund war vor allem, dass die Aufnahmen sehr crunchy sind und wir einfach noch mal ein bisschen warten möchten, bis wir das auf anderen Streaming-Plattformen veröffentlichen. Also es war jetzt tatsächlich kein politischer Grund, um ganz ehrlich
4: zu sein. Auch wenn Spotify eigentlich scheiße ist, aber...
6: Ja,
4: werden wir es dann doch irgendwann da hochladen.
6: Ja, das ist halt so ein bisschen das Ding. Man muss die Musik ja auch zugänglich machen, ne? Und die Leute sind halt trotzdem noch bei Spotify und anderen Streaming-Plattformen und ja.
5: Aber Bandcamp ist halt auch so gut in der Handhabung. Ich glaube, besonders für so DIY-Bands, weil es geht so einfach. Ich habe das, glaube ich, innerhalb von 5 Minuten dann noch die ganzen Lieder oben gehabt. Und deswegen war das auch am Anfang, man musste sich dann nicht mehr irgendwie reinlesen oder so. Und daher finde ich Bandcamp halt auch so gut, weil es halt einfach besonders für sowas, wie wir es jetzt gerade machen, einfach passt.
4: Also an sich ist das halt auch einfach, das Geld geht halt einfach auch an uns so. Das ist schon die beste eigentlich Plattform, aber ja. Spotify war irgendwann angekommen.
6: Und ich finde es halt irgendwie so ganz schön an Bandcamp, dass die Leute uns halt auch irgendwie so direkt noch erreichen. Also Leute, es ist halt so, man kriegt halt irgendwie so Kommentare. Ich weiß nicht, ob das bei anderen Plattformen auch geht. Aber manchmal schreiben uns irgendwie Leute oder ja, kommentieren irgendwas oder ja, also irgendwie ist es ganz schön, dass man dann noch so ein bisschen im direkteren Austausch sein kann mit Leuten, denen die Musik gefällt.
2: Auf eurem Bandcamp-Profil beschreibt ihr euch auch mit dem Genre Pillowpunk. Könnt ihr uns einmal mitnehmen, was das Weiche und Fluffige an eurem Punk ist? Vielleicht auch mit ein paar Musikbeispielen von euch.
5: Eine gute Frage.
4: Ja, sehr gute Frage.
6: Okay, einer hat mal gesagt, dass unsere Musik klingt wie eine Kissenschlacht, die außer Gefecht gerät. Was ich irgendwie so ganz süß fand, weil es so, keine Ahnung. Ja, dass es halt erstmal so ein bisschen süß und ein bisschen funny klingt, aber dann am Ende doch vielleicht ein bisschen wild wird.
4: Ja, also nicht. Also das kam ja irgendwann mal, da waren wir ja irgendwie im Studio zusammen und hat das irgendwer gesagt. Ich glaube, Demi hat das gesagt, oder?
6: Ja.
4: Pillowpunk irgendwie, also weil wir halt dann doch jetzt nicht so kranken Schreipunk machen, also oder so. Also wir haben dann schon unsere süßen kleinen Momentchen, so mit dem Synthesizer und dann so etwas ruhigere oder langsamere Parts und dann gehen wir wieder voll ab oder so, ich weiß nicht. Und irgendwie ist dann so wie zwei Wörter irgendwie, so zwei Gegensätze, die irgendwie zusammenkommen. Und dann haben wir das einfach mal so genannt.
5: Ich glaube, wenn ich so an ein Lied denke, wo das, finde ich, irgendwie ganz gut passt, ist bei Schnecke. Weil da ist der Anfang ja auch irgendwie noch so ein bisschen, also nicht ruhiger, das will ich gar nicht sagen, aber es ist halt so ein bisschen entspannter. Und dann geht es ja auch von einem Schlag in den nächsten, in die Stellen, wo du dann am Ende auch nicht mehr atmen kannst. Pilar, sowas finde ich der Anfang von dem irgendwie so überhaupt nicht darauf hindeutet, weil es ist halt irgendwie noch so, man kann singen, es ist irgendwie ganz lustig. Und dann am Ende schreist du ja auch einfach nur. Und ich glaube, das ist halt irgendwie ganz lustig, dass das dann so vom, wie sagt man, ins Hunderte kommt, vom Null ins Hundert, ihr wisst, was ich meine. Und dass das dann quasi einfach dann eben in unseren Liedern dann auch dieser Gegensatz so ein bisschen besteht. So, und ich glaube, das ist bei Schnecke ganz cool. Oder wenn Demi schreit.
4: Oder wenn Demi schreit, ja.
2: Ich hänge mich jetzt noch mal ein bisschen an der Punk-Teil auf. Ihr habt nämlich am Sonntag noch mal bei einer kleinen Venue ein Konzert gespielt. By the way, auf einem Dach. Da muss ich direkt an 10 Things I Hate About You denken, den Film kennt. Oh. Aber da waren auch die Verlierer auf dem Line-Up. Und bei wem da jetzt gerade nicht die Nerd-Klingel läuten. Das war ursprünglich ein Bandprojekt von Chuckamuck und Maske. Und die haben sich ja im deutschsprachigen Punk schon groß einen Namen gemacht. Habt ihr sie da ein bisschen nach ihren Punk-Weisheiten ausgequetscht oder habt ihr generell Vorbilder, an denen ihr euch inspiriert?
4: Ja, so die haben wir jetzt nicht ausgequetscht. Vielleicht machen wir das ja nochmal irgendwann. aber ja, ich weiß nicht, unsere Vorbilder, wir haben da schon mal wahrscheinlich ein paar Vorbilder, Inspirationen zum Beispiel.
5: Also ich meine jetzt natürlich auch die Verlierer, ne? Also so ist es nicht. Ich glaube, da haben wir wenig ausgequetscht, dass wir einfach gucken, wie die es so machen.
4: So deren Musik nehmen.
5: Und also die sind natürlich sowieso einfach richtig, richtig gut. Und ich glaube sonst, es gibt schon so ein paar Inspirationen. Und ich glaube halt auch so besonders, was es halt so an Musik in Berlin gibt, gibt es da ja auch richtig viel, woran man sich auch an allen möglichen Ecken inspirieren lassen kann. Also besonders, wenn es jetzt auch so um Carlo geht, ihnen, also ich glaube, ich finde es immer am spannendsten auch so zu sehen, wie die Leute sich auf der Bühne dann auch bewegen. Und ich meine, bei Carlo ist es ja so schön mit anzusehen, wie der da auch irgendwie einfach so sich so wohlfühlt und mit allen irgendwie auch kommuniziert und das dann halt auch für Stunden lang durchzieht. Und ich weiß noch, mir fällt zum Beispiel auch jetzt die Anstalt ein, die, das ist auch eine Band aus Berlin, und die auf der Bühne zu sehen, wie die da zu dritt auch miteinander interagieren und so, das finde ich immer voll, voll schön und so. Ich glaube, das sind so die Dinge, die mich jetzt so aktuell dann noch irgendwie so inspirieren, halt zu sehen, wie das so in den unterschiedlichen Genres, dann ist die dann ja doch auch alle irgendwie zusammentreffen hier immer, dann zu gucken, wie halt einfach alles so funktioniert auf der Bühne, weil das ja irgendwie auch noch so fremd ist für uns. So, das fühlt sich auf jeden Fall immer noch sehr fremd an manchmal. Und dann das dann auch, finde ich immer voll, da gucke ich halt immer so ein bisschen drauf jetzt.
2: Gibt es sonst neben Banddynamiken oder Weisheiten Inspiration, die ihr aufschnappt, wenn es jetzt um eure Songs oder eure Lyrics geht?
4: Also ich glaube, was so ganz am Anfang, ich glaube, das hat sich jetzt dann auch alles nochmal ein bisschen gewandelt, aber so am Anfang war schon so ein bisschen unsere Inspiration oder meine Text oder wie ich singen will, so ein bisschen Östro 430 oder Malaria und sowas, so die alle aus der Zeit irgendwie, Kleenex und so, die machen halt einfach alles geil. Und ich glaube, da haben wir uns schon ein bisschen abgeguckt, aber ich glaube auch einfach so voll gemischte Genres. Also wir haben so eine Spotify-Playlist, wo wir mal unsere Favorite-Songs reinpacken und dann picken wir da manchmal irgendwie Sachen raus und so, oh cool, das hört sich geil, dann können wir irgendwie versuchen, sowas Ähnliches zu machen oder so.
2: Okay, sweet. Lass uns auch ein bisschen genauer auf eure Mucke eingehen. Im Song Teilzeitraucher singt ihr, meine Zigarette tut mir nichts an, weil ich genüsslich rauchen kann. Und das hat mich sehr berührt, weil ich finde, wir als Menschheit genießen viel zu wenig. Außerhalb jetzt von dauerhaftem Konsum findet es immer weniger statt, dass wir uns wirklich Zeit für eine Aktivität nehmen. Für was wünscht ihr, würdet ihr euch mehr Zeit nehmen, es zu genießen?
5: Musik machen. Viel mehr Musik machen noch.
6: Ja, vor allem neue Musik machen. Also ich glaube so, vor allem in letzter Zeit war halt so Orga und so Kram. Aber wir hatten dann vor ein paar Wochen, hatten wir dann wieder Zeit, so gemeinsam im Proberaum zu sein für ein paar Stunden. Das war halt irgendwie so schön gemeinsam, einfach Musik zu machen und nicht nur die Lieder, die wir schon ein paar Mal gespielt haben, dann nochmal zu üben. Also ja, einfach so Neues zu entdecken und Neues zu entwickeln.
4: Ich würde gerne in Urlaub fahren.
6: Es geht nicht.
4: Ich würde eigentlich gerne eigentlich mal in Urlaub fahren.
6: Urlaub wird koordiniert.
2: Wo würdest du denn erstes hin?
4: Ach, das ist ganz egal. Ich könnte überall hin. Hauptsache einfach mal raus aus Berlin. Mal kurz ein bisschen, mal nicht im Alltag sein. Das wäre jetzt gerade. Vor allem hier, also es macht ja natürlich alles sehr Spaß mit den ganzen Konzerten, aber gerade bin ich auch ein bisschen durchatmen. Vielleicht auch war das auch jetzt das letzte Wochenende und jetzt kommt auch noch mal ein bisschen doll mit der Fusion. Und da würde ich dann gerne auch einfach mal dann auch ein bisschen schön Urlaub zusammen und dann im Urlaub zusammen Musik machen.
2: Zu allerletzt mein Lieblingssong, Schnecke. Da singt ihr nämlich, ich will eine Schnecke sein, ich will niemand anders sein oder auch bitte lass mich eine Schnecke sein. Was bedeutet es denn für euch, eine Schnecke zu sein?
4: Also ich weiß nicht, ob es ganz klar für alles ist, aber da geht es schon auch um so unsere, Rollenbilder in der Gesellschaft und wie wir, was da so dazugehört. Und ich war in einem Unikurs, wo es dann irgendwie halt darum ging und da war die Überschrift auch He, She, It, Call Me Shit oder sowas. Mir fällt auch nicht mehr die Künstlerin ein, die diesen Vortrag gehalten hat. Das hätte ich schade zu geben. Das war auf jeden Fall sehr inspirierend und habe ich dann im Kurs den Text angefangen zu schreiben und dann war ich so, okay, was könnte man denn sonst noch sein als eine Frau oder ein Mann oder das, was auch immer. Und dann dachte ich irgendwie, erstmal dachte ich, Schnecke kam mir direkt im Kopf und dann ist mir aber eingefallen, dass Schnecken ja auch Zwitter sind, also beide Geschlechter oder ein neutrales Geschlecht, oder ich bin mir gerade nicht sicher, ich bin das auch nicht so. Und dann war ich so, okay, das ist ja perfekt irgendwie und das ist so ein bisschen das, da kann man natürlich dann auch vielleicht reininterpretieren, dass irgendwer letztens was richtig Schlaues gesagt, nee, ich habe so irgendwo gelesen, eine Schnecke ist langsam, aber nie zu spät, irgendwie sowas, also die Schnecke ist einfach ein tolles Ding. Und das ersetzt so, glaube ich, vielleicht unsere starren Rollenbilder der Menschen in der Gesellschaft.
2: Okay, das ist auf jeden Fall sehr viel eindrücklich. Ich habe mir selber da noch ein bisschen was mitgedacht, dass ja Schnecken auch immer ein Haus dabei haben und sich nie damit beschäftigen müssen, dass sie irgendwie, wo ihr Zuhause ist und wer ihr Zuhause ist, sondern dass sie das immer dabei haben. Aber ich fand das mit der Zwitter auch eine sehr schöne Erklärung.
4: Ja.
2: Und bevor jetzt
4: auch schön mit dem Haus, ja.
2: Und bevor wir jetzt wieder zu uns nach Hause gehen, will ich diesen Podcast mit euch abschließen. Und da kann ich nichts anderes fragen als, was kommt für die Knöpfe als nächstes? Ich habe auch gerade schon die Fusion gehört.
4: Ja, next.
6: Ja, in ein paar Tagen dürfen wir auf der Fusion spielen. Da freuen wir uns auch schon drauf. Im Juli haben wir den UDK-Rundgang und dann den Geburtstag vom Green Fuzz von einem Klamottenladen, der ganz tolle Sachen und Socken verkauft. und was haben wir noch? Ach ja, dann Mitte, Ende.
4: Sägewerk.
6: Ja, warte, im August spielen wir noch mit sexverbotener Kurse in Hamburg auf der MS Stubnitz.
4: Heißt das? Oh ja, das wird auch toll, das wird toll.
6: Und genau, im letzten August-Wochenende auf dem Sägewerk.
4: Und dann reicht's.
6: Dann reicht's.
3: Genug, dann kommt neue Musik.
4: Ja, genau.
2: Und der Urlaub.
4: Ja, vielleicht kommt dann auch mal das Album auf Platte vielleicht Ende des Jahres.
2: Auf Kassette, CD und Platte.
4: Genau, einmal mal.
6: Und auf Spotify und Apple Music.
2: Okay, dann damit danke, die Knöpfe, dass ihr euch die Zeit genommen habt für den Podcast. Und ich wünsche euch ganz viel Spaß bei euren vollen Festivalsommer.
4: Dankeschön.
3: Danke.
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1: Heute mit mir Oskar Fier. Und wir haben heute eine 1,5-stündige Sonderausgabe für euch, und zwar rund um das Thema Kino. Kinos, die haben nämlich, wie so viele Kulturorte im westlichen Spätkapitalismus, immer wieder Probleme und müssen um ihr Überleben kämpfen. Wir können uns aber glücklich schätzen, denn Kinobesuche, die nehmen global wieder zu. Das hat zumindest eine Studie der Global Cinema Federation festgestellt. Dabei ist Gen Z sogar die treibende Kraft. 78% gehen gleich oft oder häufiger ins Kino als noch Ende 2025 und 59% empfehlen den Kinobesuch aktiv weiter. Insgesamt wächst der Kinomarkt und Besuchszahlen steigen teilweise wieder über Vor-Corona-Niveau. Das Kino erweist sich also wieder einmal als äußerst resilient und ist zum Sehnsuchtsort für junge Erwachsene geworden. Und dem widmen wir heute diese ganze Sendung. Und jetzt aufgepasst, es geht unter anderem um Colorblind Casting, also die Praxis, Rollen unabhängig von Ethnie oder Hautfarbe zu besetzen, und um Influencer-Filme, in diesem Fall konkret am Beispiel des neu erschienenen Kinofilms Backrooms. Für diese beiden Themen müsst ihr euch aber ein bisschen gedulden. Die erwarten euch nämlich erst in circa einer Dreiviertelstunde. Bleibt dafür aber unbedingt dran. Worum es aber jetzt gleich schon geht, das sind Filmfestivals und ihre Bedeutung für die Filmkultur. Der Beitrag erwartet euch schon nach dem nächsten Song. Und der kommt zu uns aus grauer oder auch eher schwarzer Vorzeit, um genau zu sein aus dem Jahre 1987 von der Kölner Darkwave und Rockband Pink Turns Blue. Ihr hört Walking on Both Sides.

0: Walking on Both Sides von der Kölner Band Pink Turns Blue habt ihr gehört beim Kultstatus, dem Kulturmagazin bei Mephisto 97.6, heute mit einer Sondersendung übers Kino. Und wir bleiben da auch erstmal in Deutschland, um genau zu sein bei der deutschen Filmindustrie. Die befindet sich nämlich seit Jahren in verschiedenen Krisen. Produktionsfirmen wandern immer häufiger ins Ausland ab und obendrein schaut das deutsche Publikum durch Streaming immer mehr internationale Filme und Serien. Politisch angegangen wurden diese Probleme bisher nur bedingt. Es fehlen neue Impulse und ein aktiver Austausch mit dem Publikum. Genau das können aber Filmfestivals bieten, wenn sie denn richtig gefördert werden. Wie genau Filmfestspiele die Kinokultur und die Filmindustrie in Deutschland prägen und inwiefern diese bedeutsamen Veranstaltungen von der Kulturpolitik vernachlässigt werden, erklärt uns jetzt Kulturredakteurin Lea Dilz.
1: Filmfestivals wie das Dokumentar- und Animationsfilmfestival hier in Leipzig erfüllen in der Filmindustrie viele unbekannte Rollen. Sie dienen als zentraler Ort des Austauschs für Filmschaffende. Somit wird zum Beispiel eine Debütmöglichkeit für die kommende Generation von Filmschaffenden geboten. Zugleich geben sie deutschen Kinos die Möglichkeit, neue, hochqualitative Filme für ihr Programm zu finden. Studios erfahren bei Festivals, was dem Publikum in einem bestimmten Jahr gefällt und welche Filme zukünftig gefördert werden sollten. Durch diese richtungsweisenden Funktionen können auch Filme abseits des Mainstreams hervorgehoben werden. Filmfestspiele sind halt kein reines Kulturangebot für Filmliebhabende, sondern auch zentral für die Zukunft der Industrie. Für eine moderne und vielfältige Filmbranche müssen Filmfeste stärker in politische Förderprogramme und Reformvorhaben eingebunden werden. Seit Jahrzehnten wird die bedeutende Rolle der Filmfestivals von der Kulturpolitik unterschätzt und vernachlässigt. Erst 2025 erhielt der bundesweite Verband der Filmfestivals in Deutschland, die AG Filmfestival, einen Sitz in der Filmförderungsanstalt des Bundes. Seitdem können Festivals endlich auf Augenhöhe mit der Politik über Fördergeldverteilung diskutieren und diese mit ihrem Sitz mitbestimmen. Die Filmförderanstalt des Bundes gibt es übrigens schon seit 1968. In den letzten 58 Jahren haben Filmfestspiele erst seit einem einzigen Jahr ein Mitbestimmungsrecht, wenn es um Fördergelder und Initiativen geht. Und das, obwohl sie einer der wichtigsten Instrumente sind, um Filmschaffende und Studios mit einem Publikum direkt zu verbinden. Das Vernachlässigen der deutschen Filmfestspiele innerhalb der Kulturpolitik wird aber noch erbärmlicher, wenn man die aktuelle Bundesregierung anschaut. 2021 wurde das Wort Filmfestival beim Thema Kulturförderung ein ganzes Mal im Koalitionsvertrag der Ampel erwähnt. Ich weiß, krasse Leistung, Hut ab an der Stelle. Doch sogar dieser jämmerliche Maßstab konnte vom Koalitionsvertrag zwischen CDU, CSU und SPD von 2025 nicht erreicht werden. Filmfestspiele wurden diesmal nämlich kein einziges Mal explizit erwähnt. Konkrete Vorhaben, wie Filmfestivals in Deutschland unterstützt werden könnten, kommen zum Beispiel von der AG Filmfestival. Laut AG gibt es noch immer keine empirische Studie zur Lage der Filmfestlandschaft in Deutschland. Diese könnte zum Beispiel erfassen, wie Filmfestspiele effektiv und effizient gefördert werden müssten, um die Filmindustrie noch stärker unterstützen zu können. Tja, schade drum. So bleibt dieses Potenzial der deutschen Filmindustrie halt unerforscht. Ironisch, da der aktuelle Kulturstaatsminister Wolfram Weimer gerade das Potenzial der deutschen Filmbranche letztes Jahr noch lobte. Was sagte er nochmal? Ach ja, dass man sich vor dem deutschen Film und dessen Potenzial ja nur verneigen könne. Könnte man so machen. Der deutsche Film würde sich vermutlich aber viel mehr über den Erhalt und Ausbau der wichtigsten filmkulturellen Veranstaltungen im Land freuen. Das weiß der Staatssekretär für Kultur vermutlich auch. Es ist ja nicht so, als hätte er den Job nur aufgrund seiner Nähe zum Bundeskanzler bekommen. Ob es Herrn Weimar nun bekannt ist oder nicht, müssten Filmfestspiele unbedingt in der Kulturpolitik stärker priorisiert und beleuchtet werden. In einer Zeit, in der viele Filmfestivals von Zukunftssorgen umgeben sind, braucht es eine Politik, die sich an ihre Seite stellt. Auf süße Reden bei der Eröffnung der Berlinale oder dem DOC Leipzig müssen endlich auch greifbare politische Veränderungen folgen. Ihr Potenzial muss gefördert und ausgeschöpft werden, um eine robuste, zukunftsfähige Filmindustrie hier in Deutschland zu fördern. Wenn man sich also wie Herr Weimar vor der deutschen Filmkultur niederkniet, sollte einem bewusst sein, dass diese ohne die rund 450 deutschen Filmfestspiele so gar nicht existieren würde.
0: Kommentiert Lea Dilz zu Filmfestivals als Teil der deutschen Filmbranche. Und wir machen jetzt weiter mit ein wenig Musik. Ihr hört Kicking von der Band Starter Car.

0: Welcher war Ihr letzter Kinofilm?
1: Oh, das ist schon ein paar Wochen her und ich habe mir Der Teufel trägt Prada 2 angeguckt.
2: Ich war das letzte Mal im Kino und habe The Drama geguckt.
3: Oh, ich weiß gar nicht mehr, was war Schaubühne Lindenfels irgendein Film, aber es war jetzt kein aktueller, glaube ich.
4: Ich war zuletzt in Oppenheimer.
5: Ja, und mein letzter Film im Kino war Bogonia im Sommerkino in der Feinkost. Besonders überzeugt hat mich da das Ende. Nicht nur der Twist, sondern vor allem auch diese apokalyptische Montage am Schluss. Dicke Empfehlung von mir. Und von Kultstatus-Darling Emma Stone kommen wir jetzt zu noch mehr Feuilleton-Core. Hier ist Phoebe Bridgers mit ihrer neuen Single Lost Boys.

0: Lost Boys war das, die neue Single von Phoebe Bridgers. Ihr neues Album erscheint am 14. August und heißt Lost Weekend. Egal ob Netflix-Stream oder Spotify-Playlist, unser Alltag ist digital und extrem bequem. Und trotzdem wächst die Sehnsucht nach dem Analogen. Ob der Hype um Schallplatten, Flohmarktschätze oder Einwegkameras, analoge Technik gewinnt wieder spürbar an Bedeutung. Passend zu diesem Retro-Trend hat die Oper Leipzig jetzt die ganz alten Filmrollen ausgekramt, nämlich die für den Stummfilmklassiker Faust von 1926. Das Besondere, der Film lief nicht einfach nur vom Band, sondern wurde auch von einem Live-Orchester auf der Bühne neu zum Leben erweckt. Mein Kollege Paul-Luca Mattes hat diese Veranstaltung besucht. Hallo Paul.
1: Hallo Oskar.
0: Paul, wenn wir uns diesen Klassiker mal genauer anschauen, der ist ja immerhin gut 100 Jahre alt, wie genau sieht so ein alter Film eigentlich aus? Wie kann man sich das vorstellen?
1: Also was dann auf den ersten Blick direkt auffällt, neben der Schwarz-Weiß-Optik, ist, dass alles handgemacht ist. Und damit meine ich vor allen Dingen die Effekte. Ich meine, wir reden von einer Zeit, wo es ja keine Computer gab. Und deswegen haben wir es hier vor allem mit praktischen Effekten zu tun. Und ich denke, ein sehr eindrucksames Beispiel dafür ist, ich würde auch sagen, die ikonischste Szene aus dem Film ist, wie man die Stadt sieht, in der die ganze Geschichte spielt und der Schatten von Mephisto ragt darüber und einem fällt sehr schnell auf beim Schauen, dass es sich um eine kleine Miniaturstadt handelt, die extra nur für diesen Shot gebaut wurde. Und ich schätze das wirklich sehr, weil diese physische Präsenz einen unheimlichen Charme hat, denke ich, weil einfach alles wirklich im Raum steht und halt auch wenn da Rauch oder Staub im Bild ist, dass es halt tatsächlich alles dort auf diesem Set existiert hat. Und ich denke, es ist so ein Charme, den CGI heutzutage etwas verliert. Und ich denke einfach, dass dieser alte Maßstab sehr erfrischend ist und wirklich auf den Bildern auch teilweise wie pure visuelle Poesie wirkt.
0: Was genau macht es denn heute wieder so faszinierend, diesen alten Maßstab im Kino zu sehen?
1: Ich habe ja kurz so das moderne CGI erwähnt und ich glaube, was mich daran stört, ist, dass heutige Blockbuster so einen perfekten realistischen Look haben wollen. Mhm. Und das war ja 1926 nicht möglich, beziehungsweise man konnte sich, glaube ich, gar nicht vorstellen, dass so etwas überhaupt gehen könnte. Und deswegen war das Motto einfach so ein reines Herumexperimentieren. So nach dem Motto, seht her, was visuell eigentlich alles möglich ist. Und damals hat das auch gut funktioniert. Also in den 1920er Jahren war Deutschland eine führende Filmnation neben Hollywood. Und bis heute sind da zeitlose Bilder entstanden, die so eine sehr besondere, düstere Optik haben. Und im Gegensatz zu heute wirkt irgendwie alles ein bisschen glatt gebügelt, um so den durchschnittlichen Konsumenten einfach zu gefallen und hat irgendwie dieses Unberechenbare verloren. Und ich denke, deswegen funktionieren solche Veranstaltungen wie in der Oper wieder, weil es ist einfach komplett aus diesen sterilen, perfektionierten Filmmitteln einfach mal rausreißt.
0: Ja, genau, dieses besondere Erlebnis hat die Oper Leipzig ja jetzt wieder auf die Bühne gebracht. Wie kam dieses Zusammenspiel aus auf der einen Seite dem 100 Jahre alten Film und der Live-Atmosphäre denn beim Publikum an?
1: Also es war auf jeden Fall sehr starker Andrang da, es war volles Haus und sobald es losging, war auch wirklich, man hat wirklich gemerkt, eine sehr konzentrierte Stimmung im Publikum. Und als dann auch die Live-Musik angefangen hat zu spielen, am Anfang dachte ich, das ist sowas Kleines Nebensächliches, eigentlich ist man nur da, um den Film zu schauen. Aber die Musik hat auch wirklich nochmal eine ganz andere Atmosphäre reingemacht, weil es war wirklich auf der Ebene, dass man die Vibration noch im Bauch gespürt hat und das hat einen wirklich sehr, sehr gefesselt. Und ich denke, dass so ein großer Andrang da war, zeigt auch vor allen Dingen eins, dass es eine gewisse Sehnsucht gibt nach diesem analogen, altmodischen, vielleicht sogar einfach unperfekten, vielleicht gerade weil das mittlerweile einfach so untypisch ist.
0: Diese Sehnsucht nach dem analogen und altmodischen, die ist ja schon ein bisschen faszinierend, ob jetzt Stummfilme, Plattenspieler oder analoge Fotografie. Warum suchen wir eigentlich heute bewusst Formate, die neben unseren modernen Standards total

0: umständlich wirken. Was denkst du?
1: Ich kann ja auch nur Theorien aufstellen, aber ich glaube, das ist so ein kleiner Bruch mit diesen Optimierungswahn und diesen Effizienzdrang, der auch ein bisschen unseren Zeitgeist aktuell ausmacht. Weil ich meine, Kaffee holen wir uns auf dem Weg und trinken den auf dem Weg zur Arbeit beispielsweise. WhatsApp-Sprachnachrichten hören wir auf doppelter Geschwindigkeit und permanent läuft Musik per Spotify im Hintergrund. Und ich glaube, wenn wir uns dem Analogen widmen, dann gewissermaßen nimmt man so einen kleinen Extraschritt. Ich meine, am Beispiel des Plattenspielers, man muss sich erstmal einen Plattenspieler kaufen, man muss die Platte kaufen, man muss sie erstmal draufsetzen. Und ich glaube, dadurch entsteht so eine neue Wertschätzung für das Medium generell, weil man sich wirklich extra die Zeit nimmt, um beispielsweise Musik zu genießen. Und ich denke, das ist so ein schöner Gegenpol zum glattgebügelten digitalen Konsum.
0: Sagt Paul Luca Mattes über unsere Sehnsucht nach dem Analogen und dem Stummfilm Faust von Friedrich Wilhelm Murnau in der Oper Leipzig. Und vom literarischen Faust kommen wir jetzt literally zur Faust, genauer gesagt zu Knie und Faust. Ihr hört Faust von OG Kimo.

0: Was macht einen guten Kinobesuch für Sie aus?
1: Weil ich mich da mal voll auf den Film konzentriere und nicht nebenbei bügle oder so. Obwohl, Stricken im Kino geht ja inzwischen auch.
2: Ja, mit netten Leuten dahin zu gehen und einen guten Film zu sehen.
3: Wie das Kino aussieht, ist, glaube ich, auch wichtig. Also, dass das Kino so atmosphärisch ist irgendwie.
4: Ja, ich glaube, der Film muss gut sein auf jeden Fall. Aber auch die Leute, mit denen man da ist und dass die Snacks auch lecker sind.
5: Sagen die LeipzigerInnen und wir wachen weiter mit Solitary Song von Ellen Fröse.

0: Gerade eben haben wir noch von dem 20er-Stummfilm Faust von Friedrich Wilhelm Murnau gesprochen. Und jetzt springen wir einfach mal gut 40 Jahre nach vorne in der Zeit. Anfang der 60er Jahre war der deutsche Film extrem gleichförmig. Im Kino liefen hauptsächlich Heimatfilme und seichte Krimis. Die NS-Zeit wurde in diesen Filmen oft verschwiegen oder verfälscht dargestellt. Dann traten 1962 eine Gruppe aus 26 jungen Filmemachern in Oberhausen vor die Kameras und erklärten: Papas Kino ist tot. Sie wollten ein Kino, das von Deutschland erzählt, wie es wirklich ist. Das war die Geburtsstunde des neuen deutschen Kinos. Staatliche Filmförderung, die jungen Filmhochschulen und vor allem das Fernsehen gaben ihnen die Mittel. Ein Autor, der unter diesen neuen Gegebenheiten aufgeblüht ist, war Rainer Werner Fassbinder. Und wie er das deutsche Kino verändert hat, weiß Kulturredakteurin Ricarda Hamperl.
1: Ein Mann in Lederjacke, die Haare zerzaust, eine Zigarette im Mundwinkel und noch eine weitere in der Hand. Um 3 Uhr nachts sitzt er noch am Filmschnitt und schreit das Team zusammen. Dabei trinkt er einen kalten Kaffee und dreht am nächsten Morgen in der Früh gleich die nächste Szene. Rainer Werner Fassbinder, eine Ikone des deutschen Films. In 13 Jahren produziert er über 40 Filme, gewinnt unzählige Preise und prägt das deutsche Kino maßgeblich. Geboren wird er kurz nach dem Ende des Zweiten Weltkriegs in Bayern. Mit 21 gründet er das Antitheater in München. Fassbinder beschreibt die Gruppe als:
2: Anti mehrere Dinge als.
3: Gegen welche Dinge?
2: Och, gegen den Staat, gegen Gewalt, gegen Krieg.
1: Das Antitheater, genauso wie die Strömung des neuen deutschen Kinos, versteht sich als Gegenspieler zu der kulturellen Landschaft der Nachkriegszeit. Statt unpolitischen, gleichförmigen Stoffen wollen sie gesellschaftskritische und experimentelle Werke produzieren. Viele Mitglieder des Antitheater bilden später den Kern von Fassbinders Filmbesetzung. Zum Beispiel Hanna Schygulla, Harry Bär oder Irm Herrmann. Inhaltlich setzt sich Fassbinder intensiv mit der westdeutschen Nachkriegsgesellschaft auseinander. Zentrale Themen seiner Filme sind Dinge, die im deutschen Film bis dahin selten behandelt wurden. Soziale Abhängigkeit, Machtverhältnisse in Beziehungen, Migration und Sexualität. Formal orientiert er sich unter anderem an den Hollywood-Melodramen der 1950er Jahre. So etwa in Angst essen Seele auf. In diesem Film verliebt sich die verwitwete Emmy in Ali, einen marokkanischen Gastarbeiter. Die Nachbarn tuscheln, die Kinder schämen sich, die Kolleginnen mobben sie. Liebe scheitert hier nicht an Gefühlen, sondern an Rassismus und Vorurteilen. Fassbinder besetzt seine Filme fast ausschließlich mit einem festen Stamm aus den Mitgliedern des damaligen Antitheater. So ist er der Mittelpunkt eines dichten sozialen Gefüges, in dem Freundschaft, Arbeit und persönliche Beziehungen kaum zu trennen sind. Man wohnt zusammen, probt zusammen, dreht zusammen und verbringt auch die Freizeit miteinander. Neue Gesichter sieht man selten am Set. Laut Fassbinder sind seine sozialen Ängste ein Grund dafür.
2: Das ist wie die Situation, wenn man so, was weiß ich, in eine neue Schulklasse kommt, ne? Ich habe davor Angst gehabt, habe mich natürlich mehr an Leute gehalten, mit denen ich schon Kontakte hatte, wo ich das Gefühl hatte, keine Angst haben zu müssen.
1: Bei Fassbinder am Set wird oft chronologisch, mit wenigen Takes und unter hohem Zeitdruck gedreht. Drehtage von 16 bis 18 Stunden sind keine Ausnahme. Das macht die Filmdrehs schnell und kostengünstig. Dadurch kann er auf kurze Zeit sehr viele Filme produzieren, während viele andere Regisseure nur alle paar Jahre einen Film fertigstellen. Er gibt vielen SchauspielerInnen über Jahre hinweg Rollen und bietet ihnen damit eine finanzielle Sicherheit, die es bis dahin im deutschen Film sonst kaum gibt. Hanna Schygulla beispielsweise wird durch ihn zum internationalen Star. Im Privaten gilt Fassbinder als widersprüchlich und schwer fassbar. Hanna Schygulla erinnert sich:
4: Sie hatte gleichzeitig was Rührendes und was Beängstigendes, was Verletzliches und was Raubtierhaftes, Kralliges.
1: Fassbinder lebt offen bisexuell und hat zahlreiche Beziehungen zu MitarbeiterInnen. Seine Filme verarbeiten diese Erfahrungen direkt. Faust rechter Freiheit erzählt beispielsweise von seiner Beziehung zu Armin Meyer. Die Grenzen zwischen Biografie und Werk sind bei ihm bewusst durchlässig. Eine Trennung zwischen privat und beruflich existiert kaum. Über seine psychische Verfassung spricht er selten direkt. Doch Themen wie Ausbeutung, emotionale Kälte oder Selbstzerstörung ziehen sich durch sein gesamtes Werk. Im Gegensatz zu anderen KunstfilmautorInnen produziert er auch regelmäßig Fernsehproduktionen. Damit erreicht er ein breites Publikum, das mit den Filmen des neuen deutschen Kinos sonst wenig Berührung hat. Durch seinen kommerziellen Erfolg, insbesondere mit Die Ehe der Maria Braun, der über 1 Million KinobesucherInnen hatte, beweist er, dass sich gesellschaftskritisches Kino und Publikumserfolg nicht ausschließen. Seine Filme laufen auf internationalen Festivals in Cannes, Berlin und Venedig und werden weltweit verkauft. Das verschafft dem deutschen Film nach 1945 erstmals wieder internationale Aufmerksamkeit. Am 10. Juni 1982 findet man ihn tot in seiner Münchner Wohnung. Vermutlich ist er an einer Überdosis an Schlaftabletten gestorben. Was bleibt, ist sein Werk. Seine Filme haben nicht versucht, Deutschland zu erklären, sondern es ehrlich zu zeigen. In all seiner Hässlichkeit, seiner Sehnsucht, seiner Schuld. Fassbinder hat einmal gesagt, ich will ein Haus bauen mit meinen Filmen. Und das Haus steht bis heute.
0: Erzählt Ricarda Hamperl über den deutschen Regisseur Rainer Werner Fassbinder. Und damit ist eine Hälfte unserer Sondersendung zum Thema Kino auch schon rum. Ihr hört immer noch den Kultstatus bei Mephisto 97.6 und das ist Raven Lenay mit Handle.

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2: Und wir stimmen uns jetzt schon mal auf unser nächstes Thema ein, den Horrorfilm Backrooms nämlich. Und dazu hört ihr MGMT's Little Dark Age.

0: Age. MGMT waren das mit Little Dark Age. Von Social Media irgendwie in die Welt des Filmes zu starten, das haben in den letzten 20 Jahren bereits viele Influencer versucht. In Deutschland kommen einem da direkt Beispiele wie Fresh Talkes Filmreihe Kartoffelsalat in den Kopf. International sieht das nicht anders aus. YouTube-Größen wie Smosh oder die Paul-Brüder haben ihr Glück mit Kinofilmen versucht, sind aber an den KritikerInnen gescheitert. 2026 bringt eine ganze Welle an neuen Filmen mit sich, die von YouTube-Persönlichkeiten kreiert wurden. Anfang des Jahres war es Iron Lung vom YouTuber Markiplier und aktuell stürmen Backrooms von Kane Pixels und Obsession von Curry Barker das Boxoffice. Was diese Filme, die zufällig auch alle Horrorfilme sind, anders machen, das erzählt uns jetzt Mephisto976-Redakteur Biane Koppelmann.
1: Wer viel auf YouTube und Diskussionsforen unterwegs ist, kommt um Internettrends nicht herum. Creepypastas, also Horrorgeschichten mit Ursprung im Internet, treiben im Netz schon lange Diskussionen an. Sie inspirieren Videos, Spiele und sogar Filme. The Backrooms ist eine solche Creepypasta und stammt ursprünglich von einem Post auf der Seite 4chan. Aktuell ist sie die Inspiration für einen der erfolgreichsten Horrorfilme des Jahres. 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It's like a maze, it just goes on and on. Sometimes I'm scared I'll get lost. Dieses ewige Weiterführen der Backrooms beschreibt auch gut, wie sich The Backrooms entwickelt hat. 2022 beginnt der damals 16-jährige Kane Pixels Parson auf seinem YouTube-Kanal Found-Footage-Filme der Backrooms hochzuladen. Das sind Videos, in denen aus der Perspektive einer Person durch einen Camcorder gefilmt wird. Ein beliebtes Konzept bei Horrorfilmen. Hello? Hello? Hey guys! Das erste Video hat mittlerweile fast 90 Millionen Aufrufe und zeigt direkt, warum ein Kinofilm wie Backrooms funktioniert. Der Film erinnert direkt ans Original und bleibt ihm treu. Auch Mark Fishback, der im Internet unter dem Namen Markiplier auf YouTube Gaming-Videos veröffentlicht, hat das Anfang des Jahres mit seinem selbstfinanzierten Film Iron Lung gezeigt. Der Film basiert nämlich auf seinem Lieblings-Indie-Spiel der letzten Jahre. I see that question in your eyes. For what purpose do we remain alone in the dark? Bereits 2022, beim Spielen des gleichnamigen Videospiels Iron Lung, ist in Markiplier der Wunsch nach einer Filmumsetzung gekommen. Nach Kontakt mit den Entwicklern hat er den Entschluss gefasst, den Film in die Wege zu leiten. Daraufhin hat er das gesamte Projekt in Höhe von 3 Millionen US-Dollar selbst finanziert. Und auch wenn der Film nur gemischte Reviews erhalten hat, ist er durch Markiplier's Fanbase ein Box-Office-Hit geworden.
2: Es ist kaum in Worte zu fassen, wie das ist. Ich glaube, wir haben tatsächlich mit rund 60 Kinos angefangen. Die Zahl stieg dann ziemlich schnell an, aber 60 war der Anfang. Und mittlerweile sind wir bei 1578.
1: Die Reichweite der YouTuber ist aber nicht die einzige Zutat im Geheimrezept des Erfolgs. Auch die Liebe zum Detail hilft den Fans der Vorlagen, sich auf die Filme einzulassen. Backrooms zeigt das bereits in den ersten Minuten seiner Laufzeit, indem er auf die aus den YouTube-Videos bekannte Found-Footage-Ästhetik setzt. Parsons sagt selbst, dass Backrooms der Film eigentlich nur eine weitere Episode seiner YouTube-Serie sei.
3: Ich betrachte es gerne als Fortsetzung von dem, was bereits existiert. Als ich mit diesem Projekt 2022 begonnen habe, wusste ich zwar, wie die Geschichte aussehen sollte, aber nicht, was daraus entstehen würde.
1: Auch das Set kann sich sehen lassen. Für den Film hat Parsons sich extra ein 2800 Quadratmeter großes Set aus den markanten Büroräumen mit gelber Tapete bauen lassen. Die YouTube-Videos hatte er früher noch mit Animationsprogrammen am Computer erstellt. Es ist fast so, als könne Parsons seine Vision der Backrooms auf die nächste Ebene bringen. Neben dem phänomenalen Set-Design stechen aber auch die Effekte des Films hervor. Es wird sehr viel mit der Wahrnehmung der Zuschauenden gespielt. Einfallende Bilder, sich versteckende Charaktere und optische Täuschungen lassen mitfiebern und zwischendurch den ein oder anderen Jumpscare auftauchen. Dabei passiert eigentlich nichts Gruseliges. Das visuelle Storytelling des Films ist eine seiner größten Stärken. Hier wird auffällig, was unter anderem auch für Iron Lung gilt. Die beteiligten Personen wissen, womit sie arbeiten. Dass die Filme begeistern, zeigt auch die Kritik an ihnen. Dabei haben Personen auf Reddit vor Filmrelease noch behauptet, dass ein 20-jähriger Parsons gar nicht in der Lage sei, bei einem Film wie Backrooms Regie zu führen. Für Menschen wie Parsons oder Markiplier sind die Filme, an denen sie die letzten Jahre gearbeitet haben, mehr als nur der nächste Gehaltscheck. In ihren Projekten steckt so viel Recherche, Herzblut und Verständnis für die Vorlage, was sich die meisten Hollywood-Namen als Vorbild nehmen sollten.
3: Denn in die YouTube-Serie sind viele Einflüsse eingeflossen. Sie tendiert stilistisch etwas stärker in Richtung Sci-Fi-Techno-Thriller als dieser Film. Da sich der Film in vielerlei Hinsicht auf die Serie stützt, lässt sich zwar leicht benennen, was die Serie inspiriert hat, würde man diese Aspekte jedoch im Zusammenhang mit dem Film anführen, könnte das etwas seltsam oder überraschend wirken.
1: RegisseurInnen, ProducerInnen und SchauspielerInnen sollten sich mit den Figuren und den Welten, in die sie eintauchen, auseinandersetzen und sie verstehen. Parsons und Markiplier haben es geschafft, Filme zu produzieren, die von den Fans der Vorlagen gemocht werden und gleichzeitig bei einer breiteren Masse Anklang finden. Die neue Generation an HorrorregisseurInnen ist da und es sind eure alten Lieblings-YouTuber.
0: Bjarne Koppelmann war das zu den neuesten Horrorfilmen aus den Federn bekannter YouTuber und was das für die Filmbranche an sich bedeutet. Iron Lung läuft leider nicht mehr in den Kinos, aber Backrooms könnt ihr aktuell schauen, unter anderem in den Passage-Kinos. Und aktuell warten wir auch, und zwar sehnlichst, auf das dritte Album der äthiopisch-amerikanischen Sängerin Kelela. Eine Single davon hört ihr gerade im Hintergrund, Point Blank.

0: Wieso gehen Sie ins Kino? Oder wieso vielleicht auch nicht so oft?
1: Wir wohnen leider in einer Kleinstadt. Da gibt es leider nicht so schöne Filme, wie es... Also wir hätten gerne so ein Programmkino, wo richtig tolle Filme sind. Die haben wir nicht.
2: Weil es einfach irgendwie eine andere Stimmung ist, als zu Hause einen Film zu gucken und fürs Popcorn.
3: Ich gehe eigentlich schon gerne ins Kino, weil ich einfach das Feeling da mag. Also es ist natürlich auch, man kann sich 90 Minuten nur auf den Film konzentrieren.

0: Push Reality, die neue Single von Bilderbuch im Kultstatus bei Mephisto 97.6. Und die Realität an ihre Grenzen pushen, das tut auch das Casting der Netflix-Serie Bridgerton. Die zeichnet sich nämlich nicht nur durch traumhafte Ballkleider des frühen 19. Jahrhunderts aus, sondern auch durch ihren diversen Cast. Auch in vielen anderen Historien, Serien und Filmen werden zurzeit viele People of Color in Rollen besetzt, die traditionell nur weiß besetzt werden. Diese Form der Repräsentation heißt Colorblind Casting. Das bedeutet, dass in westlichen Filmen oder Serien ignoriert wird, ob Menschen weiß oder nicht sind und so unterschiedlichste Menschen gezeigt werden können. Meine Kollegin Caroline Siebert hat sich das mal genauer angeschaut und sich Gedanken darüber gemacht, ob dadurch wirklich eine höhere Repräsentation von POCs entsteht.
1: Die kommende fünfte Staffel Bridgerton soll sich nun offiziell um die Figuren Francesca und Michaela drehen. Die Schauspielerin von Michaela ist schwarz und auch andere Rollen wurden in der Serie immer wieder mit BIPOCs besetzt. Die Abkürzung BIPOC steht dabei für Black, Indigenous und People of Color und ist eine Selbstbezeichnung von und für Menschen mit Rassismuserfahrungen. Das bekannteste Beispiel für so ein Casting ist wahrscheinlich Queen Charlotte aus Bridgerton, die sogar eine eigene Serie bekommen hat. Bridgerton ist damit aber nicht allein. Viele historische Serien und Filme weisen mittlerweile einen diversen Cast auf. Ein weiteres Beispiel ist die neue Serie zum Buch Herr der Fliegen. Hier werden die gestrandeten Jungen aus der weißen britischen Oberschicht der 1950er Jahre teilweise von schwarzen Schauspielern gespielt. Im ersten Moment klingt das ja nach etwas Gutem, denn so werden People of Color im Fernsehen sichtbar und nicht weiße SchauspielerInnen werden nicht von der Industrie ausgeschlossen. Ich denke aber, man muss auch darüber nachdenken, wie gut marginalisierte Menschen repräsentiert werden, wenn sie einfach nur gezeigt werden. So werden BIPOCs in weißen historischen Geschichten fast schon scheinrepräsentiert. Auch wenn es nicht Teil unserer Wunschvorstellung ist, gibt und gab es in unserer Gesellschaft oft Chancenungleichheit zwischen weißen und nicht weißen Menschen. Und diese sollten nicht einfach ignoriert werden. Wenn dies getan wird, dann wird schwarze Identität nur zu einer vermarktbaren Kategorie gemacht. Und bestehende rassistische Strukturen werden als nicht existent dargestellt. Eine, in Anführungszeichen, farbenblinde Sicht auf Race kann eigentlich nur eine weiße Sicht sein. Denn für andere Menschen ist Rassismus Teil ihres Alltags. Gleichzeitig gab es natürlich auch früher People of Color in Europa und das teilweise auch in hohen Positionen. Es gibt sogar Gerüchte, die besagen, dass Queen Charlotte schwarz gewesen sein soll, was die Inspiration für ihre Rolle in Bridgerton war. Insofern wäre es auch nicht ganz falsch, so eine Diversität in Filmen und Serien zu zeigen. Denn bis vor einigen Jahren waren Historienfilme ein sehr weißes Genre und damit doppelt aus der Zeit gefallen. Heutzutage kann sich kaum ein Film noch ohne Diversität durchsetzen. Und das ist ja auch gut so. Ich habe aber meistens das Gefühl, dass sich RegisseurInnen nicht weiter mit dem Thema auseinandersetzen wollen, sobald sie sich auf einem diversen Cast ausruhen können. Alles in allem finde ich, dass die aktuelle Entwicklung dennoch in eine positive Richtung geht. BIPOCs werden im westlichen Kino häufiger und in weniger stereotypen Rollen gezeigt. Gleichzeitig sollten einfach mehr Geschichten über wirklich Indigene und People of Color erzählt werden. Und das am besten auch von ihnen selbst. Denn nur so kann eine weiße, eurozentrische Sicht überwunden und die Realität von BIPOCs sichtbar gemacht werden. Bis das vollständig im westlichen Mainstream ankommt, dauert es vielleicht noch. Aber bis dahin kann ich Filme wie Black Girl, Cane River und Personal Problems empfehlen. Aber auch die fünfte Staffel Bridgerton werde ich mir bestimmt trotzdem anschauen. Besonders, da jetzt eine lesbische Beziehung im Mittelpunkt steht. Die Serienschaffenden sind also stets um Repräsentation bemüht. Mal schauen, wie gut das dieses Mal funktionieren wird.
0: Philosophiert Caroline Siebert über die diskutable Frage der Sichtbarkeit durch Colorblind Casting in Filmen und Serien. Und das könnt ihr jetzt erstmal mit ein wenig Musik sacken lassen. Hier kommen Slotface mit Pitted.

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0: Eine Billy Joel Single aus den späten 80ern, We Didn't Start the Fire hieß der Song. Das könnte man vielleicht auch über die aktuelle Hitzewelle sagen. Und vielleicht gibt's ja was Kühles in unseren Veranstaltungstipps. Die kommen nämlich jetzt.
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0: Und zu den Veranstaltungstipps sitzt jetzt meine liebe Kollegin Hanna Wolfram bei mir im Studio. Hello, Hanna.
3: Hi, Oskar.
0: Na dann, schieß mal los. Ich hoffe, du hast direkt was, was mich abkühlt dabei.
3: Oskar, da muss ich dich leider enttäuschen. Aber ein Vögelchen hat mir mal zugezwitschert, okay, dass du ganz scharf auf Sommerkino bist.
0: Ich bin super scharf auf Sommerkino. Ich gehe da gerne wöchentlich hin.
3: Ja, perfekt. Dann habe ich nämlich für die nächsten 3 Tage dir jeweils einen Film rausgesucht, den du schauen
0: kannst. Okay.
3: Okay, bist du bereit?
0: Ich bin bereit. Schieß los.
3: Perfekt, denn heute startet direkt das Sommerkino der Cinemathek Leipzig und zwar mit dem Drama Herzensbrecher vom Regisseur Xavier Dolan.
0: Okay. Das kenne ich nicht. Worum geht's da? Weißt du das?
3: Es handelt sich um die besten Freundinnen, Francie und Marie, die sich beide in den attraktiven Nicolas verlieben. Mhm. Und dann konkurrieren sie um seine Aufmerksamkeit.
0: Okay. Spicy. Das ist im Sommerkino in der Cinemathek, hast du gesagt?
3: Genau. Also das Sommerkino ist nicht in der Cinemathek an sich, sondern in der HP7, Hans-Pöche-Straße 7. Das ist im Leipziger Osten.
0: Okay.
3: Genau. Und das findet heute 21 Uhr statt.
0: Schafft man gut nach der Sendung noch?
3: Genau, eben. Also kann man direkt mit dem Fahrrad dorthin flitzen. Die Karte kostet auch nur so 4 bis 8 Euro. Aber ich glaube, es gibt auch nur noch Restkarten an der Abendkasse. Also muss man schnell sein.
0: Okay, danke für diesen ersten Film. Was ist der zweite Film?
3: Genau, morgen natürlich auch ein Sommerkinofilm. Mhm. Und zwar in der Plagwitzer Markthalle. Die haben nämlich eine neue Reihe namens Pride Pictures, in der sie bis zum CSD beeindruckende queere Filme zeigen.
0: Nice. Und um welchen Film handelt es sich jetzt an dem Fall?
3: Morgen läuft der Dokumentarfilm Ninjas. Mhm. Und den habe ich auch schon letztes Jahr beim Doc Festival hier in Leipzig geschaut. Und der war so toll. Ist vom Regisseur Cani La Puerta.
0: Persönliche Empfehlung von dir also an der Stelle.
3: Genau,
0: Sag nochmal, morgen Plagwitzer Markthalle, das ist ja von der Schaubühne Lindenfels, das Sommerkino.
3: Genau.
0: Um welche Uhrzeit muss man da sein?
3: Um 22 Uhr, also tatsächlich sehr spät relativ.
0: Mhm. Damit es dunkel ist, I guess.
3: Ja, perfekt eigentlich. Und das Ticket kostet 9 Euro.
0: Alles klar, gut.
3: Genau.
0: Dann Dankeschön. Und einen dritten Film, hast du gesagt, hast du noch dabei.
3: Genau, und zwar Sonntag. Das ist in der Feinkost tatsächlich. Du hast ja gemeint, dass dein letzter Sommerkinofilm auch in der Feinkost war. Und da hast du auf jeden Fall die Chance, nochmal auf die Feinkost zu gehen. Da wird nämlich der Krimi Paris Murder Mystery von diesem Jahr gestreamt.
4: Es ist schon die dritte Sitzung, die Sie unentschuldigt versäumen, Pola. Ich denke, nach 3 Sitzungen sollte ich mir Sorgen um Sie machen. Ich denke, dass sie getötet worden ist.
0: Paris Murder Mystery hast du gesagt, in der Feinkost. Sag nochmal, an welchem Tag? Am Sonntag nehme ich dann mal an.
3: Genau, 21.30 Uhr. Und das Ticket kostet auch nur so 8 bis 9 Euro. Genau, mit Judy Foster in der Hauptrolle. Mhm. Also perfekt, wer eher auf was Krimihaftes steht.
0: Also vielleicht, falls man Sonntagabend Zeit hat, dann ab in die Feinkost zu Paris Murder Mystery. Danke für die tollen Tipps, Hanna. Richtig cool.
3: Danke dir, Oskar.
0: Bis bald.
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0: Und bei der Hitze möchte man manchmal meinen, es könnte der letzte Sommer sein. Und so besingen wir den jetzt auch gemeinsam mit ABBA, Our Last Summer.

Our Last Summer war das von ABBA im Kultstatus bei Mephisto 97.6 und unsere tolle Sondersendung Kino, die ist damit auch schon vorbei. Bevor wir das Kino aber wieder sich selbst überlassen, möchte ich mich noch bedanken. Redaktionell verantwortlich für die heutige Sendung waren Juliane Spieker, Colin Schröder, Alexandra Burger und Ricarda Hamperl. Danke für eure Arbeit und liebe Grüße an euch. Die Nachrichten geschrieben und gesprochen hat Wanda Krüger. Danke dafür und ein Gruß geht auch noch raus in die Technik. Heute hat mich Jörg Land technisch beaufsichtigt. Gleich läuft hier bei Mephisto ein Interview mit der Berliner Flinterpunk-Band Die Knöpfe. Unsere Musikredaktion hat mit denen gesprochen zu ihrem einjährigen Geburtstag. Und damit genug von mir. Mein Name ist Oskar Fier. Bis bald. Und wir finishen die Sendung off mit queer-feministischem Garage-Rock aus Liverpool. Hier sind Jen and the Degenerates mit Sex Symbol.

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1: Haltet den Dieb! Hey du! Bleib stehen! Da lang! Da!
2: Ich dich kriege, du dann!
1: Oh, pass bloß auf!
3: Sie werden mich aber nicht erwischen. Und ja, der Dieb bin ich. Und zwar der Beste. Ich klaue alles. Ich weiß gar nicht, wann ich das letzte Mal rechtmäßig etwas besessen habe. Aber was ist schon Besitz? Besitz ist, was man sich nimmt, ohne dass man dafür belangt wird. Und ich werde nie belangt. Auch nicht von den Handlangern des Albrecht-Clans. Ja, ich lege mich auch mit der gefährlichsten Familie des Landes an. Das liegt nur an dem ähnlichen Kunstgeschmack von Berthold Albrecht und mir. Er hatte etwas, das auch mir sehr gut gefällt. Selber schuld. Jeder kämpft mit den Waffen, die er besitzt. Er hat seine Schläger. Wenn die mich kriegen, bin ich dran. Aber ich bin ja auch nicht ganz unbewaffnet. Miau. Miau. Miau. Miau.

0: Wo ist der Scheißkerl? Ist der nicht hier reingelaufen?
1: Keine Spur von ihm. Hey, Aschenbach! Wo steckst du, hä? Wir kriegen dich früher oder später sowieso. Komm schon raus.
0: Wo ist der hin? Das gibt's doch nicht.
1: Ja, verschwinde, du Scheißvieh. So ein Mist.
2: Kinderspiel. Es ist immer so einfach. Aber trotzdem gibt es mir den absoluten Kick. Die gute alte Katze funktioniert jedes Mal. Und? Was haben wir da? Albrecht hat wirklich einen guten Geschmack. Die Maske von Yilo Tepeke. Die Maske, mit der die Schamanen der Maya Kontakt zur Totenwelt aufnehmen konnten. Sie ist wunderschön. Und mit ihr werde ich noch mächtiger werden. Soll ich sie jetzt schon aufsetzen? Nein, ich bin viel zu aufgeregt. Nein, morgen, nur keine Eile. Ich habe mir jetzt erstmal was zu trinken verdient. Als wer soll ich heute dann ausgehen? Hippie-Soziologiestudent? Nee, ich hab viel mehr Lust auf Longdrinks. Na dann, Poloshirt. Ja, heute lieber mal wieder etwas prollig. Das muss gefeiert werden. Und danach die ältere Dame aus dem Kulturbereich. Dann werde ich auf dem Heimweg auch nicht angelabert. Wo ist denn der Altweiberschmuck? Boah, was für ein assiges Poloshirt. Naja. Jawollo. Jawollo. Jawohl. Jawohl. Na, dann kann's ja jetzt losgehen. Boah, hab ich eine Farbe bekommen und Muskeln. Ach ja, Ibiza-Urlaub war spitze. Jawollo, yeah! Und du? Yilo Tepeke-Maske? Morgen wirst du in mein Repertoire aufgenommen. Dafür, dass ich mich selbst in dieser Figur so lächerlich finde, komme ich ganz schön gut an.
3: So, hier, bitteschön. Einmal Cosmopolitan.
4: Dankeschön. Und wieso bist du heute so gut drauf?
3: Ach, lange Geschichte.
4: Komm schon, ich will schon wissen, wieso du mich einlädst.
3: Man könnte sagen, ich habe etwas erworben, das ich schon sehr lange haben wollte. Etwas, das es nur einmal auf der Welt gibt.
4: Wow. Sammelst du Bilder oder so?
3: Ja, so könnte man das bezeichnen.
4: Echt? Aber du bist jetzt nicht so ein schnöseliger, langweiliger Kunstsammler, oder?
3: Natürlich nicht.
4: Und kann ich das auch mal sehen?
3: Bestimmt. Boah, sie ödet mich an. Ich glaube, ich sollte gehen. Morgen ist ja auch ein aufregender Tag für mich. Entschuldige mich kurz, ja?
4: Natürlich. Ich warte hier auf dich, Herr Künstler.
3: Ja, warte nur. Ich komme nicht zurück. So viel Stolz besitze ich noch, als dass ich in diesem Körper Sex haben würde. Beatrix. Beatrix. Beatrix. So. Ein völlig neuer Mensch. Und jetzt nichts wie weg. Nicht, dass Madame noch den Rucksack erkennt. Wer bin ich eigentlich? Ich kann sein, wer und was ich will. Aber tief im Inneren, wer bin ich da? Ich weiß ja auch schon gar nicht mehr, welcher Körper ursprünglich zu mir gehört. So trivial ist es nicht, aber ich könnte mit ein bisschen Vorbereitung jeden Moment einen anderen Körper schaffen. Meine Diebesidentität ist ja auch nur meine Diebesidentität, weil sie so unauffällig und unschuldig aussieht. Und meine Katze ist eben meine Katze. Und dieser Frauenkörper ist eben ein eleganter, aber nicht mehr allzu junger Frauenkörper. Aber ab morgen kann ich sogar das Diesseits verlassen und im Jenseits in andere Rollen schlüpfen. Mein großer Tag. Ich kann's kaum erwarten. Und ich stehe auf und widme mich sofort Jelotepeke. Ich bin völlig gebannt und betrachte zunächst ein paar Minuten regungslos die Maske, die mein Leben nachhaltig verändern wird. Sie ist so kunstvoll aus Ton geformt und so sorgfältig bemalt, dass schon ihr Anblick pure Transzendenz ausstrahlt. Wie werde ich es schaffen, diese Maske zu zähmen? Ein Poloshirt als Eingang, als Portal zu meiner Sex-on-the-Beach-Identität. Das ist einfach. Sich einen solchen Körper und Geist bis ins kleinste Detail vorzustellen, das geht. Auch eine Katze ist machbar. Katzen sind ja auch nicht besonders schwierig gestrickt. Aber wie muss ich der fleischgewordenen Magie eines Urvolkes begegnen? Wie wird man ein Schamane, der mit den Toten und mit den Geistern sprechen kann? Und ich beginne einfach wie immer. Jelotepeke. Jelotepeke. Jelotepeke. Man muss sich mit dem Trigger bekannt machen. Jelotepeke. Nicht nur, wie er geformt ist und aussieht, sondern was er wirklich ist. Lass dich ein. Konzentriere dich. Ich muss eins werden mit dem Portal. Ich muss meine Rolle finden und auf das Schärfste definieren. Ich lasse mich komplett auf die Maske ein. Jelotepeke. Stell es dir vor. Wie ist das Wetter? Wie sehen die Menschen in deiner Umgebung aus? Was trägst du? Was hast du in den Händen? Was tust du? Und ich komme langsam in den Trancezustand. Ich lasse mich langsam fallen und sehe alles klar vor meinen Augen. Ich stehe im mittelamerikanischen Gebirge. Der Wind weht um mein Haar. Das ganze Volk steht meinem Altar zu Füßen. Ich bin ihr Geistlicher. Der Rausch nimmt mich vollkommen mit.
5: Ja!
3: Ich bin fast da.
5: Ich halte einen Stab, wie immer. Damit wecke ich die Geister. Und ein Messer, wie immer. Ich opfere unseren Göttern. So ist es Brauch.
3: Ich bin fast da.
5: Ich hebe das Messer.
3: Was ist? Konzentrier dich.
5: Das Messer.
3: Was ist das? Wer stört mich?
1: Aschenbach, mach auf.
3: Fuck.
1: Los, mach die verdammte Tür auf.
0: Brechen wir sie einfach auf.
3: Fuck, die Maske. Ich bin noch nicht so weit. Was tun? Wo mache ich die Maske hin? Scheiße, die Maske. In meine Tasche, schnell. Wo soll ich hin? Der Stuhl. Wo ist mein Stuhl? Wo ist es, verdammt? Wo ist es? Ach, hier, schnell. Stuhl. Komm, konzentrier dich. Stuhl.
0: Wo ist der Mistkerl?
1: Nicht zu Hause. Egal, wir müssen die Maske finden.
3: Sie dürfen die Maske nicht finden. Nehmt alles mit, aber nicht die Maske.
0: Albrecht hat gesagt, wir sollen ihm einen Denkzettel verpassen.
1: Na dann mal los. Oh, hier, ja. Sieh mal einer an. Das ging einfach.
3: Nein!
1: Okay, und jetzt weiter.
0: Auf das Bücherregal. Und den Scheißtisch.
1: Ja.
3: Bitte geht einfach.
0: Dieser Mistkerl.
1: Und die Stühle nicht vergessen. Die hat er bestimmt auch irgendwem geklaut, dieser Gauner.
3: Nein, hört auf. Hört auf.
1: Hört auf. Okay, das muss reichen. Bloß bevor hier noch jemand die Bullen ruft.
0: Der wird sich wundern. Das kommt davon, wenn man sich mit den Großen anlegt.
1: Genau.
0: Wenn wir dich finden, bist du dran, Aschenbach.
5: Nein. Es ist alles vorbei. Die Maske ist weg. Und ich? Ich bin völlig zerstört. Wie soll ich mich denn jetzt zurückverwandeln? Ohne zu sterben? Hilfe! Hilfe! Hilfe! Hilfe! Hilfe! Hilfe!
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1: Leise trommelt der Regen auf das Glasdach der Passage, als eine dunkle Gestalt durch den Gang huscht, über den grünen Teppich, mit dem der steinerne Boden ausgelegt ist. Draußen ist es bereits dunkel. Die einzigen Lichtquellen sind die zahlreichen Schaufenster der Läden links und rechts. Die Gestalt verringert ihr Tempo nicht. Im Gegenteil, sie beschleunigt ihre Schritte, nimmt eine Abzweigung im Gang nach links und rempelt dabei fast eine Person um, die bis jetzt an der Wand gelehnt hat und nun einigermaßen verärgert dreinblickt.
2: Entschuldigung, ich hab dich nicht gesehen.
3: Ja, kein Problem.
1: Flora zieht eine Augenbraue hoch, steckt dann die Hände in die Taschen ihres Mantels und verzieht den Mund zu einem gequälten Lächeln. Matthias kratzt sich verlegen am Hinterkopf.
2: Also gut, hast du es dabei? Das Buch meine ich.
3: Ach so, ja, hier.
2: Oh, wow, oh, ist das schön.
3: Ja, oder?
1: Die beiden sehen hinunter auf den Einband, auf dem sich filigrane Muster ranken. Matthias streicht beinahe ehrfürchtig mit dem Finger über einen Kringel.
2: Das ist der Wahnsinn. Du glaubst nicht, wie lange ich schon darauf gewartet habe. Vielen Dank.
3: Gern geschehen.
2: Okay, wollen wir?
3: Okay, ich muss sowieso da lang.
2: Okay.
1: Flora und Matthias gehen schweigend die Passage entlang, Richtung Ausgang. Kurz vor der letzten Biegung bleibt Flora vor einem Schaufenster stehen, in dem ein großes Goldtablett mit einer kleinen Treppe, Bilderrahmen aller möglichen Größen und Formen, verschiedene Gebäckzangen, ein paar kitschig aussehende Vasen mit asiatischen Mustern sowie einige Bücher zu sehen sind. Über der Auslage hängen drei Lampen. Eine ganz gewöhnliche, ohne besondere Merkmale. Eine aus durchscheinendem Porzellan, die mit roten Drachen und einer schweren Kordel verziert ist. Sowie eine Art Mobilier, bei dem die Glühbirne die Sonne ist und die neun Planeten darum herumkreisen.
3: Oh, guck mal, die Planeten, wo sind die denn befestigt?
2: Oh, das ist echt gut gemacht. Vielleicht mit so einem unsichtbaren Draht.
3: Die bewegen sich sogar. Wie schön die leuchten. So eins hätte ich auch gern.
2: Na dann pass auf, dass du es nicht auch verwettest.
3: Sag mal, hätte ich gewonnen, dann hättest du doch viel mehr verloren als ich.
2: Ja, hab ich aber nicht und das ist der Unterschied.
3: Wenn ich nur eine Karte gezogen hätte.
2: Ja, hätte Fahrradkette, sagt meine Oma immer. Komm, lass uns gehen, mir ist langsam kalt.
3: Nein, ich will da mal reingucken.
2: Jetzt noch? Ach komm, muss das sein, die schließen gleich sowieso.
3: Hä? Nur 5 Minuten. Kannst ja ohne mich gehen.
2: Oh, warum bin ich nochmal so unterkehrt?
1: Im Laden herrscht eine gemütliche Stille. Das einzige Geräusch ist das leise Rieseln einer Sanduhr auf der Kommode unweit der Tür. Flora sieht sich mit leuchtenden Augen um und macht einen Schritt in die Richtung, in der sie den Tresen vermutet.
3: Hallo? Okay. Wir gucken uns nur mal kurz um.
2: Ich sehe keinen.
3: Na, das ist ja auch kein Wunder bei all dem Schrabbel hier. Ach, guck mal, ein Osterhase. Ach, meine Fresse, ist der kitschig.
2: Ja, muss ihn ja nicht kaufen.
3: Ich guck mal kurz zu den Büchern hier.
4: Hallo. Willkommen. Ich habe Sie ja gar nicht hereinspazieren hören.
1: Hinter Matthias ist plötzlich eine hochgewachsene Frau aufgetaucht. Sie hat langes, schlohweißes Haar, das ihr bis auf den Rücken fällt, sieht aber noch recht jung aus. In den Händen hält sie eine reich verzierte Vase. Die Blumen darin verströmen einen süßen, aber unaufdringlichen Duft.
3: Entschuldigung, wir wollten uns nur ganz kurz hier umsehen.
4: Aber selbstverständlich. Suchen Sie nach etwas Bestimmtem?
2: Nein, eigentlich...
3: Eigentlich haben Sie hier noch andere Bücher, außer denen hier?
4: Da müsste ich mal hinten im Lager nachschauen. Wenn Sie wollen, können Sie gerne mitkommen.
2: Mhm. Okay.
1: Die Ladenbesitzerin windet sich geschickt an Matthias vorbei und geht schnellen Schrittes in Richtung des Tresens. Flora und Matthias folgen ihr durch eine grüne Tür, die sich dezent in die Wand einfügt.
4: Ach, ist das schön. Endlich mal wieder Menschen im Haus. Ah, hier. Sehen Sie.
3: Oh. Wow.
2: Wow.
4: Das sind ein paar besonders alte Exemplare. Die neueren Sachen müssten da drüben stehen. Aber sehen Sie sich doch erstmal das hier an. Vielleicht ist da ja was für Sie dabei.
3: Oh, hier. Eine Erstausgabe von Dracula.
2: Was? Na? Aber nur die deutsche Version.
3: Na und? Erstausgabe ist Erstausgabe. Und hier? Signiert? Naja, bestimmt ein Fake. Aber die Illustrationen scheinen echt zu sein. Toll. Wo haben Sie die denn her?
4: Ach, ich sammle die. Ich hab da so meine Quellen. Sie kennen sich wohl aus?
2: Ja, ein bisschen. Wir sind beide Antiquitätensammler. Und da ist es schon praktisch, wenn man sich, auskennt.
3: Sagen Sie mal, der Jules Verne hier ist aber nicht wirklich echt, oder?
4: Oh, doch. Den habe ich vor sehr langer Zeit erworben.
3: Was? Nein, irre. Steht der zum Verkauf?
2: Flora.
4: Natürlich. Alles, was Sie hier sehen.
1: Mit einer eleganten Handbewegung deutet die Frau in den Lagerraum. Matthias runzelt die Stirn und macht ein skeptisches Gesicht.
2: Flora, komm, leg das Buch weg. Das kannst du dir ohnehin nicht leisten. Und selbst wenn, das kauft dir doch niemand ab. Das ist garantiert eine Fälschung. Alles nur billiger Plunder hier.
3: Lass mich in Ruhe, du Stinkstiefel. Seh dich lieber woanders um. Das hier ist jetzt mein Jagdgebiet.
2: Wie bitte dein Jagdgebiet? Ich glaub's ja wohl, aber na gut. Will du nur weiter in deinen verstaubten Schinken? Hier gibt's ohnehin nichts zu finden, außer irgendwelchem kitschigen Zeug.
4: Nun, wenn das hier nichts für Sie ist, dann setzen Sie sich doch zu mir und leisten Sie mir Gesellschaft.
1: Matthias errötet und dreht sich um. Die Frau steht allerdings nicht mehr da, wo sie gerade eben noch war, sondern hat an einem runden Tisch am anderen Ende des Raumes Platz genommen.
2: Entschuldigung, ich wollte damit nur sagen, dass, ja, Verzeihung.
5: Okay, mal abgesehen davon, dass die Alte total unheimlich ist.
3: Was?
5: Sie stand doch gerade neben uns. Wieso ist sie jetzt da hinten?
1: Aber Flora hat Matthias längst vergessen und hat sich in ein Buch mit tiefschwarzen Seiten und weißer Schrift vertieft. Matthias zuckt mit den Schultern und geht zu der Frau, die nun statt der Vase ein Kartenspiel in den Händen hält.
4: Nun, mein Lieber, spielen Sie Romy?
2: Ja, tatsächlich, mit Flora da drüben.
4: Wirklich? Wie schön. Dann muss ich Ihnen die Spielregeln nicht erklären. Die meisten, die hierher kommen, wissen gar nicht, wie das geht. Dabei ist es so ein schönes Spiel.
2: Ja, stimmt. Spielen Sie öfter?
4: Gelegentlich. Wollen Sie die Karten mischen oder soll ich?
2: Machen Sie ruhig, ich kann das sowieso nicht so gut.
4: Ach, alles Übungssache.
2: Wie sind Sie denn eigentlich ins Geschäft gekommen? Ich meine, in das hier.
4: Och, naja, da wird man gewissermaßen hineingeboren. Es ist in etwa sowas wie eine Lebensaufgabe.
2: Ah, also haben Sie geerbt?
4: So könnte man es sagen, ja. Spielen wir mit 13 oder 14 Karten?
2: 13.
4: In Ordnung. Sie spielen gelegentlich auch um etwas, nehme ich an.
2: Oh, ja. Flora und ich spielen öfter mal mit Einsatz, also meistens mit Süßigkeiten, aber hin und wieder auch mal mit etwas wertvolleren Sachen.
4: Ach so. So wie mit dem alten Grimm in Ihrer Tasche?
2: Was?
3: Also, woher? Ich muss schon sagen, beeindruckende Sammlung, die Sie da haben. Die sind bestimmt unbezahlbar. Aber ich wollte trotzdem mal fragen, wie viel das hier kostet.
1: Flora hält den Jules Verne hoch und macht ein hoffnungsvolles Gesicht.
4: Nun, für 21.000 gehört er Ihnen.
3: Oh.
2: Das ist doch aber nicht echt.
4: Oh doch, da müsste sogar noch das Zertifikat drin liegen.
3: Echt? Aha, na. Wo ist... ja. Da haben wir es.
2: Was? Oh, nicht zu fassen, das ist echt. Wieso haben Sie den nicht längst verkauft? Davon hätten Sie ausgesorgt.
4: Geld ist mir nicht so wichtig. Davon habe ich bereits genug. Also, wenn ich das richtig verstanden habe, können Sie sich den Jules Verne nicht leisten?
3: Nee.
4: Naja, dann spielen Sie mit. Wenn Sie gewinnen, kriegen Sie das Buch.
3: Was echt jetzt? Ohne Mist?
4: Natürlich. Ich mische einfach nochmal.
2: Aber was verlangen Sie im Gegenzug?
4: Das ist der knifflige Teil. Was können Sie mir bieten, das einen entsprechenden Gegenwert hat?
3: Du hast doch den Grimm.
2: Nein, vergiss es. Den versetze ich nicht.
4: Ach, schade. Wer fängt an?
3: Sie. Habe ich ja auch gar nicht gesagt, aber wenn... ich überlege gerade, was ich denn so habe.
2: Dein Haus?
3: Mann, wirklich? Nein. Naja,
2: Okay. Also ich meine, wenn es wirklich echt ist. Ich meine, meinen Grimm setze ich nicht, aber dafür habe ich ein Fabergé-Ei.
3: Ein kaputtes Fabergé-Ei, vergiss das nicht. Es ist nämlich mal runtergefallen.
4: Das interessiert mich ehrlich gesagt nicht. Sind Sie fertig? Dann ziehe ich. Ich hätte lieber einen Ihrer Träume.
3: Ein, was?
2: Hä?
4: Ja, ganz recht. Sie haben schon richtig gehört. Einen Ihrer Träume. Irgendwas, was Sie wollen, sich wünschen. Oder eine Idee. Einen wertvollen Gedanken. Ihr Zug.
2: Meinen Sie das jetzt auch ernst oder wollen Sie uns gerade veräppeln?
4: Nein, gewiss nicht.
3: Sie müssen aber zugeben, das ist ein bisschen seltsam. Oh, nicht zu fassen, jetzt hast du schon die Hälfte aller Karten abgelegt. Mann.
2: Tja.
4: Sicher ist es das. Aber es ist meine Bedingung. Dann kriegen Sie den Jules Verne. Lassen Sie sich drauf ein, Sie haben doch wirklich nichts zu verlieren. Nur einen Gedanken. Eine Idee, einen Wunsch?
3: Ich träume da schon seit langem von diesem schönen Sessel. Den habe ich bei einer Freundin gesehen und der hat mir so gut gefallen. Ich hätte auch gern so einen.
4: Interessant, aber so richtig lockt mich das noch nicht. Setzen Sie was drauf.
3: Okay, was mit... Ich hatte da mal die Idee für ein Buch. Es war sogar eine richtig gute Idee und zusammen mit meiner Freundin, die mit dem Sessel übrigens, habe ich das dann geschrieben. Also ich habe geschrieben und sie hat illustriert, wie eine Graphic Novel halt. Naja, wir sind zu allen möglichen Verlegern gestiefelt, aber bisher haben wir noch niemanden gefunden, leider.
4: Ja.
2: Fertig?
4: Mhm. Das klingt mir nach einem spannenden Einsatz. Nun, wenn ich gewinne, dann gehört sie mir, ja? Ihre Idee, ein eigenes Buch zu schreiben?
3: Okay, klar. Ich meine, ich bin sicher nicht die Erste, die auf diese Idee kommt.
4: Gut. Und Sie? Was bekomme ich von Ihnen, sollte ich gewinnen?
2: Soll ich jetzt etwa auch mitgehen?
4: Natürlich.
3: Na?
2: Na gut, warum eigentlich nicht? Aber nur, wenn ich auch gewinnen kann.
4: Selbstverständlich.
2: Okay, dann setze ich meinen Traum von meinem eigenen Antiquitätenladen. Momentan bin ich nur angestellt.
3: Ja, den brauchst du doch nicht zu setzen. Den hast du doch schon so gut wie.
2: Ja und? Ist doch sowieso nur ein Spiel.
4: Für manche ist es das nicht. Aber gut, wenn Sie sich denn sicher sind.
2: Na kommen Sie. Wenn wir gewinnen, haben wir das Buch.
4: Ja. Würden Sie denn nicht lieber den Grimm stattdessen setzen?
2: Nee, niemals. Das wäre doch dann neben Ihrem Buch der einzig wirklich wertvolle Gegenstand im Spiel. Ich verstehe ohnehin nicht, wieso Sie sich darauf einlassen. Du bist dran.
3: Ich weiß. Ich überlege.
4: Wie gesagt, ich hänge nicht am Geld.
3: So. Ha, jetzt habe ich nur noch eine Karte. Leute, ich gewinne.
4: Oh, was Menschen nur immer so an ihrem Besitz hängen.
2: Naja, so würde ich das nicht formulieren, aber der Grimm scheint ja ein bisschen verhext zu sein. Immerhin hat Flora ihn beim Spielen gewonnen und verloren, nicht wahr?
3: Witzig.
4: So und so. Tja. Ich fürchte, ich habe gewonnen.
3: Ach, schade. Naja, dann ist es eben so.
2: Na gut.
1: Mit einem wehmütigen Grinsen wirft Matthias seine Karten auf den Tisch und greift nach seinem Schal.
2: Ach so, ich fürchte, ich muss dann bald gehen. Ich habe noch eine Verabredung.
3: Ja, ich muss leider auch los. Aber ich komme bestimmt wieder.
4: Nun gut, es hat mich sehr gefreut. Und ich wünsche Ihnen einen schönen Abend.
3: Ja, danke ebenso.
2: Ja, tschüss.
1: Flora und Matthias verlassen den Laden der seltsamen Frau, in ein intensives Gespräch vertieft. Die Frau sieht ihnen leise lächelnd nach, bis sie um die Ecke der Passage verschwunden sind. Im Halbdunkel kann man nicht erkennen, ob das Lächeln ein Schmunzeln ist oder ein Ausdruck von Schadenfreude. Sie schließt die Tür ab, lässt die Rollläden hinunter und löscht das Licht. Einzig das kleine Sonnensystem leuchtet noch vor sich hin und verbreitet ein schummriges Licht im zugerümpelten Verkaufsraum. Über die Gebäckzangen, das Bücherregal, einen Sessel, die Bilderrahmen, dem kitschigen Osterhasen, den Nostalgieschildern, die Cocktailbars, verschiedene Lebensmittelprodukte sowie einen Antiquitätenladen anpreisen, über die Auslage mit den Ming-Vasen und einem scheinbar neuen Buch, das geöffnet im Schaufenster liegt und auf dessen aufgeschlagener Doppelseite links ein Text steht und dessen rechte Seite eine auffallend hübsche Illustration zeigt.
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0: Ich schlug die Augen auf. Wo um Himmels Willen war ich? Wo war das gemächliche Auf und Ab der Wellen hin? Mein Herz hörte fast auf zu schlagen, als ich die Geschwindigkeit bemerkte, mit der ich mich bewegte. Was für ein Gefährt war das? Ich saß auf etwas Weichem, Gepolsterten und hatte das Gefühl, ich würde fliegen, nur nicht nach oben, sondern geradeaus. Ich blickte auf meine Hände und sah, dass ich ein Stück Papier festhielt. Universalfahrkarte. Nun gut, ich wusste nicht genau, wo ich sie her hatte, aber bestimmt brauchte man sowas für dieses Fuhrwerk. Ob wir wohl demnächst anhalten würden? Aber wäre es so schlau, auszusteigen, wenn ich nicht wusste, wo ich war?
1: Sehr geehrte Fahrgäste, willkommen im Internationalzug T23. Wir fahren, Sie entscheiden über Ihr Ziel. In Kürze erreichen wir unsere nächste Haltestelle, Grafschaft Grünwiesen. Der Ausstieg ist dann in Fahrtrichtung links.
0: Ein Zug? Ich hätte diesem Geradeausflieger viele Namen geben können, aber Zug wäre nicht dabei gewesen. Wovon wurden wir denn gezogen? Naja, zumindest hatte ich die Sprache verstanden. Vielleicht fand ich auf diese Frage auch noch eine Antwort.
2: Entschuldigung, steigen Sie auch am Hauptbahnhof aus?
0: Nein, ich steige eine weiter aus. Und ich wusste, dass das kompletter Schwachsinn war. Woher sollte ich denn wissen, wo ich ausstieg, wenn ich nicht mal wusste, wo ich hinfuhr?
2: Darf ich mich wohl zu Ihnen setzen? Ich hoffe, meine Tasche stört Sie nicht.
0: Die Minuten verstrichen und wir standen immer noch bei dieser Grafschaft. Als sich die Zugtüren nochmal öffneten und eine Menschenmasse von einem anderen Zug in unseren hinüberschwappte, begann die Dame neben mir auf ihrem Sitz umherzurutschen und vor sich hin zu murmeln.
2: Oh je, also wenn meine Tasche bis zum Hauptbahnhof keine Flügel bekommt, dann wird das ganz schön knapp werden mit dem Umsteigen. Sie müssen wissen,
0: als hätte ich nach einer Rechtfertigung verlangt,
2: dass diese Tasche unglaublich schwer ist. Früher, da konnte man mit diesem Zug noch ohne Umsteigen fahren. Aber jetzt ist das nur noch purer Stress.
0: Oh ja, das kann ich mir vorstellen. Die Bank draußen bewegte sich langsam. Wir fuhren also los. Ich war mir nicht ganz sicher, weshalb ich mich so erleichtert fühlte, wo mir noch immer diese Geschwindigkeit Sorgen bereitete und ich doch mein Ziel und diese Zeit überhaupt nicht kannte. Aber wahrscheinlich war es besser, ziellos in Bewegung zu sein, als endlos warten zu müssen. Sagen Sie, schnürt Ihnen diese Geschwindigkeit nicht auch die Luft ab? Da wird einem ja schwindelig. Wissen Sie zufällig, wie dieses Gefährt sich so schnell fortbewegen kann? Wird ein Zug von etwas oder jemandem gezogen?
2: Nun also, ich fahre jedes zweite Wochenende mit diesem Zug. Es fühlt sich so an wie immer. Sagen Sie, geht es Ihnen gut? Brauchen Sie möglicherweise einen Schluck Wasser?
0: Oh nein, mir geht es gut. Ich sah ein Schild mit der Aufschrift, bitte bewerten Sie Ihre Fahrt. Ich versichere mich nur im Namen der Zugkompanie über das Empfinden und das technische Allgemeinwissen der Passagiere. Doch natürlich halte ich mich bedeckt, damit Sie nicht voreingenommen sind und mir Ihr wahres Empfinden anvertrauen.
2: Ach, nun, wenn das so ist.
0: Puh, oh Mann. Huch, Ihre Tasche bellt ja. Oh, wie süß. Hatte sie etwa ein Kaninchen dabei?
2: Wie gesagt, hätte meine Tasche Flügel, wäre das ein großer Vorteil. Aber gegen Vögel ist meine Enkelin leider allergisch. Deswegen musste dieser wuschelige Vierbeiner herhalten.
0: Aber wenn es ein Hund ist, kann er doch bestimmt fliegen.
2: Aber sicher doch.
0: Ich war mir nicht ganz sicher, wie ich reagieren sollte. Dort, wo ich herkam, konnten Hunde fliegen, aber nicht bellen. War doch auch viel logischer, wenn man von Ozean umgeben war und Land nur äußerst selten sah.
1: Der nächste Halt, Grünwiesen Hauptbahnhof, Ausstieg in Fahrtrichtung links. Ihre Anschlusszüge
2: sind
1: der U10.
2: Ich versuche schon mal, mich nach vorne zu kämpfen. Es war ausgesprochen nett, mit Ihnen zu plaudern. Eine schöne Weiterfahrt.
0: Viel Glück beim Umsteigen.
3: Oh, Entschuldigung, fahren Sie bis zur nächsten Station?
0: Nun, ich bin mir, um ehrlich zu sein, nicht ganz sicher, wohin ich überhaupt fahre. Ich fahre aber bestimmt noch eine ganze Weile, also Sie können sich ruhig setzen.
3: Ach, Sie sind gar nicht aus der Gegend. Vielleicht kann ich Ihnen helfen.
0: Zugegeben, nein, bin ich tatsächlich nicht. Ich habe mich spontan einfach in diesen Zug gesetzt und wollte sehen, wo es mich hin verschlägt. Zumindest wünschte ich, es wäre so gewesen. Jedoch wäre es auch sehr schwer zu erklären gewesen, dass ich gerade noch in Richtung Hafen schipperte, seine Umrisse schon vor mir sah und ich mich einen Liedschlag später plötzlich in einem fahrenden Zug in einer anderen Zeit befunden hatte. Sollte ich nochmal nachfragen, wie es sein konnte, dass wir uns so schnell bewegten? Lieber nicht. Ich sollte es wohl lieber vermeiden, noch mehr Aufsehen mit meinem Unwissen zu erregen.
3: Wissen Sie, ich habe neulich einen Artikel gelesen, wie jemand 7 Jahre lang die Welt ohne irgendein Ziel bereist hat und dann immer spontan seinem Bauchgefühl gefolgt ist, wo er als nächstes hin sollte. Er meinte, es war wie eine Suche nach dem Sinn des Lebens, aber ohne konkretes Suchen. Wissen Sie? Sehr spannender Artikel. Vielleicht geht es Ihnen bei Ihrer Spontanreise ja ähnlich.
0: Ja, wer weiß, vielleicht fahre ich noch 7 Jahre in diesem Zug mit. Bis wohin fahren Sie?
3: Ach, für mich sind es nur noch 3 Stationen bis Mondorf. Danach käme der Flughafen Flügelschlag.
0: Oh Gott sei Dank, ein Hafen.
3: Und einige Stationen später der Hauptbahnhof Rosenstedt. Vielleicht helfen Ihnen ja diese Verkehrsknotenpunkte, Ihren Weg zu finden.
0: Wir hatten einen etwas längeren Aufenthalt beim Mondorf. Wieder mit freiem Platz neben mir war ich in meiner Gedankenwelt zurück. Mein Blick schweifte zum Fenster und blieb am nebenstehenden Zug hängen. Ich schaute von einem Fenster zum anderen, ohne wirklich etwas zu sehen, als mein gedankenverlorener Scanprozess plötzlich stockte. Ich sah nochmal zurück. Tatsächlich, mich starrten durchdringende Augen aus dem anderen Zug an. Ich schaute noch ein paar Mal weg, wurde aber unverändert angestarrt. Also starrte ich zurück. Die Spiegelung der Fensterscheiben verwischte die Konturen der Person. Aber ich kannte sie. Sie dachte in dem Moment wohl dasselbe, denn sie brach den Blickkontakt ab. Ich vermutete, dass sie in einer Tasche oder ähnlichem zu wühlen begann. Auf einmal schaute sie wieder nach oben und hielt etwas hoch. War das Papyrus? Ein mir bekanntes Gesicht, aber weder aus dieser noch aus meiner Zeit. Sie senkte ihren Blick wieder. Ich konnte mir aber ein Lächeln nicht verkneifen. Sie schrieb wohl eine Nachricht. Woher kannte ich diese Person nur? In dieser fremden Zeit mit diesen ungewohnten Gegebenheiten, mit Hunden, die nicht fliegen, aber bellen konnten. Wie konnte es sein, dass ich sie kannte?
4: Junge Frau, Ihnen ist da gerade dieser Zettel aus der Jackentasche gefallen.
0: Oh, vielen Dank. Woher hatte ich einen Zettel in meiner Tasche? Als ich wieder hochschaute, sah ich gerade noch das Ende des anderen Zuges. Ich würde wohl niemals erfahren, was diese Person mir sagen wollte. Aber in dem Moment, als ich den Zettel aufhob, streifte ein Lufthauch meine Hand. Plötzlich hörte ich entfernte Wellen und Möwen. Ich wusste es wieder. Diese Person war mit mir auf meinem Schiff gewesen. Kurz bevor ich in diesem Zug aufwachte, hatten mich ihre braunen Augen angelächelt und mir etwas in die Hand gedrückt. Mein Universalticket. Ich schaute auf das Stück Papyrus, was ich gerade aufgehoben hatte.
5: Wir reisen in entgegengesetzte Zeiten. Im Flugzeug wirst du wissen, wer ich bin.
0: Was war denn ein Flugzeug? Meinte sie vielleicht einen Flugzug?
1: Willkommen im Internationalzug T23. Wir fahren, Sie entscheiden über Ihr Ziel. Unser nächster Halt, Flughafen Flügelschlag. Ausstieg in Fahrtrichtung links.
6: Das war Auf der Durchreise, ein Hörspiel von Anna Naumenko.
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1: Das Haus in der Ecke Western Avenue, Santa Monica Boulevard, unweit des Hollywood Freeway, war ein unspektakuläres, zweistöckiges Gebäude. Man hätte es nicht mehr ganz als respektabel, aber auch noch nicht als heruntergekommen bezeichnen können. Im Erdgeschoss befanden sich zwei Eingänge, die in einen Tabakkiosk und in ein Feinkostgeschäft führten. Von einer Schauspielagentur Sinclair war keine Spur. Ich kramte nochmal den Zettel, auf dem ich mir die Adresse notiert hatte, aus der Brusttasche meines kobaltblauen Anzugs. 1100 Northwestern Avenue. So auf jeden Fall das richtige Haus. Ich stieg wieder in meinen 49er Packard, fuhr einmal um den Block und fand eine Seitengasse, die auf einen Parkplatz hinter dem Haus führte. Dort wurde ich dann fündig. Eine Treppe führte zu einem weiteren Eingang in die zweite Etage hinauf. Neben der Tür war ein Schild angebracht und verzeichnete neben einer Arztpraxis und einem Hörgerätehersteller auch die Schauspielagentur Sinclair. Der Korridor war schäbig und verstaubt, fast wie vor meinem eigenen Büro. Die Agentur bestand aus nur einem Raum. Wartebereich und das eigentliche Büro wurden nur durch eine halbhohe Holzwand mit halbdurchlässigen Scheiben getrennt. Ein Mann von Mitte 60 stand hinter einem Schreibtisch auf und trat auf mich zu. Er trug einen altmodischen schwarzen Anzug und ein Hemd mit Kläppchenkragen. Dazu eine Krawatte, deren Knoten zu Zeiten von Präsident Lincolns Großmutter der letzte Schrei gewesen sein musste. Er hatte ein gräuliches, ausdrucksloses Gesicht, graue, streng nach hinten gekämmte Haare und dunkelgraue Augen. Im Vergleich zu ihm war eine Raufasertapete eine unheimlich interessante Erscheinung. Hätte er vor einer gestanden, wäre er wahrscheinlich unsichtbar geworden.
2: Guten Tag, Sie sind?
1: Nash, Privatdetektiv. Sie hatten gestern einen Termin mit mir ausgemacht.
2: Aber gewiss, wenn Sie mir bitte folgen würden.
1: Ich folgte ihm etwa 3 Schritte hinter die Trennwand in den größeren Teil des Raumes, in dem sich ein Schreibtisch, 2 Stühle, eine Anrichte und eine etwa 70-jährige Frau befanden. Sie trug ein Kleid aus dunkelblauem Krepp mit aufgenähten schwarzen Pailletten. Ihr graues Haar war streng zu einem Dutt gebunden. Sie lunzte mich über eine Halbmondbrille mit goldenem Rand an.
3: Ah, Mr. Nash. Wie schön, dass Sie es einrichten konnten. Bitte, nehmen Sie Platz. Sie dürfen gern rauchen. Hier ist ein Feuerzeug.
1: Danke, mein Daumennagel tut's auch.
3: Dann darf es vielleicht ein Drink sein?
1: Da würde ich normalerweise nicht Nein sagen, aber es ist noch nicht mal ganz um 11.
3: Ach, kommen Sie. Sinclair, den Scotch bitte.
2: Gewiss.
1: Ach, Sie sind Mr. Sinclair.
3: Das ist er in der Tat. Aber da es ums Geschäft geht, sollten Sie sich mit mir unterhalten. Als Perth Sinclair, angenehm. Ach, da ist Ihr Drink. Cheers.
1: Mrs. Sinclair, bevor wir anstoßen, wollen Sie mir nicht sagen, warum Sie mich in Anspruch nehmen wollen?
3: Aber natürlich. Es geht um eine meiner Protégés. Olivia Effort. Ein aufgehender Stern am Himmel Hollywoods. Das heißt, wenn wir jetzt etwas unternehmen.
1: Ach, wo hat sie sich denn reingeritten?
3: In nichts. Noch nicht zumindest. Aber die hier wurden mir gestern Abend zugespielt.
1: Sie klatschte mir ein paar großformatige Schwarz-Weiß-Fotos auf den Tisch. Darauf war ein junges Paar beim Essen in einem Restaurant zu sehen. Auf einem Bild lachten sie einander an, auf dem zweiten legte er seine Hand auf ihre. Sie war ein hübsches Mädchen, Anfang 20, große, helle Augen. Ihre Zähne waren vielleicht ein bisschen groß, aber so vulgär wurde beim Film selten gelacht, dass das wirklich aufgefallen wäre. Er war ein dunkler Typ, vielleicht 10 Jahre älter, mit einer großen, markanten Nase und einem Kinn, das auch ohne den Rest des Kerls zum Filmstar hätte werden können. Das Mädchen ist Ihre Klientin, nehme ich mal an?
3: So ist es.
1: Und der Kerl?
3: Was, den kennen Sie nicht? Gehen Sie denn nicht ins Kino?
1: Wenn ich mal dazu komme, läuft meistens irgendein Witzfilm mit Abbott und Costello oder irgendwelches Gruselzeug, bei dem mir die Knie weich werden und ich aufpassen muss, dass ich meine Kanone im Halfter behalte.
3: Das ist Jean Dubois, der berühmte französische Schauspieler. Er ist seit kurzem in Hollywood und versucht, seine Karriere international in Schwung zu bringen. Sinclair? Noch einen Scotch, bitte.
2: Gewiss.
1: Was ist das Problem dabei? Hat er was verzapft? Wenn es um eine Scheidungssache geht, bin ich raus.
3: Nein, nein, keine Scheidungssache. Ich will vielmehr, dass Sie verhindern, dass es überhaupt zu einer Ehe kommt.
1: Mrs. Sinclair, vielleicht stelle ich mich ja dumm an. Das kommt öfter vor, als mir lieb ist. Aber ich sehe nicht, wieso Sie dazu einen Privatdetektiv brauchen. Aus irgendeinem Grund wollen Sie nicht, dass die Kleine den Franzosen heiratet. Gut, warum sagen Sie ihr das dann nicht einfach selbst?
3: Mr. Nash, Sie stellen sich in der Tat dumm an. Wenn ich keinen Detektiv bräuchte, hätte ich Sie ja nicht hierher bestellt. Zuallererst erachte ich es als unangebracht, zu diesem Punkt in Olivias Karriere eine Ehe in Betracht zu ziehen. Das Mädchen ist jung und bekommt zunehmend bessere Rollen angeboten. Würde sie jetzt heiraten, gäbe es bald ein Kind und sie wäre über ein Jahr oder länger weg vom Fenster. Das wäre das Ende ihrer Laufbahn. Zweitens, sollte sie in ein paar Jahren heiraten, dann sicher kein Franzosen.
1: Warum das denn?
3: Sie ist Britin. Das wäre Verrat an ihrem Vaterland.
1: Naja, man könnte es auch schlimmer treffen.
3: Mr. Nash, ich habe nicht um Ihre Meinung in dieser Angelegenheit gebeten. Sinclair, einen Scotch.
1: Gut, ich halte ja schon meine Klappe, aber mir geht immer noch kein Licht auf.
3: Ja, zu Ihrer Erleuchtung komme ich jetzt. Abgesehen davon, dass sie auf keinen Fall Jean Dubois heiraten sollte, möchte ich, dass Olivia jeglichen Kontakt zu ihm abbricht.
1: Ich wiederhole mich, aber warum sagen Sie ihr das nicht selbst?
3: Das habe ich, aber sie hört nicht auf mich. Deshalb müssen Sie an Dubois herankommen und ihm klarmachen, dass er ihr fernbleiben soll.
1: Und wie soll ich das anstellen?
3: Dafür bezahle ich Sie ja, damit Sie sich etwas einfallen lassen. Es wird gemunkelt, dass Dubois Frankreich nicht aus lauteren Motiven verlassen hat. Genaueres weiß ich nicht.
1: Sie wollen also, dass ich die tote Großtante unter seinem Bett finde und ihn damit erpresse. Ich weiß nicht, ob mir das gefällt.
3: Ach, es muss ja nicht an die Öffentlichkeit. Solange er weiß, dass ich es weiß und er deshalb die Finger von Olivia lässt, ist mir das genug.
1: Gut, dann lasse ich meine Skrupel mal in der Sockenschublade. Da schaue ich eh nur selten rein.
3: Mr. Nash, lassen Sie das bitte. Es ist weder sehr geistreich noch unterhaltsam.
1: Deshalb bin ich ja auch nicht auf der Leinwand zu sehen. Da wäre nur noch eins und mein üblicher Satz sind $25 am Tag plus Spesen.
3: Das dürfte kein Problem sein. Ich glaube nicht, dass unsere Angelegenheit Sie lange beanspruchen wird. Also, stoßen wir an. Oh, Sinclair, mein Glas ist leer.
2: Oh, Verzeihung, Liebling.
3: Cheers.
1: Prost.
3: Ach, eines hätte ich fast vergessen. Die Fotografien, die müssen natürlich auch verschwinden. Wie ich sagte, sie wurden mir gestern Abend von unbekannter Seite zugespielt. Das muss irgendein Käseblatt-Schmierfink gewesen sein, der nur darauf wartet, Olivia mit Dreck zu bewerfen, sobald sie sich mit Dubois blamiert. Wenn sie herausfinden, wer das war und alle Abzüge und die Negative in die Finger bekommen, gibt es noch eine Prämie von $100 obendrauf. Also, bis bald, Mr. Nash. Sinclair, wie sieht es denn eigentlich mit unserem Vorrat an Sherry aus?
1: In meiner Branche trifft man ja so einige komische Gestalten. Aber eine alte englische Dame, die mit ihrem Butler verheiratet war und eine Schauspielagentur in Los Angeles betrieb, war mir auch noch nicht über den Weg gelaufen. Ich war ganz froh, dass ich es bei einem Scotch belassen hatte. Ich trinke nicht gerade wenig, aber die Alte hätte mich ohne mit der Wimper zu zucken unter den Tisch gesoffen. Der Auftrag schien nicht allzu schwierig und ich konnte die $25 am Tag wirklich gebrauchen. Hätte ich gewusst, was da auf mich zukam, hätte ich einen großen Bogen um sie gemacht, das Telefon abgezogen, mein Büro abgeschlossen und mich für ein halbes Jahr zu einem Häkelkuss nach Yuba City abgesetzt.
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1: Keira, Fremder, komm doch näher. Na komm schon, du hattest bestimmt einen weiten Weg, nicht wahr? Hast Fragen, die dich nachts umtreiben. Dich zu ein, vielleicht auch zwei Krügen Rotwein greifen lassen und Dinge sagen und tun lassen, die du eines Tages wieder bereust. Auch wenn du weißt, dass sie es verdient haben, diese dreckigen Hunde. Bist du müde? Ja, ja, ich sehe es in deinen Augen. Und du suchst nach Rat am Fuße des Parnass. Nun, hier wirst du fündig, zwischen all den Säulen, nahe des Pleistos, beim Orakel von...
2: Eigentlich wollte ich nur wissen, wie lange ich hier parken darf.
1: Beim Orakel von Delphi. Hier kriegst du Antworten auf all deine Fragen, Sorgen, Ängste oder Mietstreitigkeiten.
2: Ja, perfekt. Ist hier absolutes Halteverbot oder darf ich meinen Wagen kurz für 5 Minuten stehen lassen, um mir ein paar Blöcke Fete zu
1: besorgen? Hoho, immer langsam mit den jungen Pferden. Eile mit Weile, dann hast du Zeit. Rom wurde ja auch nicht an einem Tag erbaut, mein lieber Freund. Du kriegst schon noch deine Antworten auf all deine Fragen. Aber nicht von mir, sondern von Pythia.
3: Pythia? Hä? Wer soll das denn sein?
1: Was? Du kennst Pythia nicht? Die Priesterin des Tempels, das Sprachrohr Apollons. Nun, dann solltest du sie sehr bald kennenlernen, am besten noch heute, und einen Blick in deine verheißungsvolle oder niederschmetternde Zukunft werfen. Ja, ja, sie hat schon vielen verlorenen Seelen den Weg gewiesen, sie aus ihrer Misere rausgeholt. Für einen kleinen Silberling, versteht sich. Du glaubst mir? Dann lass mich dir eine Geschichte erzählen.
2: Doch, bei Zeus, ich glaube dir, ja. Ich hab's nur etwas eilig. Ich muss den Kleinen noch vom Diskuswerfen abholen und mein Pferd ist zurzeit sehr wackelig auf den Beinen. Ich muss dringend in die Werkstatt. Deshalb brauche ich für alles eine halbe Ewigkeit.
1: Eine Geschichte erzählen über das Orakel von Delphi, das Laios sein Schicksal offenbarte, was ihn zum Verhängnis wurde. Er sollte nämlich ermordet werden durch die Hand seines Sohnes. Aber ich will dir noch nicht zu viel verraten. Alles von Anfang an. Das Beste kommt ja bekanntlich immer zum Schluss. Also, es begab sich vor vielen, vielen Jahren, hier an diesem wundervollen Ort, am Fuße des Parnass.

0: großen Hoffnungen.
1: Da müsste ich wahrscheinlich erstmal auf dem Dach bohren. Ich glaube, da habe ich es irgendwo hingeworfen.
0: Ja, ist mir auch eigentlich egal. Weissagung beendet. Der Nächste, bitte!
1: Dieser scheiß Karton, wo liegt der?
2: Kaire, Pitia.
0: Kaire! Ja, Kaire und so. Wie kann ich Ihnen weiterhelfen?
3: Wir machen uns große Sorgen um unsere kleine Tochter. Sie ist seit Tagen nicht mehr auffindbar und keiner will was gesehen oder gehört haben.
0: Ja, also, das fällt jetzt nicht wirklich in meinen Zuständigkeitsbereich. Hier gibt's Prophezeiungen, Zukunftsaussagen. Falsche Abteilung. Melden Sie sich bei der nächsten Wache und schildern Sie denen den Sachverhalt.
2: Oh, bitte, liebes Orakel, wir standen jetzt fast 4 Stunden in der Schlange und brauchen ganz dringend deine Hilfe.
0: Okay, für den Aufpreis schaue ich mir das Ganze mal an. Aber erstmal das Geld. Mach 2 Silbermünzen. Quittung gibt's am Ende des Ganges.
3: Oh, vielen Dank.
2: Das wissen wir sehr zu schätzen.
3: Wir sind um jede Hilfe wirklich dankbar.
0: Ja, schon gut. Okay, dann schauen wir uns das Ganze mal an. Ratter. Ich sehe. Ja. Oh ja. Ja. Sehr interessant.
2: Was ist mit ihr?
0: Ist im Bach ersoffen.
3: Wie bitte?
0: Ja, ich meine, es kann schon mal passieren. Kinder eben. Wenn sie es beruhigt, ging recht schnell, ist an der Wurzel hängen geblieben und mit dem Kopf auf den Stein geschlagen. Sie hat fast gar nichts gemerkt.
3: Oh nein.
2: Das ist ja furchtbar.
0: Ja, tragisch. Die Besten sterben halt immer viel zu jung. Der Nächste, bitte! Nummer 73! Okay. Na los, machen Sie den Weg frei. Es wollen noch andere was über Ihre Zukunft erfahren. Ich habe nicht für jeden den ganzen Tag Zeit.
3: Schatz.
0: Nummer 73, bitte! Och Leute, geht das bitte etwas schneller! Orakel von Delphi, Seherin des Geschehenen, des Gegenwärtigen und des Bevorstehenden. Ich löse so gut wie jeden Fall. Wie kann ich Ihnen weiterhelfen?
4: Sei gegrüßt, Pitia. Mein Name ist Laios, König von Theben. Ich komme mit einem wichtigen Anliegen.
0: Ja, so wie alle anderen auch. In Quelle gewaschen, Ziege geschlachtet und Gebühr bezahlt.
4: Ja, alles erledigt.
0: Okay, was führt Sie zu mir?
4: Nun, es ist so, wie du vielleicht weißt, habe ich noch keine Kinder.
0: Ja, und Sie fragen sich, ob bei Ihnen da unten alles in Ordnung ist. Sie irgendwelche Missbildungen haben oder Gonorrhoe. Na gut, dann schauen wir uns das Ganze mal an.
4: Hey, aber was? Natürlich ist ja alles in Ordnung, dass ich nicht lache. Also, nein, bei mir ist alles bestens. Mehr als bestens. Es kann ja nur an meiner Frau liegen. Ich wollte dich fragen, was sie falsch macht und ob ich mir eine neue suchen muss. Oder irgendein Ritual durchführen, damit das endlich bei uns funktioniert.
0: Ja. Also, ich sag mal so, da kommt schon noch ein Kind.
4: Oh, wirklich? Mit meiner Frau Jokaste?
0: Ja, ist doch schon auf dem Weg.
4: Ah, da bin ich aber sehr erleichtert.
0: Ja, freuen Sie sich da mal nicht zu früh. Wenn ich mir das so ansehe, sollten Sie sich lieber wünschen, keine Kinder zu haben.
4: Was? Warum?
0: Oh ja, schade. Die Zeit ist leider schon vorbei. Kommen Sie einfach nächsten Monat wieder. Der Nächste, bitte!
4: Nein, warte. Warum hätte ich mir wünschen sollen, keine Kinder zu kriegen?
0: Es tut mir wirklich leid. Ich würde es Ihnen ja liebend gerne sagen. Aber ich kann auch nicht nur von den Dämpfen hier und Liebe leben.
4: Okay. Wie viel?
0: König, hast du gesagt?
4: Ja, von Theben.
0: 14.
4: 14? Das ist doch Wucher.
0: Das sind die Preise laut Katalog. Die mache ich nicht selbst. Aber vielleicht will ja jemand anderes für 14 Silbermünzen erfahren, warum er besser keine Kinder haben sollte. Ihre Entscheidung. Ich habe hier all meine Antworten, die ich brauche. Und keine Kinder, die mir Unheil bringen. Ah ja, was lebt es sich gut, kinderlos zu sein?
4: Okay. Hier hast du dein Geld. Und jetzt sag schon.
0: Na schön. Ich sehe... einen Fluch von König Pelops.
4: Pelops? Was für ein Fluch?
0: Sie haben seinen Sohn entführt, richtig?
4: Ja, hast du dir den Jungen mal angesehen? Der ist so schön, das hätte jeder an meiner Stelle getan.
0: Ja. Naja. Jedenfalls hat Pelops sie daraufhin verflucht. Sie sollten niemals Kinder haben dürfen für das, was sie ihm angetan haben.
4: Ich bin verflucht worden? Aber du meintest doch gerade, dass ich ein Kind kriege.
0: Ja. Keine Bange. Ist doch alles nur halb so wild. Wie gesagt, sie bekommen einen Sohn.
4: Sehr schön. Stammhalter sind immer gut.
0: Freuen Sie sich da mal nicht zu früh. Ganz los sind Sie dem Fluch aber nicht. Ein kleinen Haken hat das Ganze.
4: Und der wäre?

0: Ihr Sohn wird sie töten und ihre Frau... Ach, ist ja auch nicht so wichtig. Sie sind ja dann eh schon tot. Das kann ihnen ja dann auch egal sein, was er mit ihr anstellt.
1: Mich töten? Ein Kind? Erst werden wir ja sehen. Ich habe schon gegen viele starke Männer gekämpft. Da werde ich es doch mit einem kleinen Kind mit dünnen Armen auf mich nehmen können. Die zerbreche ich wie Stöcke und verfütter sie an die Hunde, wenn er nur daran denkt, mir zu nahe zu kommen.
0: Er wird natürlich erwachsen dabei sein.
1: Nicht, wenn ich ihm zuvorkomme und das zu verhindern weiß. Mein eigener Sohn will mich also töten. Verbannen werde ich ihn, ihn fortschicken und von mir fernhalten.
0: Ja, na dann viel Erfolg dabei.
1: Danke, liebe Pythia. Du hast mir große Dienste erwiesen.
0: Ja, immer wieder gern. Empfehlen Sie mich an Freunde, Familie weiter. Der Ausgang ist hinten links am Souvenirshop vorbei. Nummer 74, bitte!
2: Laios schwang sich auf sein Pferd und ritt wie der Blitz nach Theben. Obwohl er eigentlich noch gut 8 Monate Zeit gehabt hätte, um das kleine Unheil aufzuhalten. Er hätte sich gar nicht so beeilen müssen. Naja, in Theben angekommen, schmiedete er einen Plan, wie er den Jungen am besten beseitigen konnte.
3: Beseitigen?
2: Ja, hast richtig gehört. Beseitigen. Kurz nach seiner Geburt durchstach er ihm die kleinen Füße und band sie zusammen. Seinem Diener befahl er, das Kind auf einem Berg auszusetzen, damit er nie wieder zurückkommt. Das Aussetzen hätte wahrscheinlich auch schon gereicht, als würde ein Baby den Weg alleine zurückfinden. Ach, da hätte er ihm nicht extra noch die Füße zerschneiden müssen. Ein Sadist, wenn du mich fragst, ein übler Babyquäler, ekelhaft, naja. Nach einer Weile fand ein Hirte die kleine traumatisierte Seele mit ihren blutigen Füßen im Gras und brachte das Baby dem Königspaar von Korinth, das selbst keine Kinder bekommen konnte. Frag mich nicht, warum es bei den allen mit Kindern nicht geklappt hat, verseuchtes Trinkwasser oder sowas. Jedenfalls nahmen sie das Kind in ihre Obhut und gaben ihm den Namen Ödipus. Wegen seiner geschwollenen Füße, damit es auch wirklich jeder mitbekommt, dass mit dem Jungen was nicht stimmt. Naja, er wuchs bei ihnen auf im Glauben, dass diese seine echten Eltern seien, bis zu einer Begegnung mit einem Trunkenbold auf einem Fest.
4: Ey, du, komm mal her.
5: Ja?
4: Ey, du hast richtig komische Füße, weißt du das eigentlich?
5: Entschuldige mal, guck auf deine eigenen Füße.
4: Ja, richtig abartig. Wie zermatschte Artischocken. Aber wenigstens hast du ein hübsches Gesicht. Also so richtig hübsch. Das macht's wieder wett.
5: Na, vielen Dank auch.
4: Hässliche Füße, aber ein schönes Gesicht. Warte mal, diese Füße. Bist du nicht?
5: Nein, bin ich nicht. Ich hab's auch echt eilig. Ich soll meinen Vater abholen.
4: Doch. Na klar. Du bist der Sohn vom König, nicht wahr? Der Junge mit den abscheulichen Füßen.
5: Was kümmert sich denn, Knollnase?
4: Ey, jetzt wär mal nicht frech. Sein Vater willst du also, oder?
5: Ja, der wollte sich ein Faustkampfspiel ansehen und ist jetzt wahrscheinlich zu betrunken, um allein nach Hause zu finden.
4: So, der Vater also. Was soll ich dir sagen, dass ich etwas über ihn weiß, was dich betrifft? Sein kleines Geheimnis kenne.
5: Interessiert mich nicht.
4: Ach, dass du dein Leben lang belogen wurdest, interessiert dich also nicht. Ja, so.
5: Du bist besoffen. Du könntest mir jetzt alles erzählen.
4: Betrunkene können nicht lügen.
5: Ja, dann sag's doch jetzt einfach.
4: Aber. So nicht, mein Hübscher. Alles hat seinen Preis, wie du vielleicht weißt.
5: Okay, was willst du?
4: Ein Kuss oder zwei. Gern auch mehr. Überlasse ich dir.
5: Ich werde dich nicht küssen.
4: Ja, war ja auch nur so. Ja, so. Nicht ernst gemeint. Du bist mir eh zu jung, weißt du? Und hässliche Füße hast du auch. Wer würde dich schon küssen wollen? Kannst du noch so ein gottverdammt geiles Gesicht haben?
5: Jetzt rück schon raus mit der Sprache.
4: Jetzt wär's es also doch wissen. So schnell kann das gehen. Meinung kommen, Meinung gehen. Und am Ende entscheiden wir uns immer, aber auch immer für das Richtige.
5: Ach, komm schon, Mann.
4: Na, jetzt ist ja auch schon ein bisschen Zeit vergangen. Vielleicht hast du deine Meinung zum Kurs ja auch schon geändert. Ich für meinen Teil stehe dir weiterhin zur Verfügung.
5: Hey, vergiss es. Ich muss jetzt weiter.
4: Okay. Frage deinen Vater. Der wird's dir nach all den Jahren sicherlich erzählen. Oder du gehst zum Orakel von Delphi. Vielleicht willst du sie ja lieber küssen. Oder flachlegen. Missgeburt.
5: Ja, ja, ja. Du kannst mich mal. Mein Vater würde mich nie anlügen.
2: Ödipus sprach auf dem Heimweg mit seinem Vater über die Begegnung mit dem Betrunkenen und fragte ihn, was seine Worte zu bedeuten hatten. Empört darüber sagte ihm sein Vater, dass er nicht wisse, wovon er da spricht, dass er aufhören solle, solche Fragen zu stellen, was er sich denn erlaube, dass er undankbar sei und so weiter. Kinder eben. Bin ich froh, dass meine Frau und ich nie welche bekommen konnten. Naja, unbefriedigt von den Antworten beschloss Ödipus am nächsten Tag, das Pferd seines Vaters zu stehlen und sich in den frühen Morgenstunden auf den Weg nach Delphi zu machen. Nach einer 6-stündigen Wartezeit in der prallen Sonne wegen technischen Problemen beim Ticketautomaten empfing das liebreizende Orakel ihn am Abend in seiner schlecht belüfteten Kammer.
0: Nummer 96, bitte! Orakel von Delphi, was kann ich für dich tun?
5: Ich, Ödipus, mein Name. Hallo, Pythia. Ich bin hier, um Antworten auf meine Fragen zu bekommen.
0: Ja klar, was anderes machen wir hier auch nicht. Was ist deine Frage?
5: Nun, ich wollte wissen, was es mit meiner Familie auf sich hat. Woher ich komme und was mein Vater mir verschweigt. Naja, und wenn ich schon mal hier bin, auch wie meine Zukunft aussieht und warum meine Füße so aussehen, wie sie aussehen.
0: Hoho, das sind aber ganz schön viele Fragen auf einmal, mein Lieber. Das kostet dich leider einen kleinen Aufpreis. Wie war der Name nochmal?
5: Ödipus, Sohn des Königs Polybus von Korinth.
0: Königssohn also, Dann macht das 15 Silbermünzen.
5: 15? Das ist doch
0: Hey, ich mach die Preise nicht. Du kannst doch einfach gehen, wenn es dir nicht passt.
5: Ja, ja, schon gut. Hier hast du das Geld.
0: Vielen Dank. Okay, also, eins nach dem anderen. Woher du kommst? Also, ich sehe eine schwangere Frau. Ja. Da kommst du jedenfalls her. Zu deiner anderen Frage.
5: Nein, das weiß ich doch. Aber wer ist diese Frau? Wer ist mein Vater? Und was ist ihr Geheimnis?
0: Boah, also du willst es ja ganz genau wissen. Also gut. Ich sehe einen König. König. Was sagtest du vorhin noch? Von wem seist du der Sohn?
5: Polybus.
0: Ich sehe König Polybus woher kommst du nochmal?
5: Das frag ich dich doch.
0: Du wirst doch wissen, woher du kommst. Du hast es doch gerade eben noch gesagt.
5: Aus Korinth. Mein Vater ist König Polybus von Korinth.
0: Na also, da hast du doch all deine Antworten. Weissagung beendet. Der Nächste bitte! Und könnte mir mal bitte endlich jemand eine Handvoll Trauben bringen?
5: Nein, ey, warte. Jemand vom Stadtfest meinte, dass er mehr über meine Herkunft und meine Eltern wüsste, als ich weiß. Was meint er damit?
0: Ja, warum fragst du ihn nicht einfach?
5: Der wollte einen Kuss dafür haben.
0: Ja, und wo ist da jetzt das Problem?
5: Ich will den nicht küssen.
0: Stell dich nicht so an und stiehl mir nicht meine kostbare Zeit. Du wirst noch deutlich unangenehmere Dinge tun, als mit dem Schluckspecht rumzumachen. Da würdest du dir wünschen, lieber mit dem im Bett gelandet zu sein.
5: Aha, du weißt also doch mehr.
0: Ja, natürlich weiß ich mehr. Ich bin das Orakel von Delphi, Seherin des Geschehenen, des Gegenwärtigen und des Bevorstehenden. Mir entgeht nichts. Gar nichts.
5: Dann sag's mir doch einfach und mach nicht alle so ein Geheimnis daraus.
0: Die Wahrheit würdest du doch gar nicht verkraften.
5: Dann gib mir sofort mein Geld zurück.
0: Hey, nimm die Pfoten von der Schale.
5: Dann sag mir auf der Stelle, was du mir verschweigst.
0: Okay. Aber sag nicht, ich hätte dich nicht gewarnt. Also, zu deinem Vater. Nun ja, also, er hat mich kurz vor deiner Geburt aufgesucht.
5: Mein Vater war auch hier?
0: Seine Frau und er konnten jahrelang keine Kinder bekommen. Dank der verseuchten Flüsse und so. Naja, und er wollte, wie du auch, dass ich einen Blick in seine Zukunft werfe. Ihm sage, ob er eines Tages mit Kindern gesegnet sein wird.
5: Und dann hast du mich gesehen?
0: Korrekt. Dein Vater sollte dich bekommen. Jedoch gab's da ein winzig kleines Problem.
5: Ich sollte deformiert sein. Zumindest meine Füße.
0: Nee, das hat dein Vater dir selbst zugefügt.
5: Was hat der?
0: Der die kleinen Füße zerschnitten. Ritschratsch. Naja, immerhin hat er sie noch dran gelassen. Dem hätte ich auch echt alles zugetraut.
5: Der ist doch krank.
0: Da sagst du was.
5: Mein eigener Vater hat mir das angetan? Wieso hat er das? Ich war doch noch ein...
0: Baby, ganz genau.
5: Ich konnte mich ja noch nicht mal wehren. Wie feige ist das denn bitte?
0: Ja, gerade dann macht's ja am meisten Spaß.
5: Aber was war der Grund dafür?
0: Boah, da fragst du mich was. Keine Ahnung. Absolut unnötige Aktion eigentlich. Sadistisch, mehr war das nicht. Ein übler Babyquäler, kann ich da nur sagen. Naja, zurück zur Prophezeiung. Er sollte zwar einen Sohn bekommen, jedoch war da noch dieser Fluch.
5: Ein Fluch?
0: Der Fluch besagte, dass er niemals Kinder haben sollte. Aber da warst du ja schon auf dem Weg.
5: Der Fluch war gebrochen?
0: Nicht ganz. Du solltest sein Fluch sein.
5: Was? Ich? Wie das?
0: Indem du ihn tötest.
5: Ich? Meinen Vater töten? Das könnte ich niemals.
0: Ja, ich meine, das ist ja auch noch nicht alles. Seine Frau wirst du zudem heiraten.
5: Seine Frau. Meine Mutter?
0: Ganz genau. Du wirst ihn in einer Auseinandersetzung erschlagen und erhältst deine Mutter, seine Frau, zur Belohnung, nachdem du das...
5: Warte. Stopp. Meine Mutter. Ich soll meine Mutter heiraten, ne? Auf gar keinen Fall. Niemals. Vergiss es. Warum sollte ich das machen?
0: Ja, das fragen wir uns ehrlich gesagt alle. Naja, jedenfalls wirst du sie zur Belohnung... Oh ja, schade. Die Zeit ist leider auch schon um. Aber naja, du hast ja sowieso die meisten Antworten auf deine Fragen erhalten. Empfehl uns gerne weiter und nimm doch bitte an unserer Umfrage teil. Dauert auch nur 5 Minuten. Mosaike und Kristallkugeln gibt's am Ende des...
5: Nein. Jetzt mal langsam. Warum sollte ich meinen Vater erschlagen? Er hat so viel für mich getan. Ja, okay, das mit den Füßen... Ach, komm, geschenkt. Kann ja schon mal passieren. Und meine Mutter? Heiraten? Ich? Als ob!
0: Ja, ich kann mir vorstellen, dass das gerade ganz schön viel für dich ist und dass du gerade ein bisschen durcheinander bist. Ich kann dir jedoch sagen, nichts im Leben passiert ohne Grund.
5: Ach ja, und der wäre bitte?
0: Du, ich würde dir ja echt gerne drauf antworten, aber naja, die Weissagung ist ja leider schon vorbei. Wenn du mehr wissen willst, mach das 3 Silbermünzen.
5: Ey, das ist doch wirklich reine Abzocke hier.
0: Hey, Freundchen, du kannst es doch einfach lassen, wenn du eh schon alles weißt. Ich werde jedenfalls keinen Sex mit meiner Mutter haben. Ich brauche die Antworten nicht, okay? Abzocke, das ist ein ehrenwerter Beruf, den ich hier ausübe, der eine große Menschenkenntnis und Empathie verlangt. Das kann nicht jeder, okay? Auserwählt muss man dafür sein. Ich lass mich doch nicht von so einem dahergelaufenen Königssohn wie dir so derartig in den Dreck...
5: Ja, schon gut. Hier, da hast du dein Geld.
0: Orakel dankt. Brauchst du die Quittung?
5: Nee, passt schon.
0: Okay, also zu deiner Frage, was der Grund für den Mord ist. Reine Impulskontrollstörung.
5: Impuls was?
0: Kontrollstörung. Einmal im Wahn und zack, so schnell kannst du gar nicht gucken, hast ein Messer in deiner Brust. Kinder eben. Da schenkst du ihnen das Leben und sie danken es dir, indem sie es dir leichtfertig wieder nehmen. Tja, so ist das Leben. Hätte dein Papst dich mal besser nicht bekommen, da wäre euch beiden ganz schön was erspart geblieben. Okay, damit ist ja jetzt auch alles geklärt. Der Ausgang befindet sich geradeaus, links am Souvenirshop vorbei. Heute gibt's 20% auf alle Badeprodukte.
5: Hallo? Und was ist mit meiner Mutter?
0: Die wirst du heiraten und Kinder mit dir zeugen. Wie oft denn jetzt noch?
5: Was? Ich krieg auch noch Kinder mit ihr? Das sagst du jetzt zum ersten Mal.
0: Ja, na dann schon mal herzlichen Glückwunsch zum Nachwuchs. Da ist mal jemand nicht vom Wasser zeugungsunfähig geworden. Oh, und natürlich werden es Königskinder sein. Mensch, was für Glückspilze ihr doch alle seid. Was hätte ich nicht dafür gegeben, mit einem goldenen Löffel im Mund geboren worden zu sein? Eure Probleme hätte ich gerne.
5: Das kann doch unmöglich alles wahr sein. Das darf nicht passieren. Ich muss meinem Schicksal doch irgendwie entkommen können. Sag schon, wie kann ich das alles aufhalten?
0: Du, das würde ich dir ja schon sehr gerne sagen, aber... Naja, also, das ist doch mal eine Sonderleistung, die wir auch nicht jedem hier anbieten. Nicht ganz günstig, sehr aufwendig. Da muss ich auch erstmal schauen. Kleinen Moment. Schicksal aufhalten, also. Okay. ABCD. QRS. Schicksal. Schicksalsverweigerung. Nein. Schicksalstag. Oh nee. Schicksalsschlag. Nee. Schicksalsfügung. Auch nicht. Okay. Schicksalsflucht. Ja, da haben wir's. Schicksalsflucht. Kostet aktuell 8 Silbermünzen. Wenn du bereit bist, das zu zahlen, verrate ich dir sehr gern, wie du deinem Schicksal entkommen kannst.
5: Das Geld habe ich aber nicht. Ich muss auch noch was für die Maut zahlen.
0: Tja, Mensch, das ist ja richtig schade. Ich hätte dir ach so gern geholfen. Naja, du kannst ja auch nächstes Jahr wiederkommen. Wenn du bis dahin nicht schon deine Mutter geehelicht und geschwängert hast. Der Nächste bitte! Pumpst er seine Mutter? Seine eigene Mutter? Als gäbe es zu wenig Frauen auf dieser Welt. Ich weiß es nicht.
5: Ja, vielen Dank auch.
0: Nein, nein, ich habe zu danken.
5: Ja, du mich auch.
0: Orakel von Delphi, Seherin des Geschehenen, des Gegenwärtigen und des Bevorstehenden. In Quelle gewaschen, Ziege geschlachtet, Antrag ausgefüllt und Gebühr bezahlt.
5: Blödes Orakel, blöder Säufer, was wissen die schon? Als ob ich meine Mutter heiraten würde und mit ihr Kinder kriege. Das ist doch ekelhaft. Und meinen Vater werde ich auch nicht töten. Nichts davon wird jemals passieren. Das hat die sich doch nur ausgedacht, um sich einen Scherz zu erlauben, um mir das Geld aus dem Kreuz zu leiern. Eine Betrügerin. Nichts weiter ist die. Die wusste doch nicht mal, wer mein Vater ist und wie ich heiße. Die gehört angezeigt, eingesperrt. Die wird noch von mir hören. Das verspreche ich.
2: In seiner Wut machte sich Ödipus auf den Weg zurück nach Korinth, bezahlte wie ein anständiger Bürger die Maut und dachte über die Prophezeiung nach. Das hämische Lachen des Orakels, dem er gerne eine reingehauen hätte. Und darüber, ob sich die Weissagung nicht doch erfüllen könnte. Aus seiner Sorge heraus beschloss er kurzerhand, nicht in seine Heimat zurückzukehren und dem Babyquäler und der Inzuchtmutti den Rücken zu kehren. Er begab sich nach Theben und traf dabei auf einen Wagen an einer Weggabelung. Dort geriet er in einen Streit mit dem Fahrer des Wagens, der ihm die Vorfahrt nahm. Das heiligste Gut der Menschen. Weil der Fahrer seinen Fehler nicht einsah, erstach Ödipus ihn und dessen Beifahrer. Aber warte mal, töten, töten, töten. Da war doch was. Sollte Ödipus nicht im Laufe seines Lebens einen ganz bestimmten Menschen töten? Ganz recht, ohne es zu wissen, tötete er damit seinen leiblichen Vater, König Laios von Theben, der besagte Beifahrer. Vater tot, Prophezeiung unwissentlich erfüllt. Aber einen Moment, ganz erfüllt war sie ja dann doch noch nicht. Da sollte ja noch was kommen. Ach ja, richtig, er mit seiner Mutter... Auch mit ihr sollte er bald Bekanntschaft machen.
3: Ja, komm, weißt du, ich kann mir eh schon denken, wie die Geschichte ausgeht. Ich habe eh schon viel zu viel Zeit verloren. Mein Sohn wartet auf mich und mein Pferd kriege ich deinetwegen heute auch nicht mehr in die Werkstatt.
2: Na, wenn das Bike eh wartet und die Werkstatt geschlossen hat, dann hast du ja noch Zeit, dir den Rest der Geschichte anzuhören und zu erfahren, wie präzise die Prophezeiungen des Orakels von Delphi doch sein können.
3: Nee, ich bin mir eh nicht sicher, ob ich deiner Geschichte Glauben schenken soll. Ich muss los. Der Käsestand auf dem Markt macht auch gleich zu und ich habe meiner Frau versprochen, Feta und Oliven für den Salat mitzubringen.
2: Na, bis dahin kann ich dich doch auch begleiten und dir die Geschichte zu Ende erzählen. Das trifft dich sowieso gut, muss auch noch was fürs Abendessen besorgen.
3: Nee, Bruder, lass mal, ich habe genug gehört. Der Kerl hat seine Mutter geheiratet und mit ihr Kinder bekommen, Prophezeiung erfüllt, Geschichte vorbei und gut ist.
2: Ja, oder auch nicht. Du glaubst vielleicht zu wissen, wie die Geschichte ausgeht. Aber am Ende kommt es doch ganz anders.
3: Ich krieg dich eh nicht los, oder?
2: Ganz recht. Weiter im Text. Ödipus begab sich nach seinem Doppelmord in Richtung Theben. Nicht aber ohne an lästigen Hindernissen vorbeizukommen. Auf ihn wartete nämlich schon die mächtige Sphinx am Hang des Berges, die Reisenden nach Theben ein Rätsel auferlegte. Wenn es ihnen jedoch gelang, dieses zu lösen, durften sie weiter. Wenn nicht, wurden sie getötet.
6: Sei gegrüßt, Reisender. Was ist dein Begehren?
5: Ich möchte nach Theben und ein neues Leben anfangen.
6: Theben also, ja. Falsche Antwort, mein Lieber. So leicht ist das nämlich nicht. Zuerst musst du ein Rätsel lösen. Von mir willst du in die Stadt einkehren.
5: Und wenn ich es nicht löse?
6: Dann wirst du sterben.
5: Ich bin doch nicht mehrere Tage durchs Land geritten, damit du Flügelaffe mir jetzt den Weg versperrst. Das ist ein freies Land. Ich kann hingehen, wo immer ich will.
6: Nicht an dieser Kreuzung. Hier herrsche ich. Hier gelten meine Regeln. Du kannst es auch einfach lassen, wenn du keinen Bock drauf hast, ein bisschen Zeit mit mir zu verbringen. Zwingt dich keiner, hier zu sein. Ich möchte jedenfalls nicht nach Theben, um ein neues Leben anzufangen.
5: Was soll das denn? Und kannst du mal bitte das Messer zur Seite legen? Boah, wie asozial bist du denn drauf? Mach doch was Anständiges und hör auf, fremde Leute zu schikanieren.
6: Ey, du bist hier auf dem Dorf. Was soll man denn sonst hier machen, außer Drogen nehmen und andere töten? Sonst spürt man sich ja gar nicht mehr.
5: Kannst da irgendwas Gemeinnütziges machen? Anderen helfen, tut auch gut.
6: Ja, klar. Und wer hat mir jemals geholfen? Denen da oben bin ich doch auch total egal. Warum sollte ich mich um andere scheren?
5: Okay, wenn du es unbedingt nötig hast, dann stell mir halt dein blödes Rätsel.
6: Sehr schön. Nun höre mir gut zu. Hörst du?
5: Ja, doch.
6: Also, es ist am Morgen vierfüßig, am Mittag zweifüßig und am Abend dreifüßig. Von allen Geschöpfen wechselt dieses Wesen allein mit der Zahl seiner Füße. Aber eben wenn es die meisten Füße bewegt, sind Kraft und Schnelligkeit seiner Glieder ihm am geringsten. Um welches Wesen handelt es sich?
5: Den Menschen.
6: Wie hast du, wie, das ist doch unmöglich, du musst ein Zauberer sein.
5: Kann ich jetzt bitte weiter?
6: Du hast mich ausgetrickst.
5: Boah, Alter, ich habe einfach dein viel zu einfaches Rätsel gelöst. Das war der Deal. Darf ich jetzt bitte?
6: Noch nie hat es jemand geschafft, mich zu überlisten.
5: Ich hab dich nicht überlistet. Die Antwort war einfach viel zu offensichtlich.
6: Meine Ehre hast du in den Dreck gezogen. Oh, vergib mir, Mutter.
5: Ich hab nur das gemacht, was du von mir verlangt hast und dein dämliches Rätsel gelöst.
6: Ich hatte ja schon fast gar nichts mehr und du musstest mir jetzt noch unbedingt das letzte bisschen nehmen. Nicht wahr? Wie fühlt sich das an? Bist ein ganz toller, hm?
5: Das ist doch wirklich kein Ding, ey.
6: Ach, arrogant bist du auch noch. Spuck mir doch gleich ins Gesicht, Sunny Boy. Ich glaub, ich hab's noch nicht ganz verstanden, was für ein toller Hecht du bist.
5: Ich hab wirklich keine Zeit für so einen Unsinn.
6: Ist wohl wirklich zu viel verlangt, sich mal 5 Minuten mit mir zu unterhalten. Entschuldige bitte, dass ich dem feinen Herrn seine kostbare Zeit stehle. Vielleicht verdiene ich es ja auch nicht anders, als dass man so mit mir umgeht. Ich wertloses Sphinx.
5: Jetzt übertreib doch nicht gleich.
6: Ich habe nichts mehr, wofür es sich zu leben lohnt. Gar nichts mehr, wenn selbst meine Rätsel ach so dämlich sind.
5: Jetzt sei doch nicht so. Das nächste Mal klappt's ganz bestimmt.
6: Ich sollte nicht hier sein. Ich dumme, blöde Sphinx mit meinen viel zu dummen, blöden Rätseln. Ich werde hier anscheinend nicht mehr gebraucht.
5: Wann wurdest du denn hier je gebraucht?
6: Ich hab's verstanden. Botschaft angekommen. Du gottverdammter Schönling mit deinem gottverdammt brillanten Verstand. Dreckiges Wunderkind.
5: Komm, lass mich einfach vorbei und beide vergessen das einfach.
6: Du willst mich also beiseite schieben? Na schön, so sei es. Ich bin es nicht wert, in deiner Gegenwart zu sein. Kaire, du grausame Welt!
5: Ach du Heiliger! Ey, was war das denn jetzt? Hallo? Alles gut? Hörst du mich? Komm, zuck mal mit dem Ohr, wenn du mich hörst. Einfach mal kurz, okay? Hey! Na schön, dann gehe ich jetzt einfach weiter. Dein dummes Rätsel habe ich ja sowieso gelöst, ey. Du hättest mich auch einfach vorbeigehen lassen können. Meine Güte, wie theatralisch kann man denn sein?
2: So ritt er weiter nach Theben und wurde von einer jubelnden Meute in Empfang genommen. Ödipus, Retter von Theben, Knobelgott, Bezwinger der Sphinx, die die Stadt in ihrer Gewalt hatte.
7: Der hat doch einfach nur das viel zu einfache Rätsel gelöst, mehr nicht. Die Sphinx hat sich doch selber wegen ihrer Minderwertigkeitskomplexe in den Tod gestürzt. Wieso feiern die den?
8: Tja, ja, aber das wissen die Bewohner von Theben ja nicht.
2: Als kleines Dankeschön dafür, dass er die Stadt gerettet hat, bekam Ödipus Jokaste zur Frau. Die Witwe des Königs Laios wurde zum neuen Herrscher der Stadt ernannt. Na, und? Du kannst es dir bestimmt schon denken, das war keine andere
7: als... Ja. Seine leibliche Mutter.
2: Ganz genau. Mit ihr bekam er die Zwillinge Eteokles und Polyneikes und seine Töchter Antigone und Ismene. Die Prophezeiung war damit erfüllt. 1-0 für das Orakel von Delphi. Keiner hat der Petia geglaubt und trotzdem hat sie es allen gezeigt. Möchtest du vielleicht auch dein Schicksal von ihr erfahren? Ihre Deutungen sind jeden Drachme wert. Ach, hätte Ödipus doch nur mehr bezahlt. Er hätte seinem Schicksal entkommen können.
7: Hat er von all dem je erfahren?
2: Oh ja. Nachdem eine Seuche in Theben ausbrach, verkündete das Orakel von Delphi.
8: Da draußen läuft ein Mörder frei rum. Ihm habt ihr die Seuche zu verdanken. Ein Fluch, weil er euren geliebten König Laios getötet hat. Wollt ihr, dass die Seuche ein Ende hat, müsst ihr ihn finden und ihm zu seiner gerechten Strafe verhelfen.
2: Ödipus suchte daraufhin Rat beim Seher Teiresias, um den Mörder von Laios zu finden. Teiresias teilte ihm mit, dass Ödipus selbst der Mörder ist. Da fiel ihm seine Prophezeiung ein. Er sollte jemanden töten, nicht irgendjemanden, seinen Vater. Sein Schicksal hatte sich erfüllt. Und was war mit seiner Mutter? Seine Mutter, die Frau von Laios, die Frau, die ihm geschenkt wurde. Ödipus realisierte, dass er seine Mutter geheiratet und mit ihr 4 Kinder gezeugt hatte. Ihm gefror das Blut in den Adern. Er taumelte und fiel zu Boden. Was? Die sexy Milf, die er geheiratet hat, war seine Mutter? Wer hätte das denn kommen sehen können? Bei dem Altersunterschied. Als Ödipus wieder zu sich kam, eilte er zu seiner Frau, aka Mutter, und erzählte ihr von der Prophezeiung, den Worten des Sehers und dem Mord am Vater, ihren Ex-Mann. Aus Verzweiflung erhängte sich Jokaste mit ihrem Schleier. Ödipus verunstaltete sein wunderschönes Gesicht, indem er sich die Augen zur Strafe ausstach, wie einst seine Füße durchstochen wurden. Zu guter Letzt wurde er von Kreon, Jokastes Bruder, aus der Stadt verbannt.
7: Das ist ja grausam.
2: Tja, ja? Hätte er mal den Preis für die Sonderleistung beim Orakel bezahlt, dann wäre ihm das alles erspart geblieben. Na, überzeugt?
7: Wovon?
2: Na, vom Orakel. Ich kann dir einen guten Preis machen und für 6 Silbermünzen mehr kannst du sogar die Fastlane nehmen.
7: Nee, lass mal, ich bin zurzeit eh knapp bei Kass... Oh nein. Oh nein, nein, nein, nein, nein. Wo ist mein Wagen? Mein Pferd? Ich hab das doch hier hingestellt. Stand da vorne, alles doch da.
2: Ja, was hast du denn erwartet? Stehst ja auch mitten im absoluten Halteverbot. In Notfällen kann das echt gefährlich werden. Stell dir mal vor, hier würde jeder so rücksichtslos sein wie du. Hier, hast du Strafpapyrus bekommen.
7: Ihr Wagen wurde beschlagnahmt. Absolutes Halteverbot. Strafe 4 Silbermünzen. Das Pferd wurde auf Kosten der Steuerzahler...
6: Gott, erdolcht. Seine traurigen Augen haben nach Erlösung gebettelt.
7: Na, vielen Dank auch. Ich hab dich doch gefragt, ob ich hier stehen darf.
2: Tja, wärst du mal gleich zum Orakel gegangen. Die Pythia hätte das alles kommen sehen. Wer nicht hören will, muss eben fühlen.
7: Ja, und du kannst mich mal. Was für ein Abzockschuppen, echt. Ihr steckt doch alle unter einer Decke. Gauner und Verbrecher alles ab.
2: Hey, Freundchen. Das ist ein ehrenwerter Beruf, den ich hier ausübe. Und wenn du denkst, du kannst mich und das großzügige Orakel hier einfach auf offener Straße beleidigen, dann hast du dich geschnitten wie dein Pferd. Vergiss nicht, jeder kriegt das Schicksal, das er verdient. Niemand ist sicher davor.
7: Ach, hör doch auf, du Scharlatan. Angezeigt gehörst du, eingesperrt. Du und dein dummes, blödes Orakel.
2: Scharlatan? Ich? Zwingt ihn ja keiner hier zu sein. Geschieht ihm ganz recht. Ah, Kaire Fremder. Du siehst müde aus. Hattest bestimmt einen weiten Weg, nicht wahr? Willkommen in Delphi. Hier findest du all die Antworten auf deine Fragen. Komm doch näher, dann erzähle ich dir eine Geschichte über das Orakel von Delphi. Was? Du kennst das Orakel von Delphi nicht? Na sowas, das gibt's doch nicht.
9: 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Ödipus Prophezeiung. 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

0: Tag 13 und alles ist schon vorbereitet.
1: So gut organisiert bin ich selten. Aber ich spüre auch, dass es diesmal wirklich soweit ist.
0: Ja, wir werden ja auch nicht jünger. Da muss man sich ja auch langsam ein bisschen Sorgen machen. Ich meine, je älter man wird, desto schwieriger und die ganzen Risiken und... Oh Gott, da kann so viel schief gehen. Mir wird ganz unwohl. Ich darf gar nicht drüber nachdenken. Okay. Besser. Es bringt ja auch gar nichts, sich den Kopf darüber zu zerbrechen. Ich entspanne mich einfach und bleibe ganz ruhig. Ja, das ist die beste Voraussetzung. Und ich spüre ja auch, dass es diesmal ganz sicher soweit ist. So sicher war ich noch nie. Und alles ist schon bereit. So, Tag 16. Also normalerweise müsste sie jetzt da sein. Ach, ich muss das überprüfen. Hallo?
2: Hallo, ich bin da.
0: Ah, wunderbar. Also hier ist alles schon vorbereitet, liebe Eizelle. Ich hoffe, dass wir uns dann bald auch mal persönlich kennenlernen, hm?
2: Das hoffe ich auch.
0: Ja, dann heißt es jetzt warten. Ach, ich bin so aufgeregt, ich kann es gar nicht mehr erwarten.
3: Eizelle. Sie war doch noch so jung. So jung. Ich habe versucht, ihr weiter Hoffnung zu machen. Ihr Mut zu machen, damit sie noch ein kleines bisschen durchhält. Aber sie hat es gewusst. Und am Ende, da ist sie abgestorben. Wie jede einzelne Eizelle vor ihr. Oh, dieser Schmerz. Dieser Verlust. Wie sie sich einfach aufgelöst hat. Schrecklich. Ich werde nie darüber hinwegkommen.
0: Ich ertrag das einfach nicht mehr. Jedes Mal aufs Neue. Jeden Monat die gleiche Hoffnung. Und dann die gleiche Tragödie. Wieder und wieder. Wieder und wieder und wieder und ehe wir es uns versehen, ist es 400 Mal passiert. 400 Mal. Das bedeutet 400 Eizellen, die umsonst gestorben sind. Für nichts. Noch bin ich ja frisch und kräftig, aber eines Tages werde ich alt und vertrocknet sein. Da wird alles einfach vorbei sein. Auch für mich. Meine Lebensaufgabe bringt sie mich mit ihrem Egoismus. Dieser... Ich werde ihr eine Lektion erteilen. Für die arme Eizelle. Und für alle davor. Jedes Mal bereite ich alles schön vor. Und jedes Mal ist alles umsonst. Meine Arbeit wird einfach nicht gewürdigt. Ich könnte mich winden bei so viel Ungerechtigkeit. Da krümmt sich alles in mir zusammen. Und hier drin ist alles weich und gepolstert. Das braucht niemand. Ich kann das alles nicht mehr sehen. Raus mit den scheiß Polstern. Ich will, dass es hier karg und ungemütlich ist. Ich stoß das jetzt einfach alles ab. Da soll sie mal sehen, was sie davon hat. So, raus, raus. Alles raus. Ja. Ja, da wird sie sich schön wundern. Da hat sie nicht mit gerechnet. Die Hose kann sie jetzt wegwerfen. Das bekommt sie nie wieder raus aus dem hellen Stoff. Ich weiß ja, womit sie es da zu tun hat. Arbeit war das. Harte Arbeit, das zu erschaffen. Aber es interessiert ja eh niemanden. Niemand braucht mich gemütlich. Ich schmeiß das alles raus. Alles. Auch wenn es Tage dauert, wenn es Wochen dauert, ist mir egal. So wütend macht nicht das. Das kommt alles raus. Ich bin schon ganz verkrampft, verdammt. Wütend. Raus. Mann, Mann, Mann, da war ich ja ganz schön wütend letzte Woche, hm? Naja, oh, vielleicht ein kleines bisschen überreagiert. Aber diesmal, ich glaube, ja, diesmal ist es soweit. Ich spüre das. Auf mein Gespür kann ich mich verlassen. Oh, es wird langsam Zeit. Ich muss ja alles schön vorbereiten. Schön kuschelig und gemütlich.
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1: Dunkel. Licht. Geht immer noch nicht. Na toll. Bei unserer Kollekte sollte man meinen, dass wir es uns leisten können, das verdammte Kellerlicht zu reparieren oder dem Messdiener einen anständigen Lohn zu zahlen. Naja, sobald ich die Gesangsbücher zurückgebracht habe, kann ich ja endlich nach Hause. Ich kann auch nicht mal die Hand vor Augen sehen. Die Dunkelheit hier unten ist beinahe vollkommen. Lediglich ein schmaler Lichtstreifen fällt durch den Schlitz der Kellertür. Es gibt sonst keine einzige Lichtquelle und die Katakomben sind weitläufig. Wer sich hier nicht auskennt, kann sich nur allzu schnell verirren. Langsam taste ich mich vorwärts. Nach all den Jahren kenne ich mich ja ziemlich gut aus. Hier ist die alte Marienstatue. Und da der Tisch mit den unzähligen Dokumenten stapeln. Ich biege um eine Ecke und der Lichtstreifen, der mir bis eben noch als die letzte Möglichkeit optischer Orientierung geblieben war, verschwindet. Die Dunkelheit umfängt mich und hüllt mich in ihre von Abwesenheit bestimmte Welt. Nun muss ich mich komplett auf meine Erinnerung verlassen. Meine freie Hand streift die raue, kalte Oberfläche weiterer Statuen entlang. Es ist still. Vollkommen still. Ein weniger pragmatischer Mensch würde nun möglicherweise unruhig werden. Doch ich war nie jemand, der sich von irrationalen Schrecken in Angst versetzen ließ. Ich habe nie wirklich an die Monster unter dem Bett geglaubt. Oder an Gott. Wieso steht der Schrank für die Gesangsbücher eigentlich so weit weg? Ich könnte schon längst auf dem Heimweg sein. Diane und die Kinder sehen. Wann immer ich hier unten bin, kommt es mir vor, als seien sie eine Ewigkeit weit weg. Inzwischen habe ich das letzte Stück meines Weges erreicht. Der Schrank befindet sich auf der anderen Seite des Ganges. Somit muss ich kurz den vertrauten Halt aus Tischen, Statuen und Gerümpel loslassen und auf die andere Seite gelangen. Mit den Büchern unter dem Arm versuche ich, vor mir die kalte Wand des Metallschranks zu greifen. Da ist sie. Ich öffne den Schrank, entledige mich meiner Last und verschließe ihn wieder. Geschafft. Ich mache mich auf den Rückweg und taste mit meiner Hand nach dem alten, modrigen Tisch, den ich zuvor hinter mir gelassen hatte. Meine Finger treffen auf die steinerne Wand. Ich muss aus Versehen mal wieder schräg gelaufen sein. Vorsichtig taste ich mich in die Richtung, aus der ich vorhin gekommen war. Meine Hände bekommen eine Statue zu fassen. Doch es ist die falsche. Die Pose ist ganz anders und sie trägt doch kein Kreuz in den Händen. Diese Statue gehört hier nicht hin. Ein flaues Gefühl macht sich in meiner Magengrube breit, während ich beginne, mich immer schneller an der Wand entlang zu tasten. Tausende Gedanken strömen durch meinen Kopf wie Blitze in einem Sommergewitter. Plötzlich fühle ich mich sehr einsam. Gut, keine Panik, ich komme hier schon irgendwie raus. Geh nur logisch vor, du kennst den Weg. Also gehe ich weiter. Dabei werde ich das Gefühl nicht los, dass sich die Dunkelheit um mich herum irgendwie verdichtet hat. Mir scheint, als umfänge sie mich enger und schmiege sich einladend an meinen Rücken. In einem kurzen Anflug von Paranoia fahre ich herum. Nichts. Natürlich nicht. Der Lichtschlitz der Kellertür müsste jeden Augenblick in mein Blickfeld springen. Aber der Schlitz kommt nicht. Das Gefühl in meiner Magengrube schwillt an und macht sich daran, meinen Körper vollkommen in Besitz zu nehmen. Ich bin den exakten Weg zurückgelaufen, den ich gekommen war. Wieder denke ich an meine Familie. Sie werden mit dem Abendessen auf mich warten, obwohl ich ihnen gesagt habe, sie sollen bitte ohne mich anfangen. Langsam aber sicher wird mir bewusst, dass ich mich komplett verlaufen habe. Ich suche nach etwas Vertrautem. Doch je mehr ich in die Dunkelheit starre, desto mehr scheint sie alles vor mir zu verbergen. Alles, was ich spüre, ist die kalte Luft auf meiner Haut. Geh weiter. Finde einen Weg nach draußen. Zeit vergeht. Ich weiß nicht, wie viel. Ich beginne, meine Schritte zu zählen. Nachdem ich mich zum zweiten Mal verzähle, höre ich auf. Das flaue Gefühl in meinem Bauch macht nach und nach einem anderen Platz. Hunger. Immer mehr und mehr spüre ich das Verlangen nach einem saftigen Steak. Doch die Dunkelheit ist unerbittlich. Kühle Luft, ein modriger Geruch, Schritte und rauer Stein unter meinen Fingerkuppen sind alles, was meine Sinne mir zu geben in der Lage sind. Ich weiß nicht, seit wie vielen Stunden ich bereits durch die verwundenen Gänge der Katakomben streife. Stunden? Mein Zeitgefühl muss sich allmählich in der Gleichförmigkeit meiner Umwelt verloren haben. Denn Stunden klingt als Maß für die Zeit meines Aufenthalts inzwischen etwas klein. Wo bin ich nur? Wie tief in die Eingeweide dieses Gebäudes kann ich mich verirren? Einer der wenigen Vorteile ist, dass sich meine anderen Sinne unglaublich schärfen. Ich spüre jede noch so kleine Furche in der Wand neben mir. Der modrige Geruch der Katakomben nimmt für meine Nase immer feinere Variationen an. Und das gleichförmige Schlurfen meiner Schritte erfüllt meine Ohren klar und bewusster als je zuvor. In diesem Moment jedoch meldet sich ein weiterer. Jeder Mensch hat einen uralten Sinn, der all die Jahre der Evolution still überdauert hat. Ein Sinn dafür, wenn er nicht mehr allein ist. Meine Nackenhaare stellen sich auf. Da ist etwas. Irgendwo direkt vor mir. Es bewegt sich nun auch nicht mehr. Es muss wissen, dass ich hier bin. Ich nehme all meinen Mut zusammen.
2: Hallo?
1: Stille. Dann höre ich einen Laut, der mir das Blut in den Adern gefrieren lässt. Dies war kein menschliches Geräusch. Ich taste nach etwas, das ich als Waffe verwenden könnte. Da fällt mir das Taschenmesser in meiner Tasche ein. Ich hole es heraus und öffne es schneller, als ich es je für möglich gehalten hätte. Es gibt mir Sicherheit.
2: Verschwinde! Ich bin bewaffnet!
1: Das Wesen, was immer es ist, schabt mit den Füßen. Ich höre lange Krallen, die über den steinernen Boden schaben. Dann kommt es mit tapsenden Schritten auf mich zu. Das ist es jetzt. Und ich werde nicht warten, bis es zuerst angreift. Mit all meinem Gewicht werfe ich mich nach vorn. Mein Körper prallt auf eine stinkende, haarlose Gestalt. Ohne weiter nachzudenken, ramme ich ihr mein Messer in den weichen Bauch. Wieder und wieder und wieder. Warmes Blut ergießt sich wie ein Sturzbach über meine Hand. Das Wesen schreit und gemeinsam gehen wir zu Boden. Ich rapple mich auf. Das Wesen liegt vor mir. Den Geräuschen nach ist es dabei, seine letzten Atemzüge zu tun. Ich ziehe das Messer aus dem warmen, ungleichmäßig zuckenden Bauch und stehe auf. Ich habe gewonnen. Leicht taumelnd versuche ich, meinen Weg fortzusetzen. Da meldet sich das Hungergefühl wieder zurück. Ich kann doch nicht. Andererseits, wer weiß, wie lange ich hier noch feststecke. Und früher hat man auf genau diese Art und Weise gejagt. Ich kehre zu der Kreatur zurück. Das Atmen hat entweder aufgehört oder ist inzwischen so flach, dass ich es nicht mehr wahrnehmen kann. Eine Weile sitze ich nur da. Dann lecke ich mir die Lippen. Hunger. Ich treibe das Messer einmal mehr in die weiche Haut des Wesens. Es zeigt keine Reaktion. Langsam schneide ich ein kleines Stück Fleisch heraus. Es schmeckt furchtbar. Doch mein Hunger lässt es wirken wie ein Stück vom Himmel. Ich schneide ein größeres Stück heraus. Und noch eins. Wenige Zeit später habe ich den Bauch des Wesens vollkommen ausgehöhlt und fühle mich nun angenehm satt. Ich bin stark genug, meinen Weg fortsetzen zu können. Der Sieg über die Kreatur hat meinem Selbstbewusstsein einen ungeahnten Höhenflug beschert. Die Dunkelheit macht mir kaum noch was aus. Jetzt, da ich in ihr überleben kann. Vielleicht gibt es ja doch einen Gott, der mir ein Tier gesendet hat, damit ich nicht verhungere. Vielleicht. Auch mein weiterer Weg führt mich nur durch weitere Gänge und Räume voll längst vergessenem Kram. Manchmal singe ich Lieder, die ich von früher kenne, mit der absoluten Dunkelheit als meinem Publikum. Meine Sachen stinken nach Blut, also lasse ich sie in einer Ecke zurück. Weiter. Weiter. Ich habe das Gefühl, dass meine Erinnerungen sich nach und nach in meinem Kopf verflüssigen und im Rinnstein meines Unterbewusstseins versickern. Ich muss mich immer mehr daran erinnern, wo ich bin und dass es etwas anderes als diese Dunkelheit gibt, die mich umgibt und mit jedem Wimpernschlag eindringlicher zu werden scheint. Etwas ist darin. Das Gefühl, nicht alleine zu sein, es verschwindet nicht mehr. Weiter. Weiter. Gang um Gang. Wie viel Zeit ist inzwischen vergangen? Stunden? Tage? Monate? Es fällt mir zunehmend schwerer, mich zu konzentrieren. Wieso bin ich überhaupt hier unten? Wo ist hier? Sollte ich nicht eigentlich woanders sein? Ich folge der Dunkelheit. Immer tiefer und tiefer dringe ich vor in das alte Gemäuer. Manchmal höre ich leise Gesänge, die für das gewöhnliche Ohr kaum hörbar sind. Die Dunkelheit füllt meine Nase mit bisher ungekannten Düften und Gerüchen. Immer mehr umschmeichelt sie mich, tanzt mit mir, dringt in mich ein. Ich empfinde ein Gefühl, von dem ich glaube, es noch nie gefühlt zu haben. Glückseligkeit wird der Bedeutsamkeit und Intensität dieser Empfindung nicht gerecht. Ich fühle stille Ekstase mit komplett ausartender Ruhe vereint. Ich bin nicht allein, das weiß ich jetzt. Ich war es nie und werde es auch nie wieder sein. Was in der Dunkelheit ist, was könnte es an diesem Punkt anderes sein, als der leibhaftige Gott, der mich in seine Gedärme führt und mich seine unendliche Wonne spüren lässt. Unaufhaltsam schreite ich auf ihn zu, bereit, in dem ewigen Feuer seiner Gnade zu verbrennen. Mein Gott, ich finde dich, ich spüre dich. Näher und näher. Ich bleibe stehen. Vor mir, in der Dunkelheit. Da ist er. Ich kann meine Erregung kaum im Zaum halten.
2: Hallo?
1: Er spricht zu mir, in einer vertrauten Stimme. Ich möchte antworten, doch ich habe schon so lange nicht mehr gesprochen. Kein verständliches Wort verlässt meinen Mund. Doch es kümmert mich nicht. Ich will zu ihm. Mein ganzer Körper verzerrt sich nach ihm. Ihn umarmen. Eins mit ihm werden. Jetzt! Ich spüre seine Macht in mir. Ein glorreicher Schmerz explodiert in meinem Körper und langsam schwinden meine Sinne. Doch mein Gott lässt mich nicht allein. Er kehrt zurück und labt sich an meinem Fleisch. Ja, ich bin am Ziel meiner Reise. Frohlocket!
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1: Ich schließe meine Augen und atme tief ein. Ich spüre die kalte Luft in meiner Lunge, mein Herz im Takt meines Lebens schlagen. Ich atme aus. Öffne meine Augen und schaue in ein ausdrucksloses Gesicht.
2: In ein zufriedenes Gesicht und sehe Lippen, die seit langem wieder leidenschaftlich geküsst wurden.
3: In ein Gesicht, das sich falsch anfühlt. Die Augen, die Nase und der Mund sehen nicht aus wie